0: 11 Grad, stellenweise sogar 4 Grad. Nachher, da geht's dann rauf auf 19 bis 23 Grad und wir bekommen eigentlich erstmal einen relativ schönen Mittwoch, also mit relativ viel Sonne. Allerdings auch nachher mit ein paar Wolken, die ziehen sich dann immer mehr zusammen und dann kommt auch Regen zu uns, so ab dem späten Nachmittag, Abend, und der Donnerstag wird dann sehr regnerisch.
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2: Zurzeit liegen uns keine Meldungen vor. Wir wünschen allen unterwegs gute Fahrt.
0: Das ist ja echt so ein ganz großer Trend, dass die ganz großen Künstler, die ganz großen Stars irgendwie ja gar nicht mehr ganz durch Deutschland, durch verschiedene Städte da irgendwie touren, sondern Halt machen in einer Stadt. Adele hat das vorgemacht, damals mit München. Die Backstreet Boys haben heute ihr letztes von 10 Konzerten in Düsseldorf. Woanders fahren die auch nicht hin, aber haben wir uns gefreut, dass sie hier in Nordrhein-Westfalen sind. Und Bon Jovi haben wohl angekündigt, ja, im nächsten Jahr könnte es sein, dass wir doch nochmal nach Deutschland kommen. Aber dann ist nur München im Gespräch. Ihr müsst gar nicht so weit fahren für Bon Jovi. Wir hören sie gleich mit You Give Love a Bad Name.
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0: Bevor es aber jetzt weiter mit der Musik geht, geht es jetzt erstmal mit Büchern weiter. Der Deutsche Buchpreis ist ja gestern verliehen worden. Heute wird die Frankfurter Buchmesse eröffnet und wir nehmen das zum Anlass, auch mal wieder mehr zu lesen. Das haben wir uns doch alle mal vorgenommen, ja? Und sammeln dafür Buchtipps von unseren Kollegen hier. Man empfiehlt sich ja gerne mal was. Natascha Wittmark, was ist dein Buchtipp?
1: Also eigentlich würde ich gar nicht gerne nur ein Buch empfehlen, sondern am liebsten einen ganzen Autoren, weil der einfach ganz, ganz viele tolle Bücher geschrieben hat, die ich alle so gerne gelesen habe. Und sobald ich das eine durch hatte, habe ich direkt mit dem nächsten angefangen. Matt Haig, die Mitternachtsbibliothek, ist ja sehr bekannt von ihm. Übrigens auch großartig als Hörbuch, gelesen von Annette Frier.
0: Also in die Bücher von Matt Haig reinlesen lohnt sich.
1: Ja, auf jeden Fall. Wie man die Zeit anhält, ist zum Beispiel ein Tipp. Da geht es um Tom, der langsamer altert als der Rest der Menschen. Also zum Beispiel, als er aussieht wie 40, ist er in Wirklichkeit schon über 400 Jahre alt. Und damit er unter Normalsterblichen nicht auffällt, muss er alle paar Jahre seine Identität wechseln und umziehen. Das geht auch sehr lange gut. Allerdings verliebt er sich irgendwann und bekommt dann auch ein Kind. Und das verändert alles für ihn. Seine Tochter hat nämlich dieses Nicht-Altern von ihm geerbt und ist irgendwann spurlos verschwunden. Und er macht sich dann natürlich auf die Suche nach ihr. Und mehr will ich gar nicht verraten, weil da geht die Geschichte eigentlich auch erst richtig los.
0: Es klingt sehr nach einem Fantasy-Roman.
1: Ja, es ist eine Mischung aus Fantasy, Science-Fiction und Liebesroman, würde ich sagen. Man begleitet Tom einfach ein Stück auf seinem Lebensweg. Es geht dabei um Einsamkeit, um Liebe, Feinde, die eigentlich Freunde sind und Freunde, die eigentlich Feinde sind. Es sind auch ein paar irre Wendungen drin. Also es ist wirklich super spannend und ich sage, wie es ist. Ich habe es als Hörbuch gehört, als ich durch war. Ich habe mir die letzten 10 Minuten nochmal angehört, einfach weil ich nicht wollte, dass es schon vorbei ist.
0: Also ein Buch, das man irgendwie nicht weglegen kann, beziehungsweise ein Hörbuch, das man irgendwie auch nicht ausmachen kann. Wie man die Zeit anhält von Matt Haig. Eine Empfehlung von unserer Kollegin Natascha Wittmark. Und mehr Buchempfehlungen die ganze Woche noch hier bei uns im Programm.
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0: das Wetter.
1: Ja, hier und da kann es auch in dieser Nacht wieder ein bisschen neblig sein, ansonsten aber kaum bewölkt, relativ klar, und das bedeutet auch, dass es auch frisch ist in dieser Nacht, 7 bis 11 Grad. Nachher geht es dann hoch mit den Temperaturen auf 19 bis 23 Grad. Wir starten auch am Morgen erstmal ganz entspannt mit ein bisschen Sonne, hier und da ein paar Wolken. Nachher im Tagesverlauf ziehen sich aber immer mehr Wolken zusammen über NRW und dann wird es auch Regen geben. Vereinzelt müssen wir auch mit Gewittern rechnen. Der Donnerstag wird dann sehr regnerisch.
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2: Zurzeit liegen uns keine Meldungen vor. Wir wünschen allen unterwegs gute Fahrt.
1: Ich finde das von Cassandras Team wirklich sehr nett. Die ist ja sehr fleißig in Sachen. Wir müssen ja mehr Wohnungen bauen, ja. Seit Anfang der 2000er baut sie eine ganze Stadt. Ich hoffe, sie ist langsam fertig geworden. Cassandras Team und Stadt. Damit geht's jetzt rein in die Nacht. Euch eine schöne.

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1: Ich bin Dirk Zeitler. Erstmals stellt die AfD einen Landtagspräsidenten in Deutschland. Im Parlament von Sachsen-Anhalt bekam der 35-jährige Tobias Rausch in geheimer Abstimmung 48 von 82 Stimmen. Also viel mehr als AfD und BSW zusammen haben. Zu Mutmaßungen, die 4 Stimmen seien von der CDU gekommen, meinte Fraktionschef Sven Schulze, dies lasse sich nicht nachvollziehen. Bildung muss schon vor der Schule beginnen, davon ist die Mehrheit der Menschen in Deutschland überzeugt. Im Bildungsbarometer des IFO-Instituts sprechen sich die meisten auch dafür aus, für frühkindliche Förderung mehr Geld auszugeben.
2: Was Hänschen nicht lernt, lernt Hans nimmermehr. Für viele gilt das alte Sprichwort noch. Sie wünschen sich einen stärkeren Fokus auf frühkindliche Bildung. Fast 3/4 der Befragten halten ein verpflichtendes Vorschuljahr für sinnvoll. Und sogar 9 von 10 finden es richtig, Kinder im Alter von 4,5 Jahren einem Sprachtest zu unterziehen. Mit ihren Kitas sind Eltern in Deutschland meist zufrieden. Gleichzeitig fordern viele aber auch mehr Geld für die Einrichtungen und eine bessere Bezahlung für das Personal. Tanja Wagner, Nachrichtenredaktion.
1: Die Proteste für bessere Schulen in Frankreich weiten sich aus. Bei einem landesweiten Protesttag sind gestern Schüler, Studenten und Eltern auf die Straßen gegangen. An zahlreichen Gymnasien und einigen Universitäten gab es Blockadeaktionen.
3: Zehntausende Menschen haben sich den Protestzügen hier in Paris und in anderen Großstädten angeschlossen. Und mit ihren Forderungen nach vernünftig ausgestatteten Schulen und ausreichend Lehrkräften erhalten die jungen Leute jetzt auch breite Unterstützung von Gewerkschaften, Lehrern und ihren Eltern. Diese reiten sich in die Protestzüge ein, auch um sich bei befürchteten Rangeleien mit der Polizei schützend vor die jungen Menschen zu stellen. Aus Paris, Michael Evers.
1: Während eines Lufthansa-Flugs vom kolumbianischen Bogotá nach Frankfurt hat ein Passagier randaliert. Nach Angaben der Frankfurter Polizei soll der 33-Jährige unter anderem mehrfach an der Flugzeugtür gerüttelt haben. Die Aufforderung des Flugpersonals, das zu unterlassen, soll er ignoriert haben. Bordpersonal und 2 Passagiere hätten ihn schließlich gestoppt. Nach der Landung wurde der Mann festgenommen.
4: Das Wetter.
5: Jetzt in der Nacht ist es teils bewölkt, sonst ist es gering bewölkt oder klar. Örtlich kann es Nebel geben. Die Temperaturen liegen runter auf 11 bis 7 Grad. Wenn der Nebel sich dann aufgelöst hat, dann kommt die Sonne später raus und wir kriegen einen ganz schönen Herbsttag mit bis zu 24 Grad.
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6: Zurzeit liegen uns keine Meldungen vor. Wir wünschen allen unterwegs gute Fahrt.
5: Hallo zusammen, wir stehen diese Nacht gemeinsam durch. Ich bin Johanna Tänzer und wir starten hier jetzt mit Coldplay. Feels like I'm falling in love. Schönen frühen Mittwochmorgen.
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0: Also Konzerttickets, die sind immer gut. Die kommen immer gut an. Also zumindest, wenn das Konzert auch ein gutes ist. Aber also generell ist das eine mega Geschenkidee. Und keine Ahnung, für alle, die jetzt in nächster Zeit Geburtstag haben oder Weihnachten, ist ja auch nicht mehr so lange hin, ne? Konzerttickets, Leute, kann ich sehr empfehlen. 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Das ist Purple Disco Machine. 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Und wenn ihr auf eine richtig gute Funk-House-Party Bock habt, ist das, glaube ich, eine sehr gute Idee. Und Tino Piontek, so heißt er ja, der DJ Purple Disco Machine, der hat uns mal erzählt, dass diese Partystimmung tatsächlich schon bei der Produktion startet.
1: Wenn man einen Partysong macht, kann man nicht steif im Studio sitzen und ganz analytisch rangehen. Natürlich ist dann voller Emotionen und man dreht dann auch mal etwas lauter und springt dann rum und freut sich und lacht. Und am Ende dieselbe Reaktion, die wir im Studio haben, haben hoffentlich natürlich auch die Leute dann draußen auf der Tanzfläche oder vorm Radio, wenn die Musik hören.
0: Ja, also mir ging es bei jedem Purple Disco Machine Song so. 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Und wir hören ihn jetzt mit Test My Luck, Purple Disco Machine.
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0: Jetzt in der Nacht ist es teils bewölkt, sonst ist es gering bewölkt oder klar. Örtlich kann es Nebel geben. Die Temperaturen liegen runter auf 11 bis 7 Grad. Wenn der Nebel sich dann aufgelöst hat, dann kommt die Sonne später raus und wir kriegen einen ganz schönen Herbsttag mit bis zu 24 Grad.
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2: Zurzeit liegen uns keine Meldungen vor. Wir wünschen allen unterwegs gute Fahrt.
0: Zusammen. Eine schöne Nacht wünsche ich euch. Johanna Tänzer ist hier. Grüße gehen raus an alle, die jetzt auch im Frühdienst arbeiten und an alle, die jetzt gleich Feierabend haben. Macht's euch schön.

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1: Ich bin Dirk Zeitler. Der Landtag in Sachsen-Anhalt hat einen AfD-Politiker zum Präsidenten des Parlaments gewählt, erstmals in der Geschichte der Bundesrepublik. Während AfD-Chefin Alice Weidel ein Ende der Brandmauernpolitik fordert, äußerten sich Linke und Grüne entsetzt.
2: Linken-Fraktionschefin Reichenek spricht von einer Schande, Vizekanzler Klingbeil von einem Tabubruch. Ähnlich empört äußerten sich grüne Spitzenpolitiker. Und auch Unionsfraktionschef Frei ist besorgt, denn AfD-Spitzenkandidat Rausch bekam im Landtag in Magdeburg mehr Stimmen, als AfD und BSW gemeinsam auf die Waage bringen. Damit könnte die Wahl von Ulrich Siegmund im Dezember zum Ministerpräsidenten Sachsen-Anhalts wahrscheinlicher werden. In Sachsen-Anhalt ist die AfD vom Verfassungsschutz als rechtsextrem eingestuft. Tanja Wagner, Nachrichtenredaktion.
1: Das Bundeskabinett will heute eine Pflegekommission einsetzen. Sie soll Vorschläge erarbeiten für eine Strukturreform in der Pflege. Vor einer Woche hatten sich Union und SPD mühsam auf einen Reformplan verständigt, der die Finanznöte der Pflegeversicherung in den Griff bringen soll.
3: Eine große Reform hatte sich die Bundesregierung sowieso schon vorgenommen, konnte sich aber nicht auf die Inhalte einigen. Nur kürzen, das geht nicht, sagt die SPD. Alles so lassen können wir uns nicht leisten, hält die Union dagegen. Diese Diskussion wird also erstmal in eine Kommission ausgelagert, die Anfang nächsten Jahres ihre Vorschläge vorlegen soll. Unnötige Zeitverschwendung, sagen Kritiker. Ziel ist es zum Beispiel, explodierenden Kosten für einen Platz im Pflegeheim etwas entgegenzusetzen. Jan-Henner Reitzer, Nachrichtenredaktion.
1: Nach einem gescheiterten Hinrichtungsversuch ist die zum Tode verurteilte US-Amerikanerin Christa Pike nach Angaben ihrer Anwälte wieder bei Bewusstsein und kann sprechen. Die 50-Jährige werde weiter intensivmedizinisch behandelt. Ihre Prognose sei noch unklar. Pike waren am vergangenen Mittwochabend die im Hinrichtungsprotokoll vorgesehenen 2 Dosen des Mittels Pentobarbital verabreicht worden. Dennoch lebte sie weiter. Zum Sport. Die U21-Nationalmannschaft fährt als Gruppensieger zur Fußball-Europameisterschaft in Albanien und Serbien. Mit einem 2:0 im abschließenden Qualifikationsspiel gegen Georgien hat die Mannschaft das EM-Ticket gebucht.
4: Das Wetter.
5: Der Nebel aus der Nacht löst sich so langsam auf und dann startet der Tag heiter und mit viel Sonne. Dazu gibt's bis zu 24 Grad. Aber ab dem Abend zieht sich's dann wieder zu und dann kommt auch der Regen.
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6: A40 Dortmund-Essen zwischen Dortmund-Hombruch und Dortmund-Barob. 1 Kilometer Stau. Wir wünschen allen unterwegs gute Fahrt.
5: Hallo zusammen, Johanna Tänzer ist hier, bin bei euch und ja, sage herzlich willkommen im sehr frühen Mittwochmorgen.
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0: am frühen Mittwochmorgen. I want to break free. Ja, fühle ich. Wir haben ja aktuell unsere Wunscherfüller-Aktion, ne? Und da erfüllen wir euch täglich eure Wünsche. Das Gute ist, ihr dürft euch ja wirklich alles bei uns wünschen, solange das irgendwie machbar ist, ja? Also keine Ahnung, eine Jahresration Waschmittel, gar kein Ding. Eine Waschmaschine, die eure Wäsche selbstständig aufhängt und dazu noch saugt und wischt. Ja, ich glaube, das wird dann eher schwierig, aber keine Ahnung, manchmal ist die Grenze zwischen machbar und absurd gar nicht mal so leicht zu ziehen. Unser Kollege Stefan Rejek hat sich sehr intensiv mit diesem Thema befasst.
1: Wie ich jetzt, oder was? Ein Wunsch? Ja, lass mich mal kurz überlegen. Ja, da bin ich doch ganz pragmatisch. Ich würde mir einfach ein Handy wünschen, das nicht nach einem halben Tag leer ist. Oder warte, eine Kaffeemaschine, bei der ich nicht zweimal am Tag eine Kernsanierung durchführen muss. Oder nee, ich hab's. Ein Drucker, der, jetzt kommt's, wirklich funktioniert. Also halt richtig, ne? Jetzt nicht irgendwie nur an hohen Feiertagen. Ja Leute, ihr hört's doch, es gibt sie noch, die bodenständigen Wünsche. Wird ja wohl auch nicht zu viel verlangt sein, vor allem wenn ich sehe, welche Wünsche so anderen Leuten schon erfüllt wurden. Schauen wir dafür doch einfach mal nach Amerika. Ja, wohin auch sonst? Da hat sich ein Junge gewünscht, ein Dino zu sein, ja, richtig gehört. Also nicht irgendwie ein Dino zu treffen oder mit einem Dino zu spielen, nee. Der hat klipp und klar gesagt, ich will ein Dino sein. Ja, und was soll ich sagen? Der Wunsch wurde ihm erfüllt. Er durfte im Dino-Kostüm aus einem Ei schlüpfen, dann noch mit einem T-Rex kämpfen und die Polizei hat bei dem Ganzen mitgespielt und für den Dino-Jungen noch eine Verfolgungsjagd inszeniert. Noch so ein kurioser Wunsch war der von Mark Grünwald. Der war Zeichner der bekannten Marvel-Comics und sein ganz bescheidener Wunsch war es, auch über seinen Tod hinaus Teil der Comics zu sein. Ja, und dieser Wunsch wurde ihm dann auch erfüllt und zwar wortwörtlich. Seine Asche wurde später der Farbe beigemischt, die für den Druck seiner Lieblingscomic-Reihe benutzt wurde. Und so richtig absurd wurde es dann vor ein paar Jahren im Berliner Nobelhotel Adlon. Da wollte ein Gast unter keinen Umständen eine Badewanne in seinem Hotelzimmer haben. Ja, absolut nachvollziehbare Phobie. Deswegen wurde die Badewanne kurzerhand ausgebaut. Wohl bemerkt, nur für eine Nacht, dann war der Gast wieder weg. Also, wenn ihr bisher dachtet, irgendeiner eurer Wünsche sei unrealistisch oder zu hoch gegriffen, dann denkt doch einfach an die Wünsche dieser drei Typen. Die wurden schließlich auch erfüllt.
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0: Das Wetter.
1: Der Nebel verzieht sich so langsam und dann startet der Tag richtig schön mit klarem Himmel und viel Sonne und wenig Wolken. Dazu gibt es bis zu 24 Grad, wird also nochmal richtig schön warm. Ab dem Abend wird es dann aber leider nicht mehr ganz so gut. Es zieht sich zu und dann kommt der Regen und der bleibt leider auch die nächsten Tage dann.
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2: Zurzeit liegen uns keine Meldungen vor. Wir wünschen allen unterwegs gute Fahrt.
1: Hallo, guten Morgen, willkommen im Mittwoch. Johanna Tänzer ist hier und die meisten müssen wahrscheinlich jetzt aufstehen. Aber vielleicht, wenn ihr euch nochmal umdrehen könnt, dann verraten euch Frieda Gold auch, wovon wir träumen sollen.

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0: Ich bin Dirk Zeitler. Erstmals stellt die AfD einen Landtagspräsidenten in Deutschland. Im Parlament von Sachsen-Anhalt bekam der 35-jährige Tobias Rausch in geheimer Abstimmung 48 von 82 Stimmen. Also viel mehr als AfD und BSW zusammen haben. Zu Mutmaßungen, die vier Stimmen seien von der CDU gekommen, meinte Fraktionschef Sven Schulze, dies lasse sich nicht nachvollziehen. Bildung muss schon vor der Schule beginnen, davon ist die Mehrheit der Menschen in Deutschland überzeugt. Im Bildungsbarometer des IFO-Instituts sprechen sich die meisten auch dafür aus, für frühkindliche Förderung mehr Geld auszugeben.
1: Was Hänschen nicht lernt, lernt Hans nimmermehr. Für viele gilt das alte Sprichwort noch. Sie wünschen sich einen stärkeren Fokus auf frühkindliche Bildung. Fast 3/4 der Befragten halten ein verpflichtendes Vorschuljahr für sinnvoll. Und sogar 9 von 10 finden es richtig, Kinder im Alter von 4,5 Jahren einem Sprachtest zu unterziehen. Mit ihren Kitas sind Eltern in Deutschland meist zufrieden. Gleichzeitig fordern viele aber auch mehr Geld für die Einrichtungen und eine bessere Bezahlung für das Personal. Tanja Wagner, Nachrichtenredaktion.
0: Die Proteste für bessere Schulen in Frankreich weiten sich aus. Bei einem landesweiten Protesttag sind gestern Schüler, Studenten und Eltern auf die Straßen gegangen. An zahlreichen Gymnasien und einigen Universitäten gab es Blockadeaktionen.
2: Zehntausende Menschen haben sich den Protestzügen hier in Paris und in anderen Großstädten angeschlossen. Und mit ihren Forderungen nach vernünftig ausgestatteten Schulen und ausreichend Lehrkräften erhalten die jungen Leute jetzt auch breite Unterstützung von Gewerkschaften, Lehrern und ihren Eltern. Diese reiten sich in die Protestzüge ein, auch um sich bei befürchteten Rangeleien mit der Polizei schützend vor die jungen Menschen zu stellen. Aus Paris, Michael Evers.
0: Während eines Lufthansa-Flugs vom kolumbianischen Bogotá nach Frankfurt hat ein Passagier randaliert. Nach Angaben der Frankfurter Polizei soll der 33-Jährige unter anderem mehrfach an der Flugzeugtür gerüttelt haben. Die Aufforderung des Flugpersonals, das zu unterlassen, soll er ignoriert haben. Bordpersonal und 2 Passagiere hätten ihn schließlich gestoppt. Nach der Landung wurde der Mann festgenommen.
3: Ja, guten Morgen zusammen. Voll schön, dass ihr dabei seid. Wir starten hier zusammen in den Mittwochmorgen. Ich bin Johanna Tänzer. Tag.
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0: Camila Cabello mit Havana. Guten Morgen zusammen.
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0: Ja, ihr solltet heute auf jeden Fall nochmal das Wetter genießen und den Tag genießen. Claudia Löhr ist da, ne? Es wird nochmal richtig gut.
2: Ja, genau. Heute nochmal richtig fein. Viel, viel Sonne. Bis zu 24 Grad werden es. Ja. Morgens erst noch so ein bisschen neblig, aber umso schöner wird dann der Sonnenaufgang. Also da geht heute nochmal richtig was.
3: Ich meine, man kann sich hier Tag setzen und vielleicht nochmal ein Buch in der Sonne lesen, Sonnenbrille aufsetzen.
4: Eine Radtour werden wir wahrscheinlich machen.
5: Ja, bei diesem traumhaften Wetter will ich erstmal einen schönen Kaffee bei unserem Fitnessstudio auf der Terrasse genießen. Dann vielleicht noch eine kleine Runde Tennis spielen. Die Plätze sind ja noch offen, eine Runde zu spielen mit Freunden.
0: Boah, alles richtig gut ist dabei.
2: Ja.
0: Und ab morgen dann der Wetterwechsel. Dann wird es richtig herbstlich und kalt.
2: Ja, denken wir nicht drüber nach.
0: Nein, heute wird es erstmal noch in Düsseldorf richtig voll.
2: Genau, heute das letzte von 10 Konzerten innerhalb der letzten 13 Tage. Ein Wahnsinn. Über 450.000 verkaufte Tickets und die Fans sind ja, haben wir gehört, nicht nur aus Europa gekommen. Die sind aus den USA angereist, aus Südamerika, aus Australien. Es scheint sich gelohnt zu haben.
0: Und wir reden natürlich von den Backstreet Boys.
6: Es war sehr gut. Richtig gutes Konzert.
7: War das tollste Konzert, auf dem ich jemals war. Es war wunderschön. Ich habe die Backstreet Boys so gefeiert. Die haben eine geile Show abgeliefert. Unbeschreiblich. Ich weiß gar nicht, wie ein normales Leben jetzt an diesem Konzert wieder führen soll. Ganz ehrlich. So. Es war einfach, es war der Wahnsinn. Es war wirklich der Wahnsinn.
2: Die haben aus Bayern importiert. Und dann dieser Dresscode. Ne? Die Fans sollten ja alle in weiß kommen.
0: Stimmt.
2: So ein bisschen Babyblau war ja auch erlaubt. Also das war ein richtiger Hype. Ich vermute mal, aber die Düsseldorfer sind jetzt froh, dass das Ganze auch wieder vorbei ist und so ein bisschen Normalität einkehrt.
0: Ja, das stimmt. Wobei ich glaube, die Fans würden sich freuen, wenn die Jungs noch ein bisschen bleiben in NRW. Also letztes Konzert der Backstreet Boys heute Abend in Düsseldorf in der Merkur Spielarena. Wenn ihr da seid, ganz, ganz, ganz viel Spaß.
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0: Das Wetter.
1: Der Nebel verzieht sich so langsam und dann startet der Tag richtig schön mit klarem Himmel und viel Sonne und wenig Wolken. Dazu gibt es bis zu 24 Grad, wird also nochmal richtig schön warm. Ab dem Abend wird es dann aber leider nicht mehr ganz so gut. Es zieht sich zu und dann kommt der Regen und der bleibt leider auch die nächsten Tage dann.
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2: Zurzeit liegen uns keine Meldungen vor. Wir wünschen allen unterwegs gute Fahrt.
1: Mit Johanna Tänzer, hi zusammen. Hey, ich bin ja großer Japan-Fan und da gab es jetzt einen so tollen Wettbewerb von einem Matratzenhersteller in Tokio. Da haben die Teilnehmenden quasi im Schlaf umgerechnet um die 12.500 Euro gekämpft. Und da ging es eben darum, wer am schnellsten einschläft und am ruhigsten schläft, der gewinnt am Ende die Kohle. Das Ganze wurde von so Schlaftrackern aufgezeichnet und ich liebe alles daran. Wisst ihr, endlich mal ein Wettbewerb, bei dem ich auch eine Chance hätte, was zu gewinnen. Ich will das auch hier.

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0: Michael Cimbello am frühen Mittwochmorgen. Gleich geht's weiter mit der neuen Single von Robin Schulz und Watermat.
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2: Und dann ist da noch eine Gestalt, die mich seit meiner Kindheit begleitet. Schwester Maria Eutymia, der Engel von Münster.
3: Nicht nur für Münsters Bischof Heiner Wilmer ist sie eine besondere Person. Schwester Eutymia, so ihr Ordensname. Geboren als Emma Öfing im heutigen Kreis Steinfurt, mit 20 Jahren eingetreten in den Orden der Clemens-Schwestern. Dann, während des Zweiten Weltkriegs, betreut sie kranke Kriegsgefangene und sah in ihnen nicht Feinde und Fremde, sondern Menschen, die Hilfe brauchten.
2: Schwester Maria Eutymia steht für etwas, das wir heute mehr denn je brauchen. Eine radikale Menschenfreundlichkeit.
3: Für dieses Lebensbeispiel wurde sie heute vor genau 25 Jahren am 7. Oktober 2001 in Rom selig gesprochen. Ein ganz besonderer Moment, erinnert sich Regina Öfing, die Frau von Eutymias Neffe.
4: Wir hatten genau unsere Plätze an der Seite, ne? Oder weiß ich noch ganz genau. Und da war so warm an dem Morgen. Vergiss man nie.
3: Und so werden sich auch heute wieder viele an Schwester Eutymia erinnern. Nicht nur an ihrem Grab, sondern weltweit über alle Grenzen hinweg.
2: In einer Zeit, in der wir zunehmend in Kategorien von Freund und Feind denken, setzt sie ein anderes Zeichen. Ein klares, ein leises, ein starkes. Die Liebe darf keine Grenzen kennen.
3: Mehr auf augenblickmalonline.de. Stefan Klinkhammer von der Katholischen Kirche für Augenblickmal.
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1: Mit Malte Albrecht, guten Morgen. Das Bundeskabinett trifft sich heute in Berlin, um an mehreren wichtigen Baustellen zu arbeiten. Unter anderem wird eine Pflegekommission eingesetzt. Sie soll bis Ende Januar Vorschläge für einen strukturellen Umbau der Pflegeversicherung ausarbeiten. Ein weiteres Thema im Kabinett ist ein besserer Schutz von Menschen im Netz. Thorsten Adolfs aus dem News-Team. Was genau plant denn die Regierung gegen Gewalt im Internet und in der Partnerschaft?
2: Unter anderem sollen pornografische Deepfakes, also Fotos, bei denen kaum erkennbar ist, dass es sich um eine Fälschung handelt, und andere Formen digitaler Gewalt endlich strafbar werden. Gleichzeitig gibt es gute Nachrichten für Betroffene von häuslicher Gewalt, dass es sich um eine Fälschung handelt und andere Formen

0: als früher. Erleichterungen soll es in Zukunft auch bei Umzügen geben. Dann muss zum Beispiel der Wohnort im Reisepass nicht mehr geändert werden und ältere Menschen müssen ihren Personalausweis nicht mehr zwingend erneuern lassen.
1: Danke, Thorsten. Und das sind weitere Nachrichten. Aus Entsetzen über die Wahl des ersten AfD-Landtagspräsidenten hat sich die SPD-Bundestagsfraktion am Abend in Berlin zu einem Protestmarsch versammelt. Die SPD spüre die Pflicht, Flagge zu zeigen, wenn die Demokratie unter Druck stehe, sagte Fraktionschef Mirsch. Der AfD-Politiker Rausch war gestern zum Landtagspräsidenten in Sachsen-Anhalt gewählt worden. Es wird spekuliert, dass er auch Stimmen aus den Reihen der CDU bekommen haben könnte. Der frühere Chef des Bundesnachrichtendienstes Hanning kommt heute am Bundesgerichtshof in Karlsruhe vor einen Haftrichter. Gestern wurde Hanning wegen Spionagevorwürfen festgenommen. Er soll sich geheime Unterlagen beschafft und versucht haben, sie als Berater zu Geld zu machen. Laut Spiegel soll er mit einem Agenten aus Aserbaidschan in Verbindung gestanden haben. Wir müssen uns im Winter keine Sorgen um die Gasversorgung machen. Davon geht Bundeswirtschaftsministerin Reicher aus. In den Speichern liege mehr Gas, als selbst im kältesten Jahr verbraucht wurde, sagte sie der Süddeutschen Zeitung. Die Speicher sind derzeit zu rund 59% gefüllt. Das ist vergleichsweise wenig. Ein Grund dafür sind die Spannungen rund um die Straße von Hormus. Reicher kündigte deshalb eine strategische Gasreserve an. Sie soll helfen, wenn es zu unerwarteten Engpässen kommt. Allerdings steht die Reserve erst im übernächsten Winter zur Verfügung. Und das waren die Nachrichten mit Malte Albrecht.
2: Und das Gute ist, die Heizung bleibt heute einfach nochmal aus. Denn dieser Mittwoch, er bringt richtig schöne, angenehme, spätsommerliche Temperaturen. Höchstwahrscheinlich ein letztes Mal in diesem Jahr in den Kreis Warendorf. 22 Grad sind heute drin, dazu nochmal 10 Stunden Sonnenschein. Geht heute Morgen um kurz nach 7:30 doch schon richtig gut los mit der Sonne und die bleibt uns dann auch bis zum Abend erhalten. Wobei, dann wird's echt ungemütlich und herbstlich. Es geht so auf einen Schlag, da kommen Wolken reingezogen heute Abend und die bringen dann auch schon den ersten teilweise ergiebigen Regen mit. Heute Morgen sind's 10 Grad, unter anderem bei euch in Sendenhorst, in Müssingen und in Fellern. Und stellenweise ist es auch neblig, also fahrt im Kreis Warendorf vorsichtig.
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5: Und dann schauen wir noch auf den schnellsten Verkehrs- und Blitzerservice hier bei uns in der Region. Sven hat es gerade schon gesagt, von mir auch nochmal an der Stelle der Hinweis, es ist gerade noch ziemlich neblig, also bitte schön vorsichtig fahren, vor allem auf der A1 Dortmund Richtung Osnabrück zwischen Ascheberg und Münster, das ist gerade besonders neblig. Also bitte gut aufpassen an der Stelle. Und geblitzt wird in Westkirchen auf der Ostenstraße und bei euch in Badersloh immer noch auf der Baseler Straße. Alles weitere gerne an die kostenlose 0800 4x die 5345 und euch noch eine gute und entspannte Fahrt.
2: Da sind wir wieder zu zweit im Studio. Regina ist wieder da.
5: Jawohl,
2: guten Morgen.
5: Schönen guten Morgen.
2: Ja, erfolgreich Apache in Köln abgefeiert. Mhm. Kurz dachte ich ja, du kommst vielleicht gar nicht mehr wieder so happy, wie du am Dienstagmorgen in der Show warst, als du drüber gesprochen habe aus dem Hotel.
5: Ja, ich weiß, es war schon wirklich sehr schön, muss ich sagen. Aber hier finde ich es mindestens genauso schön. Ja, und zur Not haben wir Apache ja noch hier bei uns in den Netz.
2: Na, siehste, das ist die richtige Einstellung. Schön, dass du auf jeden Fall wieder da bist. Schön, dass ihr auch da seid. Früh aufgestanden an diesem Mittwoch, wird direkt belohnt. Wir bringen euch nämlich gut rein in diesen Tag.
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0: Da ist es schon, die Wochenmitte, 6.10 Uhr. Hier ist Radio WRF für den Kreis Warendorf in Oelde. Da sorgt gerade ein möglicher Fall von Magen-Darm-Erkrankung für ordentlich Gesprächsstoff. Mehrere Menschen berichten nämlich von Beschwerden nach einem Besuch eines Imbisses. Ob da tatsächlich ein Zusammenhang besteht, ist allerdings noch völlig offen. Wir haben mit dem Kreis Warendorf gesprochen, der in diesem Fall zuständig ist. Regina, was ist da bislang bekannt?
1: Also beim Gesundheitsamt haben sich am Montag ungefähr ein Dutzend Menschen mit Magen-Darm-Beschwerden gemeldet. Dabei haben sie auch einen möglichen Zusammenhang mit dem Imbiss genannt. Drei weitere Meldungen kamen dann vom Marienhospital Oelde. Woher diese Erkrankungen aber tatsächlich kommen, das steht bislang noch nicht fest.
0: Wie versucht denn der Kreis Warendorf jetzt rauszufinden, was die Ursache da ist?
1: Also die Lebensmittelüberwachung hat jetzt Proben genommen und hat die zur Untersuchung erstmal nach Münster geschickt. Der Imbiss wurde außerdem gereinigt und desinfiziert. Am Dienstag hat das Gesundheitsamt dann noch Proben von den Mitarbeitern genommen. Laut Kreis arbeitet der Betreiber bei den Untersuchungen aber auch mit. Der Imbiss bleibt aber weiter offen.
0: Ja, meine Güte, ich kann noch nie reden. Erste Untersuchungsergebnisse sind in Richtung Ende der Woche in Aussicht gestellt. Dann wissen wir auf jeden Fall mehr. Und ihr hört es dann hier bei Radio WRF.

0: Guten Morgen
1: am Mittwoch. Das haben wir schön gemacht.
0: Ja.
1: Gar nicht mal geplant. Einfach
0: nein,
1: so passiert.
0: Nein.
1: Guck mal, wir sind ein tolles Team.
0: Und hellwach schon diese Uhrzeit. 6.14 Uhr ist es. Hier ist Radio WRF mit Regina Chaton.
1: Und Sven Sandbote.
0: Genau so. Guten Morgen.

0: Guten Morgen im Kreis Warendorf. Es ist 6.17 Uhr. Blutspenden, Kabarett und schon mal so ein bisschen Vorfreude aufs Wochenende. Das haben wir jetzt für euch.
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2: Und da geht's los mit einer Blutspende. Das Rote Kreuz ist heute nämlich an zwei Orten hier bei uns im Kreis. In Aalen kommt ihr von 15 bis 20 Uhr ins Johannes-Baldauf-Haus. In Ost-Bevern läuft die Blutspende von 16 bis 20 Uhr im Edith-Stein-Haus.
0: Ja, der Kopf hat Feierabend, zumindest vorüber. Thomas Philipsen vom Kabarett-Trio Storno, der bringt morgen sein Soloprogramm Hirn in Teilzeit mit zu euch nach Oelde.
2: Da geht's um den ganz normalen Wahnsinn unserer Zeit mit Humor, Musik und Improvisation. Los geht's dann am Donnerstag um 19:30 in der Axbach Arena. Ein paar Tickets gibt es noch für 29 Euro.
0: So, und jetzt springen wir schon mal gedanklich in Richtung Wochenende. Freckenhorst macht sich nicht bereit für den Freckenhorster Herbst. Freitag startet das Ganze mit einem Autoscooter-Zocker-Cup und am Abend steigt dann die große Party auf dem Stiftsmarkt.
2: Richtig voll wird's dann Samstag und Sonntag. Rund 700 Trödelstände, dazu Kirmes, Hollandmarkt, Essen und Musik. Also da habt ihr auf jeden Fall einiges abzulaufen.
0: Ja, und es ist noch mehr los im Kreis Warendorf. 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
1: Ich bin Christian Böder. Schönen guten Morgen. Heute jährt sich zum dritten Mal der Hamas-Terrorangriff auf Israel. Kanzler Merz hat in dem Zusammenhang Deutschlands Unterstützung für Israel bekräftigt. Zugleich wirbt er auch für einen unabhängigen palästinensischen Staat an der Seite Israels. Bundeswirtschaftsministerin Reiche rechnet trotz vergleichsweise niedriger Speicherstände in diesem Winter nicht mit einem Gasmangel in Deutschland. Die Speicher sind über die Hälfte gefüllt. Zusätzlich will der Bund eine strategische Gasreserve für unvorhergesehene Engpässe ausschreiben. Und hier haben wir die Nachrichten im Kreis Warendorf. Am Landgericht Münster startet am Morgen der Prozess gegen einen 44-jährigen Mann aus Aalen. Ihm wird vorgeworfen, seine Tochter mehrfach sexuell missbraucht zu haben. Das Landgericht hat viele Termine angesetzt. Mehr dazu von Alex Jakob aus dem News-Team.
2: Über viele Jahre hinweg soll es immer wieder zu Übergriffen gekommen sein. Dem Angeklagten werden insgesamt 8 Sexualstraftaten zwischen 2014 und 2024 vorgeworfen. Darüber hinaus soll er seiner Tochter Cannabis zum Konsum überlassen haben. Außerdem soll er im Besitz kinder- und jugendpornografischer Inhalte gewesen sein. Das Landgericht hat insgesamt 6 Verhandlungstage angesetzt. Das Urteil in dem Fall könnte Ende November fallen.
1: In Warendorf verhandelt das Amtsgericht ebenfalls über einen Fall sexuellen Missbrauchs an Jugendlichen. Und vor dem Beckumer Amtsgericht muss sich ein Lkw-Fahrer wegen fahrlässiger Tötung verantworten. In diesen Fällen sollen auch heute die Urteile gesprochen werden. In Oelde gibt es derzeit mehrere Fälle von Magen-Darm-Erkrankungen, die möglicherweise mit einem Imbissbesuch zusammenhängen. Beim Gesundheitsamt des Kreises Warendorf haben sich seit Montag rund ein Dutzend Betroffene gemeldet. Auch das Marienhospital hat 3 Fälle weitergegeben. Ob es tatsächlich einen Zusammenhang mit dem Imbiss gibt, ist aber noch nicht klar. Die Untersuchungen laufen noch. Am Wochenende zieht der Freckenhorster Herbst wieder viele Besucher an. Schon ab heute gibt es für die Aufbauarbeiten erste Verkehrseinschränkungen. Mehr dazu von Kerstin Menkemöller aus dem Radio WRF-Team.
3: Auf dem südlichen Stiftsmarkt und auf dem Paulusplatz werden ab heute bereits Sperrungen eingerichtet. Ab Freitagabend wird dann die restliche Veranstaltungsfläche gesperrt. Unter anderem ist dann die Ortsdurchfahrt in Nord-Süd-Richtung nicht mehr möglich. Der Freckenhorster Herbst wird in diesem Jahr bereits zum 39. Mal veranstaltet. Größtes Highlight ist die riesige Trödelmeile am Samstag und Sonntag mit rund 700 Ständen. Dazu gibt es viel Live-Musik und ein buntes Rahmenprogramm.
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4: Ja, 22 Grad habe ich im Angebot. Ein letztes Mal spätsommerliche Temperaturen, denn ab heute Abend kommt dann der knallharte Wetterwechsel rein in den Herbst. Merken wir dann nicht nur auf dem Kalender, sondern auch beim Wetter. Aber bis dahin, bis zum Herbststart heute Abend, gibt es erstmal wahnsinnig viel Sonnenschein. In einer Stunde geht es schon los mit dem Sonnenaufgang über dem Kreis Warendorf. Und dann haben wir 10 Stunden Sonne an unserer Seite, bevor dann heute Abend die Wolken reinziehen und mit den Wolken dann nach und nach auch immer mehr der Regen. 22 Grad später, 10 Grad sind es jetzt aktuell, unter anderem bei euch in Beckum, in Ostenfelde und in Alverskirchen. Dazu heute Morgen stellenweise auch hier und da ziemlich dichter Nebel, also seid vorsichtig unterwegs.
5: Und dann schauen wir noch auf die Straßen mit dem schnellsten Verkehrs- und Blitzerservice hier bei uns in der Region. Geblitzt wird er in Westkirchen auf der Ostenstraße und bei euch in Wadersloh. Da steht der Blitzer auch noch auf der Basler Straße. Ansonsten solltet ihr aktuell gut durchkommen. Sven hat es gerade schon gesagt, es ist gerade noch etwas neblig. Stellenweise solltet ihr also etwas vorsichtiger fahren. Alles weitere gerne an unsere kostenlose 0800 4x5 345.
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5: Gute Fahrt euch noch. Ja, heute wollen wir so ein bisschen mit euch vorglühen, denn Samstag geht's ja los mit unserer Radio WAF 90er Party.
4: 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Ja, machen wir auch. 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

0: 20 vor 7 haben wir's. Am Mittwochmorgen, jeder gute Partyabend endet bei McDonald's. Ist einfach so. Ne? Diese Meckes-Atmosphäre, die gehört einfach dazu. Aber damit könnte bald Schluss sein.
1: Ja, wir haben ja schon drüber gesprochen hier in der Show. Neue Produkte, andere Produktgrößen. Ja, Atze Schröder, der weiß nicht ganz genau, was er davon halten soll.
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4: Ja, nee, ist klar.
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0: Trey Parker Jr. und Ghostbusters für euren Mittwochmorgen bei Radio WRF. Es ist 6.46 Uhr. Schönen guten Morgen. Und das kann ich an dieser Stelle schon mal sagen, auch dir, Regina. Dieser Song läuft Samstag nicht bei der Radio WRF 90er Party. Ist halt einfach zu früh dran gewesen, der gute Trey Parker Jr. Ja. Aber Samstag ist ein gutes Stichwort. Da feiern wir mit euch ein grandioses Jahrzehnt und nicht nur die Musik. Ich hatte zum Beispiel auch so einen Discman, den fand ich damals echt sensationell. Es kommen ja gerade so viele Erinnerungen hoch, wenn du an die 90er denkst bei mir. Boah.
1: Discman, das war doch, wo du die CD unterwegs hören konntest, ne?
0: Ja, ja, und du bist damit meistens gelaufen mit so einer vollen Kaffee- oder Teetasse. Einmal zu kräftig auftreten, zack, Lied hängt oder CD springt.
1: Woran ich mich noch erinnere, was ich auch ganz wichtig fand damals, ja, die guten Diddle-Blätter. Ich habe diesen Geruch auch immer noch in der Nase. Jeder hatte die bei uns. Wir haben immer getauscht in der Schule. Oder als man Freunde noch so richtig übers Festnetz anrufen musste nach der Schule, als es noch keine Handys gab. Und dann ging erstmal der Vater ran oder so. Ganz unangenehm.
0: Voll, absolut. Ihr merkt, wir verheddern uns hier gerade in ganz vielen Erinnerungen. Was war denn euer Ding in den 90ern? Was musstet ihr unbedingt haben? Was ging überhaupt nicht ohne? Schickt uns mal eure Geschichte mit der Sprachnachricht an die 02581-63780. Und dann schicken wir euch mit etwas Glück zur Radio WRF 90er Party, dann gibt es nämlich noch mehr 90er Vibes für euch.

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1: Mit Malte Albrecht. Guten Morgen. Die Vorwürfe gegen Ex-BND-Chef Hanning wiegen schwer. Die Bundesanwaltschaft wirft ihm unter anderem geheimdienstliche Agententätigkeit und versuchten Landesverrat vor. Er soll deshalb heute vor den Ermittlungsrichter am Bundesgerichtshof. Thorsten Adolfs aus dem News-Team. Festgenommen wurde Hanning gestern.
2: Die Ermittler gehen davon aus, dass Hanning über viele Jahre hinweg geheime Infos des Bundesnachrichtendienstes für seine eigene Beratertätigkeit in der Privatwirtschaft genutzt hat. Ihm wird unter anderem vorgeworfen, von seinem früheren Büroleiter, der in Haft sitzt, etwa 2000 interne Dokumente erhalten zu haben. Und es gibt den Verdacht, dass Hanning diese brisanten Infos für Analysen an ausländische Geheimdienste weitergereicht haben könnte. Laut Spiegel gibt es Verbindungen in Richtung Aserbaidschan. Die Bundesanwaltschaft versucht jetzt herauszufinden, ob diese Unterlagen tatsächlich an fremde Stellen gelangt sind und welchen Schaden das für unsere Sicherheit bedeutet.
1: Es gibt in dem Skandal auch erst
2: finden, ob diese Unterlagen tatsächlich an fremde Stellen gelangt

0: solche Sicherheitsrisiken in Zukunft abzustellen.
1: Danke, Thorsten. Und das sind weitere Nachrichten. Heute vor 3 Jahren hat die Hamas Israel überfallen und mehr als 1200 Menschen getötet. Weltweit wird heute an die Opfer erinnert. Unter anderem werden auf dem Gelände des Nova Musikfestivals tausende Teilnehmer zu einer Gedenkveranstaltung erwartet. Dort hatten die Terroristen mehr als 370 Menschen ermordet. Das Bundeskabinett will heute offiziell die neue Pflegekommission einsetzen. Sie soll Vorschläge für eine Strukturreform in der Pflege erarbeiten. Im Vorfeld warnte Gesundheitsminister Lindemann vor einem Kollaps des Systems in den 2030er Jahren. Vor einer Woche hatten sich Union und SPD mühsam auf eine kleine Pflegereform verständigt. Sie soll weitere Beitragserhöhungen verhindern. Bahnreisende im Ruhrgebiet brauchen ab Freitagabend starke Nerven. Rund um Duisburg geht dann 3 Wochen lang fast nichts mehr. Die Bahn sperrt die Strecken nach Essen und Oberhausen komplett. Neben dem Nahverkehr ist auch der Fernverkehr betroffen. Züge von Köln und Düsseldorf nach Berlin werden über Wuppertal umgeleitet. Manche fallen ganz aus. Grund dafür sind vor allem Bauarbeiten am Autobahnkreuz Kaiserberg, das unter 8 Bahngleise hinwegführt. Außerdem soll die Strecke für den Rhein-Ruhr-Express ausgebaut werden. Und das waren die Nachrichten mit Malte Albrecht.
2: Wir gucken aufs Wetter heute Morgen für den Kreis Warendorf. Frisch ist es, 9 Grad gerade mal, unter anderem bei euch in Rennsteinfurt, in Freckenhorst oder auch in Neubeckum. Aber es geht heute noch rauf in den spätsommerlichen Bereich. 22 Grad erwarten euch heute und das mit ordentlich viel Sonnenschein. Geht in einer guten halben Stunde los. 10 Stunden Sonnenschein sind heute drin und dazu heute Morgen teilweise noch so ein bisschen Nebel und heute Abend kommt dann noch mehr Herbstfeeling in den Kreis Warendorf. Dann ziehen nämlich Wolken rein und die Leuten dann auch wettertechnisch den Herbst ein, bringen nämlich auch ordentlich was an Regen mit. Nicht nur morgen, sondern auch in den kommenden Tagen.
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5: Und wir schauen auf den schnellsten Verkehrs- und Blitzerservice hier bei uns in der Region. Bitte gerade noch schön vorsichtig fahren. Es ist stellenweise wirklich ziemlich neblig. Vor allem auf der A1 Dortmund Richtung Osnabrück zwischen Ascheberg und Münster-Nord. Bitte gut aufpassen an der Stelle. Und Blitzer meldet ihr uns in Westkirchen auf der Ostenstraße und bei euch in Badersloh auf der Baseler Straße. Und falls euch heute Morgen noch irgendwas auffällt auf den Straßen, Blitzer, Staus, Störungen, dann gebt gerne einmal kurz Bescheid über unsere kostenlose 0800 4x5 345. Gute Fahrt euch. Ein Oelder Imbiss sorgt gerade für ganz viele Diskussionen. Ja, nach einem Besuch dort klagen aktuell viele über Magen-Darm-Probleme. Zufall oder steckt da mehr hinter?
2: Ja, genau das beschäftigt gerade auch den Kreis Warendorf. Wir sind dem natürlich auch nachgegangen und was uns bisher zu diesem Fall bekannt ist, das hört ihr gleich in 6 Minuten zum Start in euren Mittwoch hier bei Radio WAF.
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0: Der Kreis Warendorf auf dem Weg zur Arbeit. 7:10 ist es. Guten Morgen am Mittwoch für euch. Und in Oelde, da wird gerade ziemlich viel über einen Imbiss diskutiert. Nach einem Besuch dort berichten nämlich viele Menschen von Magen-Darm-Beschwerden. Regina, was ist tatsächlich dran an dieser Sache in Oelde?
1: Ja, der Kreis Warendorf hat am Montag mehrere Hinweise bekommen. Rund 12 Menschen haben sich beim Gesundheitsamt gemeldet und dabei einen möglichen Zusammenhang mit dem Imbiss genannt. Dazu kommen dann noch 3 Meldungen aus dem Marienhospital in Oelde.
0: Weiß der Kreis denn inzwischen, ob der Imbiss tatsächlich die Ursache ist?
1: Nee, genau, das ist jetzt noch offen. Die Lebensmittelüberwachung hat Proben genommen und zur Untersuchung nach Münster geschickt. Der Imbiss wurde außerdem gereinigt und erstmal ordentlich durchdesinfiziert. Am Dienstag hat das Gesundheitsamt auch Proben dann von den Mitarbeitern genommen.
0: Aber der Imbiss bleibt weiterhin geöffnet?
1: Genau, bislang steht halt noch nicht fest, woher die Beschwerden der Menschen genau herkommen.
0: Erste Ergebnisse erwartet der Kreis übrigens gegen Ende der Woche. Bis dahin bleibt offen, ob es überhaupt einen Zusammenhang mit dem Imbiss gibt. Hier ist Radio WHF. Guten Morgen.

0: Radio WRF ist hier um 7:15 am Mittwochmorgen. Draußen ist es noch ein bisschen frisch, aber bei uns wird es ja gleich zumindest ein bisschen wärmer. Michiko sehe ich hier in der Playlist, unter anderem mit Jason Derulo. Also tanzen kann er gut.
1: Ja, dann wird auf jeden Fall aus rattig kalt heute Morgen angenehm warm. Das lässt sich gut machen. Regina Chaton und Sven Sandbrote sind hier für euch. Guten Morgen und ab geht's.

0: 19 nach 7 haben wir es. Ein Ex-Spionagechef festgenommen. August Hanning, früher Chef des Bundesnachrichtendienstes. Und zwar quasi bei uns um die Ecke, ja, zu Hause in Nordwalde, aber eine halbe Stunde hier von Ostbevern entfernt, im Nachbarkreis Steinfurt. Heute Morgen steht er in Karlsruhe vor dem Ermittlungsrichter und der entscheidet, Untersuchungshaft ja oder nein.
1: Ja, und der Vorwurf, der wiegt wirklich schon sehr schwer. Geheimdienstliche Agententätigkeit, versuchter Landesverrat. August Hanning, der soll ab 2010 BND-Wissen bekommen haben, gegen Bezahlung von seinem früheren Büroleiter, fast 2000 Dokumente bis 2022. Das müssen wir uns mal vorstellen. 12 Jahre lang sind da wirklich geheimste Dokumente und Akten abgeflossen und die Infos soll er für seine Beratertätigkeit genutzt haben. Sein ehemaliger Büroleiter, der sitzt bereits in Untersuchungshaft.
0: In einem Fall soll Hanning sogar eine Analyse für einen fremden Nachrichtendienst geschrieben haben. Ob die dort ankamen, das ist unklar. Wichtig, es ist ein Verdacht. Ne? Bewiesen ist noch nichts, aber die Politik reagiert schon. SPD und Grüne wollen Anschlussjobs für Ex-Geheimdienstchefs verbieten oder zumindest streng begrenzen.
1: Ja, nachvollziehbar. Wer jahrelang die größten Geheimnisse des Landes kennt, der macht da nicht einfach Kasse danach damit. 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
1: Ich bin Christian Böder. Schönen guten Morgen. Der frühere Chef des Bundesnachrichtendienstes, Hanning, soll heute einem Ermittlungsrichter des Bundesgerichtshofs vorgeführt werden. Es geht um den Verdacht des versuchten Landesverrates und der geheimdienstlichen Agententätigkeit. Die EU-Botschafter beraten heute über ein neues umfangreiches Sanktionspaket gegen Russland. Geplant sind rund 1650 neue Einträge auf der Sanktionsliste, vor allem gegen Personen und Unternehmen, die im Zusammenhang mit dem russischen Militär stehen. Und das hier sind die Nachrichten im Kreis Warendorf. Am Morgen starten gleich drei Gerichtsprozesse um Fälle im Kreis Warendorf, unter anderem vor dem Amtsgericht in Beckum. Dort muss sich ein Lkw-Fahrer aus Bad Salzuflen verantworten. Es geht um den Vorwurf der fahrlässigen Tötung. Für Radio WF berichtet Alex Jakob.
2: Im November 2025 kam es zu dem tödlichen Vorfall auf einem Rastplatz an der A2 in Fahrtrichtung Dortmund. Der angeklagte Lkw-Fahrer soll auf dem Rastplatz bei Oelde mit seinem Lastwagen rückwärts gefahren sein. Dabei soll er einen Fußgänger überfahren haben. Der starb durch den Unfall. Laut Anklage war das Opfer alkoholisiert. Heute Nachmittag soll vor dem Beckumer Amtsgericht ein Urteil gefällt werden.
1: Ein weiterer Prozess läuft am Warendorfer Amtsgericht an. Verhandelt wird über einen Fall sexuellen Missbrauchs an Jugendlichen. Und am Landgericht in Münster startet der Prozess gegen einen Ahlener. Er soll seine Tochter missbraucht haben. Aus Oelde werden mehrere Fälle von Magen-Darm-Erkrankungen gemeldet, die möglicherweise mit einem Imbissbesuch zusammenhängen. Beim Kreisgesundheitsamt haben sich bereits rund ein Dutzend Betroffene gemeldet. Auch das Marienhospital hat einige Fälle weitergegeben. Die Untersuchungen laufen. Mehr dazu hat Ina Artig aus der Redaktion.
3: Das Lebensmittelüberwachungsamt hat vor Ort Proben genommen, die jetzt im Labor in Münster untersucht werden. Außerdem wurden Stuhlproben von Mitarbeitern genommen. Der Imbiss wurde gereinigt und desinfiziert und bleibt geöffnet. Die Ursache der Beschwerden ist noch unklar. Mit ersten Ergebnissen wird gegen Ende der Woche gerechnet.
1: In 10 Tagen starten die Herbstferien auch bei uns im Kreis Warendorf. Die Stadt Ahlen bietet für die schulfreie Zeit eine Ferienbetreuung der offenen Ganztagsschule an. Die Kinder und Jugendlichen erwartet ein buntes Ferienprogramm mit kreativen und sportlichen Angeboten, heißt es aus dem Ahlener Rathaus. Wer sein Kind noch anmelden will, der hat noch bis zum kommenden Sonntag dafür Zeit. Die Anmeldung erfolgt online über das Anmeldeportal der Funtime Service GmbH. 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Und jetzt zu Sven, der will euch sagen, wie es Wetter wird.
4: Ja, da ist heute auch jede Menge Fun drin. Nochmal richtig schön die Sonne im Herbst genießen. 10 Stunden Sonnenschein sind heute garantiert drin. Dazu knackeblauer Himmel. Bis heute Abend. Dann kommt der knallharte Wetterwechsel. Aber gucken wir erstmal auf heute Morgen. Da ist teilweise noch Nebel ein Thema. Momentan mit 9 Grad, unter anderem bei euch in Aalen, in Renkerode und in Sünninghausen. Auf 22 Grad geht's heute rauf. Und ab heute Abend dann die ersten herbstlichen Wolken, die dann teilweise auch schon den ersten Regen mitbringen. Und morgen geht's dann richtig nass weiter mit einem Temperatursturz.
5: Und wir schauen auf den schnellsten Verkehrs- und Blitzerservice hier bei uns in der Region. Und da dürfen wir erstmal freie Straßen genießen. Ihr meldet keine Staus oder Störungen, aber Blitzer in Westkirchen auf der Ostenstraße und Bolchen-Wadersloh immer noch auf der Basener Straße. Falls ihr noch was ergänzen wollt hier auf unserer Blitzerliste, dann könnt ihr das gerne tun über die kostenlose 0800 4x5 345.
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5: Gute Fahrt euch noch.
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5: Sven, du hast gerade eben schon erzählt, du fandest den Discman super.
4: Ja, mega das Teil.
5: Ich habe die Diddle-Blätter gefeiert. Und ich muss sagen, ich bin auch ganz großer Fan der Polaroid-Kamera. Also ich habe sogar eine zu Hause. Gehört doch noch zu den 90s, oder?
4: Gehört eindeutig zu den 90ern. Ja, und vor allem feiert, du sagst es gerade, auch ihr Revival momentan. Also ist gar nicht mal so abgeschrieben, die Polaroid-Kamera.
5: Richtig.
4: Also von daher. So, was musste bei euch unbedingt dabei sein, damit es 90er-Feeling war? Schreibt uns mal direkt ins Studio oder schickt eine Sprachnachricht an die 02581 63780. 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

0: Es ist 7.41 Uhr, guten Morgen, Kreis Warendorf, und im Vierjahreszeitenpark in Oelde, da wird demnächst nicht nur spaziert, gespielt und beim Radio WRF Muttertag gefeiert, da wird auch wieder geschnippelt.
1: Die gläserne Küche kommt nämlich zurück, die alte wurde bei den Überschwemmungen vor 3 Jahren ja zerstört. Jetzt entsteht ein Neubau direkt neben dem Haupteingang mit Blick auf den See.
0: Ja, gläserne Küche klingt jetzt erstmal nach ziemlich viel Glas und ziemlich wenig Privatsphäre beim Kochen, dahinter steckt aber deutlich mehr, vor allem Kinder lernen dort, was zu einer gesunden Ernährung auf jeden Fall dazu gehört.
1: Da wird gekocht und gebacken und auch für uns Erwachsene soll es Kurse geben. Architekt Markus Schöfbeck, was ist das Besondere an der neuen Küche?
2: Dass die Küche mit Innen- und Außenraum verschmilzt, dass man aus der Küche heraus den Park einsehen kann, während man kocht, während man quasi sein Kocherlebnis hat, auch den Park miterleben kann. Das ist, glaube ich, ein ganz entscheidender Punkt bei uns.
1: Das finde ich schön. Erst zusammen kochen und dann schönen Ausblick genießen,
0: ja,
1: beim Essen.
0: Ja, absolut herrlich im Vierjahreszeitenpark in Oelde. Im Sommer kommenden Jahr soll die neue gläserne Küche fertig sein, kostet rund 590.000 Euro das Projekt.

0: ernst. 10 vor 8, guten Morgen am Mittwochmorgen und wir haben hier noch ein bisschen was zu tun. Ihr habt uns nämlich einige Wünsche dagelassen.
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2: 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Und da hat sich auch Anja beworben. Jürgen Bangert aus dem Wunscherfüller-Team kümmert sich drum. Anja, was steht bei dir an?
3: Ich werde 40 am 4. Dezember.
2: Und das wird gefeiert?
3: Genau, ich habe einen Kleingartenverein gemietet. Ja, und da steht halt aber die Frage im Raum, Essen. Wie verpflegt man die Leute? Was macht man? Welche Menge braucht man? Und das stresst mich irgendwie total. Okay. Ich bin auch so ein Overthinkerin, ne? Und dann liege ich nachts im Bett und denke, Scheiße, was machst du denn jetzt? Wie bewerkstellige das? Ich bin auch noch berufstätig.
2: Ey, ich merke jetzt, es kommt jetzt schon wieder Stress bei dir auf. Ich höre das doch.
3: Ja,
2: du,
3: genau.
2: Du hyperventilierst doch gleich. Wie würdest du das Problem lösen?
3: Ich könnte mir so einen Foodtruck gut vorstellen. Ich habe überlegt, sowas wäre einfach super, wenn ich mit dem Ganzen nichts an der Mütze hätte. Die Leute wären versorgt.
2: Ja, also ja. So einen Foodtruck in die Kleingartenanlage reinfahren lassen.
3: Genau.
2: Anja, ich werde dir sehr gerne diesen Wunsch erfüllen an dieser Stelle.
3: Oh mein Gott. Danke, wirklich von Herzen. Ich freue mich so sehr. Ich kann das gar nicht in Worte fassen.
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4: Mit Malte Albrecht. Guten Morgen. Gibt es noch eine politische Brandmauer zur AfD oder ist sie gefallen? Darüber wird gerade intensiv diskutiert, nachdem gestern in Sachsen-Anhalt ein AfD-Politiker auch mit Stimmen einer anderen Partei zum Landtagspräsidenten gewählt wurde. Thorsten Adolfs aus den Nachrichten. Wie genau ist das im Magdeburger Landtag abgelaufen?
5: Ja, in der ersten Sitzung des neuen Landtags ist der AfD-Politiker Tobias Rausch zum Parlamentspräsidenten gewählt worden, obwohl AfD und BSW zusammen weniger Stimmen haben als für die Wahl nötig waren, hat Rausch eine deutliche Mehrheit erreicht. Das heißt, es müssen Abgeordnete aus anderen Fraktionen für ihn gestimmt haben. Und es wird vermutet, dass es CDU-Abgeordnete gewesen sein könnten, obwohl die Parteispitze ihren Leuten nahegelegt hatte, sich zu enthalten. Die SPD reagierte sofort. Abgeordnete zogen gestern Abend aus Protest durch das Brandenburger Tor in Berlin, um ein Zeichen für das Grundgesetz zu setzen. Und die Grünen werfen der CDU vor, dass durch solche Entwicklungen eine schleichende Normalisierung rechtsextremer Politik stattfindet.
4: Was sagen die Verantwortlichen dazu?
5: Der Druck auf die Bundes-CDU unter Friedrich Merz ist groß. Viele politische Beobachter sehen das Versprechen einer klaren Abgrenzung zur AfD, und das ist ja die sogenannte Brandmauer, als massiv beschädigt an. Unionsfraktionschef Frei sagt, das Ergebnis sei äußerst besorgniserregend, obwohl nicht klar sei, wer bei der geplanten Abstimmung dem AfD-Kandidaten seine Stimme gegeben hat. Die große Frage ist jetzt natürlich, ob durch diesen Wahlvorfall auch die Wahl des AfD-Spitzenkandidaten Ulrich Siegmund zum Ministerpräsidenten im Dezember wahrscheinlicher wird.
4: Dankeschön, Thorsten. Und jetzt weitere Nachrichten. Zum ersten Mal seit gut 3 Monaten kommen die Spitzen von Union und SPD heute im Koalitionsausschuss zusammen. Bei dem Treffen soll es um den weiteren Reformkurs gehen. Konkrete Beschlüsse werden nicht erwartet. Es könnte aber ein Union und SPD heute im Koalitionsausschuss

0: Er selber verabschiedete sich nach dem Spiel mit einer emotionalen Rede und sagte, es sei für ihn eine Ehre gewesen, das argentinische Trikot so lange zu tragen. Nicht mehr dabei zu sein, werde ihm sehr wehtun. Er sei dankbar für alles, was er erleben durfte. Und das waren die Nachrichten mit Malte Heilbricht.
1: Dann gucken wir jetzt aufs Wetter und da erlebt ihr heute 10 Stunden Sonnenschein, wobei eine halbe Stunde haben wir mittlerweile schon abgearbeitet davon. Insgesamt wird es aber ein richtig toller Oktobertag. Goldener Oktober ist heute wirklich das Motto und den Tag solltet ihr genießen, denn ab heute Abend kommen Wolken reingezogen, die bringen dann auch später schon den ersten Regen mit. Und vorher gibt es nochmal 22 Grad in der Spitze, aktuell sind es 9. Unter anderem bei euch in Ennigerloh, in Füchtdorf und auch in Dolberg.
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3: Und wir schauen auf den schnellsten Verkehrs- und Blitzerservice hier bei uns in der Region. Es ist stellenweise wirklich immer noch sehr neblig. Auf der A1 stockt es deshalb auch gerade Dortmund Richtung Osnabrück zwischen Ascheberg und Münster-Nord. Fahrt da bitte besonders vorsichtig. Und ihr habt uns einen frischen Blitzer gemeldet zwischen Milte und Sassenberg. Da wird er gerade aufgebaut auf der Ost-Milter-Straße. Ansonsten noch gut aufpassen in Westkirchen. Da blitzt es auf der Ostenstraße und bei euch in Wadersloh auf der Basler Straße. Und alles Weitere meldet ihr uns über die kostenlose 0800 4x5 345. Gute Fahrt euch. Sven, der nervigste Behördengang?
1: Oh, muss ich mir jetzt einen aussuchen? Es gibt so viele. Ich meine, Auto anmelden, das geht ja hier im Kreis Warendorf. Da sind die ja echt pfiffig in Beckum und auch in Warendorf selbst. Da bist du ja relativ schnell dran, wenn du den richtigen Zeitpunkt erwischt hast. Aber ansonsten halt so Klamotten, wo du dann irgendwelche Anträge hast und dann werden nochmal Nachforderungen gestellt und sowas, wo du denkst, ja, das kann doch jetzt nicht sein für so Kleinigkeiten. Mhm. Das macht dann keinen Bock.
3: Nee, vor allem auch dieses lange Warten, das finde ich ja immer ganz schlimm. Das macht keinem Spaß, weder uns noch den Behörden. Deshalb soll jetzt bei uns im Kreis Warendorf eine KI ran, damit es einfach mal ein bisschen schneller geht.
1: Ja, was uns da bald erwartet, das hört ihr nach 2 Songs zum Start rein in den Mittwoch. Einen schönen guten Morgen.
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0: Kommt gut durch den Mittwochmorgen im Kreis Warendorf mit Radio WRF. Es ist 8.10 Uhr. Schönen guten Morgen zusammen. Auto anmelden, neuen Personalausweis beantragen, irgendwelche Unterlagen zusammensuchen. Behördensachen stehen bei mir in der persönlichen Beliebtheitsskala ziemlich weit unten. Regina, wie ist bei dir?
1: Ja, du, ganz weit unten. Ja. Formulare, Unterlagen, Anträge und danach erstmal eine Ewigkeit warten. Das ist jetzt nicht unbedingt meine Vorstellung von einem gelungenen Vormittag.
0: Ja, aber wer weiß, vielleicht bekommt das Ganze bald ordentlich Tempo. Der Kreis Warendorf setzt dabei nämlich auf künstliche Intelligenz und ist für die zweite Runde der Bundesinitiative Agentic AI Hub ausgewählt.
1: Und das Ganze ist ziemlich exklusiv. Mehr als 400 Städte und Kreise haben sich beworben. Nur 38 wurden ausgewählt. Jetzt geht es darum, mit KI komplizierte Abläufe in der Verwaltung einfacher und schneller zu machen.
0: Also nicht KI am Schalter, die mir sagt, Formular 17b fehlt.
1: Nee, die Technik arbeitet da eher im Hintergrund. Sie sortiert zum Beispiel Informationen und unterstützt bei der Bearbeitung von Anträgen.
0: Aber entscheidende Frage natürlich bei so einer Sache mit KI, wie viel Zeit spart das am Ende?
1: Genau das zeigt sich im Kreis Warendorf erst noch. Bei ersten Tests mit solchen Systemen schrumpfte die Bearbeitungszeit komplizierter Anträge in einzelnen Fällen, aber tatsächlich von mehreren Wochen auf wenige Stunden.
0: Wow, okay. Also Wochen gegen Stunden, da werde selbst ich dann so ein bisschen zum Fan von Behördengängen.
1: In den kommenden 3 Monaten soll das Projekt dann im Kreis Warendorf starten. Jetzt interessiert uns, welche Behördensache braucht aus eurer Sicht ganz dringend mehr Tempo? Bauantrag, Führerscheinaustausch, schickt uns euren Behördenklassiker gerne per Sprachnachricht. AD 02581 637 80.

0: guten Morgen am Mittwochmorgen. Wir haben es 20 nach 8 mittlerweile und da checken wir zur Halbzeit in dieser Woche mal den Veranstaltungskalender.
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0: Und da geht's los mit einer Blutspende. Das Rote Kreuz ist heute nämlich an zwei Orten hier bei uns im Kreis. In Aalen kommt ihr von 15 bis 20 Uhr ins Johannes-Baldauf-Haus. In Ost-Bevern läuft die Blutspende von 16 bis 20 Uhr im Edith-Steinhaus.
2: Ja, der Kopf hat Feierabend, zumindest vorübergehend. Thomas Philipsen vom Kabarett-Trio Storno, der bringt morgen sein Soloprogramm Hirn in Teilzeit mit zu euch nach Oelde.
0: Da geht's um den ganz normalen Wahnsinn unserer Zeit mit Humor, Musik und Improvisation. Los geht's dann am Donnerstag um 19:30 in der Axbach Arena. Ein paar Tickets gibt es noch für 29 Euro.
2: So, jetzt springen wir schon mal gedanklich in Richtung Wochenende. Freckenhorst macht sich nicht bereit für den Freckenhorster Herbst. Freitag startet das Ganze mit einem Autoscooter-Zocker-Cup und am Abend steigt dann die große Party auf dem Stiftsmarkt.
0: Richtig voll wird es dann Samstag und Sonntag. Rund 700 Trödelstände, dazu Kirmes, Hollandmarkt, Essen und Musik. Also da habt ihr auf jeden Fall einiges abzulaufen.
2: Ja, und es ist noch mehr los im Kreis Warendorf. 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
1: Ich bin Christian Böder. Schönen guten Morgen. Der Ölpreis ist heute Morgen wegen möglicher Lieferengpässe durch den Nahostkonflikt und einen Sturm im Golf von Mexiko gestiegen. Damit wächst auch in Deutschland wieder das Risiko steigender Energie- und Spritpreise. Der Spionageverdacht gegen Ex-BND-Chef Hanning führt zu Forderungen nach strengeren Regeln für frühere Geheimdienstmitarbeiter. Hanning soll heute einem Ermittlungsrichter des Bundesgerichtshofs vorgeführt werden. Und das hier sind die Nachrichten im Kreis Warendorf. Am Landgericht Münster startet in einer halben Stunde der Prozess gegen einen 44-jährigen Mann aus Aalen. Die Staatsanwaltschaft wirft ihm vor, seine Tochter über 10 Jahre mehrfach sexuell missbraucht zu haben. Er soll ihr auch Cannabis überlassen und Kinderpornos besessen haben. Das Landgericht hat insgesamt 6 Verhandlungstage angesetzt. Das Urteil in dem Fall könnte Ende November fallen. Am Wochenende ist es wieder Zeit für den Freckenhorster Herbst. Schon ab heute kommt es wegen der Aufbauarbeiten zum Volksfest zu ersten Verkehrseinschränkungen. Die Einzelheiten dazu hat Kerstin Menke-Möller aus der Redaktion.
2: Auf dem südlichen Stiftsmarkt und auf dem Paulusplatz werden ab heute bereits Sperrungen eingerichtet. Ab Freitagabend wird dann die restliche Veranstaltungsfläche gesperrt. Unter anderem ist dann die Ortsdurchfahrt in Nord-Süd-Richtung nicht mehr möglich. Der Freckenhorster Herbst wird in diesem Jahr bereits zum 39. Mal veranstaltet. Größtes Highlight ist die riesige Trödelmeile am Samstag und Sonntag mit rund 700 Ständen. Dazu gibt es viel Live-Musik und ein buntes Rahmenprogramm.
1: Die Energieversorger im Kreis Warendorf rüsten ihre Netze für die Zukunft auf. Auch die Energieversorgung Beckum. Auf dem Ladeparkgelände in der Bauknechtestraße wird in den kommenden Tagen eine neue 10-kW-Station installiert. Das Besondere, die Station ist recycelbar. Mehr dazu von Matthias Träger aus dem Newsteam.
3: Die neue Station besteht komplett aus Holz und ihr Dach kann begrünt werden. Schon am Montag war sie per Schwerlastkran an ihren Standort gehoben worden. Bis Ende November sollen die Anschlussarbeiten abgeschlossen sein. Laut den Beckumer Energieversorgern wird damit das Stromnetz für die Zukunft fit gemacht. Denn künftig wird immer mehr grüner Strom ins Netz eingespeist. Gleichzeitig wächst der Energiebedarf etwa durch immer mehr Wärmepumpen.
1: Schon am Nachmittag waren in Techte die Arbeiten zu einer neuen 10-Kilowolt-Anlage angelaufen. 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
4: Ja, und das ist ein schönes Wetter. Richtig toller Sonnenschein heute vom blauen Himmel. Dazu 10 Grad, unter anderem bei euch in Sassenberg, in Westbevern oder auch in Roland. Und da geht heute noch deutlich mehr. 22 Grad sind drin als Tagestopwert und genießt das Wetter bitte heute im Laufe des Tages nochmal ordentlich. Trotz Arbeit Sonne auf der Haut. Das sorgt auch für gute Laune, denn heute Abend, passend zum Feierabend, kommt dann der erste Schub an Wolken rein in den Kreis Warendorf. Und im Laufe des Abends ist dann auch teilweise kräftiger Regen mit dabei.
5: Und dann noch der Blick auf den schnellsten Verkehrs- und Blitzerservice hier bei uns in der Region. Auch da sieht's gut aus aktuell auf den Straßen. Ihr meldet uns frische Blitzer in Neubeckum auf der Hauptstraße zwischen Fürchtorf und Versmold, auf der Sassenberger Straße zwischen Milte und Sassenberg auf der Ostmilter Straße, in Wadersloh auf der Basler Straße und in Westkirchen auf der Ostenstraße. Wenn ihr außerdem noch was habt, Blitzer, Staus, Störungen, dann meldet es gerne kurz an die kostenlose 0800 4x5345.
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5: Gute Fahrt euch noch. Sven, hat es bei dir eigentlich noch geklappt am Abend?
4: Was meinst du jetzt genau?
5: Du wolltest doch hier dein Glück beim Euro-Jackpot versuchen, um die 120 Millionen zu kassieren.
4: Ja, komm, hör auf. Ich hab's komplett verpeilt. Ja. Kurz nach 7 fehlt es mir ein am Abend. Ich war erst ein bisschen stinkig auf mich selbst, aber ich war jetzt eigentlich bis jetzt gerade eben drüber weg.
5: Ja, du kannst auch ganz entspannt bleiben. Jackpot ist eh nicht geknackt. Die 120 Mille sind immer noch drin.
4: Ja, komm, dann Freitag, nächste Chance. Also für euch oder für mich. Mal sehen.
5: Oder? Vielleicht auch für niemanden.
4: Ja.
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0: Es ist 8.41 Uhr, guten Morgen, das ist euer Mittwoch mit Radio WRF im Kreis Warendorf und das Comedy Camp ist ja seit dem Wochenende wieder auf Tour. 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
1: Bastian Bielendorfer hat schon gut vorgelegt, er hat direkt gezeigt, warum sich so ein Besuch beim Comedy Camp lohnt.
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4: Also wenn man im Alltag nicht viel zu lachen hat, dann sollte man unbedingt mal vorbeikommen.
5: Bastian Bielendorfer, ich finde ihn total irre, ich war schon bei ein paar Shows und ja. Und dann haben wir gerade ganz spontan für Duisburg auch gebucht.
2: Wie gesagt, meine Frau ist jetzt schon länger in Deutschland, sie arbeitet mit der deutschen Sprache, nennen wir es mal, sehr kreativ. Letztens sagt sie mir, bin doch durcheinander, ich kann mich gar nicht kontrollieren. Ich glaube, ich habe ADHC.
3: Ein wildes Baumwollfeld, hat richtig Spaß gemacht. Die gingen richtig ab, die Mäuse. Da waren einige, die waren also wirklich wild unterwegs. Mir wurden eben schon Schlüpfer zugeworfen.
2: Dankeschön, Bergheim!
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0: 8.46 Uhr haben wir es mittlerweile. Die Radio WRF Morning Show ist hier. Heute ein bisschen mehr Retro unterwegs, denn wir schenken euch Tickets für die Radio WRF 90er Party im Pure Club in Oelde. Ich war in den 90ern noch nicht am Start, aber ich bin großer Fan, muss ich sagen. Es gab echt coole Gadgets damals.
1: Ja, zum Beispiel der Discman, wobei Discman eigentlich schon gereicht hat. Dieses Ding war riesig und die CD bei jedem zweiten Schritt ist sie irgendwie gesprungen oder das Lied fing von vorne an oder sowas. Wir fanden es damals trotzdem cool.
0: Ja, ich habe zum Beispiel auch Diddleblätter gesammelt. Tamagotchi gab es auch noch. Ja. Diese kleinen Dinger, die man immer rund um die Uhr füttern musste. Es gab schon wirklich viel coolen Kram.
1: Und Corinna, guten Morgen. Du hast auch schöne Erinnerungen an die 90er.
2: Die 90er Jahre waren für mich unheimlich spannend. Der Bertelsmann Club war super interessant. Und ich hatte dort ein Abo abgeschlossen und bekam eine Stereoanlage geschenkt. Und meine erste CD, die ich gekauft habe und danach viele weitere, waren Bravo Hits 6. Meine 90er waren wirklich geprägt durch solche CDs. Das war echt mega cool.
0: Na guck mal, Corinna, dann bist du doch bei der Radio WRF 90er Party gut aufgehoben. Die Tickets gehören dir. Wir haben aber noch ein paar hier liegen, die könnt ihr euch abholen. Welches Gadget musstet ihr in den 90ern unbedingt haben? Walkman, Tamagotchi, Gameboy, was war euer Must-Have?
1: Wir freuen uns über die nächsten Sprachnachrichten, genauso wie von Corinna heute Morgen. Gehen ganz einfach an die 02581-6378. Und dann geht Samstag vielleicht schon für euch kostenlos zur Radio WRF 90er Party in Oelde.

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1: Mit Malte Albrecht, guten Morgen. Die Spitzen von CDU, CSU und SPD treffen sich heute zum ersten Mal seit dem Ende der Sommerpause wieder zum Koalitionsausschuss. Bei diesen Treffen werden üblicherweise die Regierungsziele der nächsten Monate vereinbart. Diesmal dürfte das schwierig werden. Bei etlichen Reformplänen herrscht Uneinigkeit in der Koalition. Außerdem wirken die teilweise katastrophalen Ergebnisse der Landtagswahlen im Osten noch nach. Marc Weiß mit weiteren Infos.
2: Die Stärke der AfD sorgt inzwischen dafür, dass selbst die Grünen die schwarz-rote Regierung aus der Opposition heraus fast schon anflehen, die Wahlen als Weckruf zu sehen und den Kurs zu korrigieren, beziehungsweise einiges auch ganz auf Neustart zu stellen. Die Situation ist bei vielen Themen aktuell tatsächlich ziemlich verfahren. Die Zuckersteuer von Finanzminister Klingbeil zum Beispiel wurde von Kanzler Merz fürs Erste gestoppt, weil sie so angeblich nicht einer früheren Einigung entspricht. Bei der Pflegereform von Gesundheitsminister Lindemann schaffte es zuletzt nur ein Minimalkompromiss ins Kabinett. Die gesamte Reform ist auf das nächste Jahr verschoben. Die Rentenreform ist immer noch nicht fertig. Hier will die SPD an der sogenannten Rente mit 63 festhalten. Die Union will das nicht. Und auch die AfD spaltet die Koalition. Die SPD will ein Verbotsverfahren. Die Union weist immer wieder darauf hin, wie schwierig das würde, auch wenn es im Fall der AfD um eine in weiten Teilen rechtsextreme und bekanntlich demokratiefeindliche Partei geht.
1: Und jetzt weitere Nachrichten im Überblick. Der Tankrabatt kommt nicht komplett bei den Autofahrern an. Das zeigt eine Auswertung des IFO-Instituts. Demnach wurden in den ersten 5 Tagen im Schnitt 15 Cent der 17 Cent Steuersenkung pro Liter Diesel weitergegeben. Bei Super E10 waren es auch 15 Cent. Kritisch sieht das IFO-Institut auch, dass der Rabatt wegen des knappen Angebots kaum zum Spritsparen beiträgt. Nach den USA fordert auch die Weltgesundheitsorganisation von Russland mehr Informationen über einen möglichen Fall von Lungenpest. Das hat WHO-Chef Tedros mitgeteilt. In Sibirien war die Mitarbeiterin eines Pestforschungsinstituts gestorben, nach offiziellen Angaben an einer Lungenentzündung unbekannter Herkunft. Laut russischen Medienberichten könnte sie sich im Labor mit der Lungenpest infiziert haben. Wenn der Täter noch am Tatort ist, zählt jede Minute. Wie schnell die Polizei da ist, unterscheidet sich in NRW allerdings deutlich von Region zu Region. Das zeigt eine aktuelle Statistik des Innenministeriums. Besonders flott sind die Einsatzkräfte demnach im Kreis Olpe. Dort sind sie im Schnitt nach gut 3 Minuten vor Ort. In Köln dauert es gut 4 Minuten, in Bielefeld etwa 5. Das Innenministerium erklärt das unter anderem mit der Verkehrslage.

Auf dem Land kann es trotzdem noch deutlich länger dauern. Im Kreis Höxter braucht die Polizei im Schnitt gut 9 Minuten. Man habe die Zeiten genau im Blick, heißt es. Sollten Sie auf dem Land kann es trotzdem noch deutlich länger dauern. Im Kreis Höxter

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1: Und wir schauen auf den schnellsten Verkehrs- und Blitzerservice hier bei uns in der Region. Er meldet uns 2 Ampelausfälle in Warendorf. Einmal auf der Freckenhorster Straße Ecke Reichenbacher Straße. Das müsste am Kreishaus sein. Und dann nochmal auf dem August-Wessing-Damm Ecke Katzheide am McDonald's. Blitzer meldet ihr uns in Westkirchen auf der Ostenstraße. In Wadersloh immer noch auf der Basler Straße. In Milte auf der Ostmilter Straße zwischen Füchtorf und Versmold auf der Sassenberger Straße. Und bei euch in Neubeckum, da steht der Blitzer noch auf der Hauptstraße. Wenn ihr noch was habt, dann gebt uns gerne Bescheid über die kostenlose 0800 4x5 345. Gute Fahrt euch. Es geht in den Mittwochmorgen heute wieder zu zweit hier im Studio.
2: Ja, Regina ist da, ihr seid da, dann kann es doch ganz entspannt in diesen sonnigen Mittwoch reingehen und dabei begleiten wir euch sehr gerne.
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0: 14 nach 9 haben wir es. Radio WRF ist hier. Habt ihr euch denn schon was von uns gewünscht?
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1: Ich bin Christian Böder. Schönen guten Morgen. Am dritten Jahrestag des Hamas-Überfalls haben in Israel Gedenkveranstaltungen begonnen. Unter anderem gab es eine Schweigeminute am Gedenkort des Nova Musikfestivals. Damals waren dort hunderte Menschen getötet worden. Insgesamt gab es über 1200 Tote. Die deutsche Elektroindustrie hat im August ein deutliches Plus von 17% bei den Auftragseingängen verbucht. Ein Grund ist der Bedarf durch den weltweiten KI-Boom. Laut IFO-Institut wird die gute Auftragslage den Stellenabbau stoppen und möglicherweise langfristig auch für Neueinstellungen sorgen. Und das hier sind die Nachrichten im Kreis Warendorf. Ein 44-jähriger Mann aus Ahlen steht seit dem Morgen vor dem Landgericht Münster. Die Anklage wirft ihm vor, seine Tochter mehrfach sexuell missbraucht zu haben. Alex Jakob hat mehr zum Thema.
2: Über viele Jahre hinweg soll es immer wieder zu Übergriffen gekommen sein. Dem Angeklagten werden insgesamt 8 Sexualstraftaten zwischen 2014 und 2024 vorgeworfen. Darüber hinaus soll er seiner Tochter Cannabis zum Konsum überlassen haben. Außerdem soll er im Besitz kinder- und jugendpornografischer Inhalte gewesen sein. Das Landgericht hat insgesamt 6 Verhandlungstage angesetzt. Das Urteil in dem Fall könnte Ende November fallen.
1: Vor dem Beckumer Amtsgericht muss sich seit dem Morgen ein Lkw-Fahrer wegen fahrlässiger Tötung verantworten. Er soll auf einem Rastplatz bei Oelde beim Rückwärtsfahren einen Fußgänger überfahren haben. Der Freckenhorster Herbst wird am Wochenende wieder tausende Besucher anlocken. Ein Wochenende später startet dann ein anderes Traditionsfest, der Warendorfer Fettmarkt. Das Programm steht, heißt es von der Stadt. Mehr dazu von Matthias Träger aus dem News-Team.
3: Los geht es am Samstag mit der Eröffnung der Fettmarkt-Kirmes. Rund 100 Schausteller haben sich angekündigt. 11 große Fahrgeschäfte wird es in diesem Jahr geben. Der Fettmarkt-Sonntag ist verkaufsoffen und am Dienstag steht wieder das Höhenfeuerwerk auf dem Programm. Höhepunkt ist wie üblich der Fettmarkt-Mittwoch mit Kram- und Landwirtschaftsmarkt sowie dem Altstadtrödel mit rund 400 Ständen.
1: Die Rottendorf-Stiftung in Ennigerloh hat ihren Preis zur Förderung der niederdeutschen Literatur vergeben. Die Auszeichnung geht in diesem Jahr an den heimischen Literaturwissenschaftler und Autor Walter Götten. Der gebürtige Beckumer war über 20 Jahre Geschäftsführer der Literaturkommission für Westfalen und wissenschaftlicher Leiter des Museums für westfälische Literatur auf dem Kulturgut Haus Nottbeck. Götten erfasste unter anderem erstmals die niederdeutsche Autorenszene systematisch und präsentierte Schriftstellerinnen und Schriftsteller unter anderem auf der von ihm initiierten Internetplattform niederdeutschwestfalen.de. Für seine Verdienste wurde Götten bereits mit dem Literaturtaler des Landes NRW ausgezeichnet. 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
4: Ich habe ihn vorhin getriggert, er soll mal richtig einen raushauen, es hat geklappt. Oh, 11 Grad momentan bei euch in Telgte, in Lette und in Albersloh, aber die männliche Wetterfee haut nochmal einen raus. 22 Grad sind heute nochmal drin, also ein richtig toller Herbsttag mitten im goldenen Oktober. Und das solltet ihr bitte nach Möglichkeit genießen, trotz Arbeit, trotz Schule und allem drum und dran. Denn heute Abend, da kommen Wolken in den Kreis Warendorf reingezogen und die läuten dann wirklich endgültig auch den Wetterherbst ein. Denn neben den Wolken kommt dann zum späteren Abend auch der Regen dazu.
5: Und dann noch der Blick auf die Straßen mit dem schnellsten Verkehrs- und Blitzerservice hier bei uns. Wir haben immer noch den Ampelausfall in Warendorf auf der Freckenhorster Straße Ecke Reichenbacher Straße und auch noch den Ampelausfall in Warendorf auf dem August-Wessing-Damm Ecke Katzheide. Blitzer stehen in Westkirchen auf der Ostenstraße, bei euch in Wadersloh auf der Basler Straße, in Milte auf der Ost-Milter Straße zwischen Füchtdorf und Versmold auf der Sassenberger Straße und in Neubeckum auf der Hauptstraße. Wenn ihr noch was ergänzen wollt, könnt ihr das gerne tun über die kostenlose 0800 4x5345.
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5: Gute Fahrt euch noch. Na du, männliche Wetterfee.
4: Ich komme gar nicht drauf klar. Aber es ist ja schön. Guck mal, was ich für schönes Wetter besorge nochmal für diesen Mittwoch. Das ist doch traumhaft.
5: Nee, wunderschön. Also nehmt die Sonnenstrahlen noch mit auf dem Weg in euren Mittwoch.
4: Und dazu gibt's auch Musik. Ich weiß gar nicht, ob ich Musik auch ansagen kann als männlichste Wetterfee, aber ich versuch's einfach
5: mal.
4: Tampa City sind mit dabei, Cher ist mit am Start und los geht's jetzt mit ihm hier. Das ist Ray Dalton für euren sonnigen Mittwoch. Guten Morgen.
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0: Ihr seid hoffentlich jetzt alle gut in den Mittwochmorgen gestartet. 9.44 Uhr haben wir es mittlerweile. Der Kollege Kevin Zimmer holt euch gleich genau hier ab, pünktlich zum Radio WRF Vormittag ab 10.
1: Das macht er und wir sind raus, wünschen euch einen schönen sonnigen Mittwoch. Genießt das Wetter auf jeden Fall noch einmal. Regina Chaton und Sven Sandbote und wir lassen euch noch ein bisschen Musik da. Pink und Michael Jackson zum Beispiel oder auch Mark Ember. Bis morgen früh ab 6.

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1: Mit Malte Albrecht. Guten Morgen. Die Energiepreise sind hoch und daran wird sich wohl auch erstmal nicht viel ändern. Davon geht der Internationale Währungsfonds aus. Thorsten Adolfs aus dem News-Team und das liegt unter anderem am Iran-Krieg.
2: Genau, es besteht wenig Hoffnung auf Besserung. IWF-Chefin Georgieva hat gesagt, dass durch den Iran-Krieg und die steigende Nachfrage in der kalten Jahreszeit die Preise massiv unter Druck bleiben. Selbst wenn der Konflikt bald vorbei sein sollte, könnten die Kosten noch bis ins nächste Jahr hoch bleiben, so die IWF-Chefin. Zusätzlich würden der Boom rund um künstliche Intelligenz, hohe Staatsverschuldungen und neue Zölle die Preise in die Höhe treiben. Von Ländern, die davon betroffen sind, fordert sie eine deutlich vorsichtigere Finanzpolitik. So könne die Entwicklung zumindest ein wenig abgefedert werden.
1: Abgefedert wird gerade auch der Preis an den Tankstellen. Es gibt eine erste Zwischenbilanz, ob der Steuerrabatt bei uns ankommt.
2: Also das IFO-Institut sagt, das ist ein ziemliches Hin und Her bei den Preisen an den Tankstellen. Oft werde der Rabatt nur teilweise an uns weitergegeben. Vor allem am Wochenende scheint der Nachlass gerne mal zu schrumpfen, während er in der Woche in der Regel besser bei den Autofahrern ankomme. Experten kritisieren die Maßnahme ohnehin, weil sie nicht sehr zielgenau sei und Haushalte mit weniger Geld kaum entlaste. Der Branchenverband Fuels und Energie hält dagegen. Dort heißt es, dass die Spritpreise ohne den staatlichen Steuerrabatt noch ein gutes Stück höher wären.
1: Dankeschön, Thorsten. Und das sind weitere wichtige Nachrichten. In diesen Minuten trifft sich das Bundeskabinett in Berlin, um an mehreren wichtigen Baustellen zu arbeiten. Ein Punkt ist ein besserer Schutz von Menschen im Netz. Unter anderem sollen pornografische Deepfakes und andere Formen digitaler Gewalt strafbar werden. Außerdem will das Kabinett eine Pflegekommission einsetzen. Sie soll Vorschläge für eine Strukturreform in der Pflege erarbeiten. Am dritten Jahrestag des Hamas-Überfalls gedenkt Israel der Opfer des Terrorangriffs. Am Morgen hielten Angehörige eine Schweigeminute am Gedenkort des Nova Musikfestivals ab. Dort hatten damals die Massaker begonnen. Allein auf dem Festival töteten Terroristen hunderte Menschen. Insgesamt kamen bei den Angriffen an verschiedenen Orten mehr als 1200 Menschen ums Leben. Porsche will in den nächsten Jahren kräftig sparen und profitabler werden. Die Kosten für Entwicklung, Personal und Vertrieb sollen um 20-30% sinken, teilte der Sportwagenbauer mit. Gleichzeitig will Porsche den Anteil besonders teurer Modelle erhöhen. Hintergrund ist ein Gewinneinbruch von mehr als 90% im vergangenen Jahr. Beim Thema Geld und Altersvorsorge machen sich viele von uns Gedanken, besonders aber die Frauen. 47% haben große oder sehr große Sorgen, was die eigene Absicherung im Alter angeht. Bei den Männern sind es 35%. Das zeigt eine Umfrage für den Geldratgeber Finanztipp. Der Hauptgrund für die Unsicherheit? Oft fehlt einfach das Geld zum Vorsorgen. Knapp 45% der Frauen nennen den finanziellen Spielraum als größte Hürde. Bei gut jeder vierten bleiben nach den regelmäßigen Ausgaben im Monat weniger als 50 Euro oder gar nichts mehr zum Sparen übrig. Neben mehr Finanzspielraum wünschen sich viele Frauen deshalb laut Umfrage verständliche Finanztipps, die vor allem zu ihrer eigenen Lebenssituation passen, zum Beispiel mit Blick auf Elternzeit oder Teilzeit. Und das waren die Nachrichten mit Malte Albrecht.
3: Das Wetter. Genießen wir nochmal diesen goldenen Oktobertag. Da bekommen wir viel Sonne heute ab und ein paar Wolken sind auch unterwegs. Tagsüber wird es trocken bleiben und warm mit bis zu 23 Grad. Am Abend ziehen dann einige Wolken auf und die bringen dann auch Regen mit. Der Donnerstag wird dann sehr regnerisch und auch am Freitag und Samstag müssen wir mit Regen rechnen. Da sind dann aber auch wieder mehr trockene Abschnitte dabei.
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5: Und wir schauen nochmal auf die Straßen mit dem schnellsten Verkehrs- und Blitzerservice hier bei uns in der Region. Ihr meldet uns Ampelausfälle in Warendorf. Einmal auf dem August-Wessing-Damm-Ecke Katzheide am Ecke bei uns in der Region. Ihr meldet uns Ampelausfälle.

0: Das kennt ihr vielleicht auch, ja, von den Kindern, wenn die mal von der Schule zurückkommen und euch dann erzählen, war wieder so dreckig da, vor allen Dingen die Schulklos und so. Aber, dass ihr vom Schuldirektor eine E-Mail bekommt, wo drin steht, so, ihr könnt überlegen, ob ihr die Kinder heute zur Schule bringt oder nicht, weil die Schule ist unfassbar dreckig. Das will ich keinem zumuten. Das ist neu. Kollege Sascha Fassbender, ist so ähnlich passiert in Minden, ne?
1: Ja, genau. Wegen Personalmangel wurde die Schule einfach mehrere Tage nicht sauber gemacht. Also Personalmangel beim Reinigungsunternehmen. Die Stadt Minden hat der Reinigungsfirma dann auch gekündigt. Dann hat die Schule gesagt, die Eltern sollen selbst entscheiden, ob die Kids in die dreckige Schule gehen oder eben nicht.
0: Ist bei vielen Eltern ja weniger eine Frage der Lust und mehr eine Frage der Betreuung, würde ich mal sagen,
1: ja,
0: oder?
1: Ja, ganz genau. Deswegen sind tatsächlich relativ viele Schulkinder in die Klassen gekommen, in die dreckigen Klassen.
0: Ja, ich will es mir gar nicht vorstellen, wie es da ausgesehen haben muss. Sascha, du hast ja mit dem Direktor dieser Grundschule an der Bastau in Minden gesprochen.
1: Ja.
0: Wie ist der aktuelle Stand?
1: Besser, deutlich besser. Gestern waren wieder Reinigungskräfte da und es ist jetzt auch wieder sauber und es gibt jetzt auch ein Sportfest.
0: So. Happy End. Also, krasse Geschichte da in Minden.
1: Total.
0: Herbert Grönemeyer, der Weg. Da kann man entlang, wenn er gewischt ist.
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1: Ich bin Christian Böder. Schönen guten Tag. In Beckum sind am frühen Morgen Unbekannte in einen metallverarbeitenden Betrieb an der Zementstraße eingebrochen. Die Aktion löste einen größeren Polizeieinsatz aus. Die sucht nun nach Zeugen des Vorfalls und bittet um Hinweise. Mehr dazu von Matthias Träger aus dem News-Team.
2: Die Täter schlugen heute früh um kurz vor drei eine Scheibe ein, um in das Gebäude zu kommen. Das hörte ein Anwohner und rief die Polizei. Die umstellte das Betriebsgelände und durchsuchte das Gebäude. Die Täter waren allerdings schon weg. Der Fall hat eine Verbindung in den Kreis Borken. Denn die Polizei fand in der Nähe der Firma ein dunkelblaues Auto, das am Sonntag schon bei einem Firmeneinbruch in Schöppingen benutzt worden war.
1: Laut Polizei sind auch das Auto selbst und das Kennzeichen gestohlen worden. Am Morgen sind mehrere Prozesse angelaufen zu Fällen aus dem Kreis Warendorf. In einem soll schon am Nachmittag das Urteil fallen. Es geht um einen Prozess wegen fahrlässiger Tötung am Amtsgericht Beckum. Angeklagt ist ein Lasterfahrer aus Bad Salzuflen. Er soll im November auf einem Rastplatz in Oelde beim Zurücksetzen einen Fußgänger überfahren haben. Der war wohl betrunken. Einen weiteren Prozessauftakt gab es am Landgericht Münster. Angeklagt ist ein 44-jähriger Ahlener, unter anderem wegen sexuellen Missbrauchs von Minderjährigen in 8 Fällen. In der kommenden Woche starten auch viele junge Menschen aus dem Kreis Warendorf in ihr Studium, denn das Wintersemester läuft an. Für Anfänger an der Uni Münster gibt es heute eine besondere Veranstaltung. Im neuen LVM Preußenstadion startet in einer halben Stunde die traditionelle Erstsemesterbegrüßung. Danach geht es vor Ort mit einer Erstimesse weiter. Auf der stellen sich die wichtigsten Uni-Einrichtungen, Hochschulgruppen und der Allgemeine Studierendenausschuss AStA vor. 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
4: Bei diesem goldenen Oktobertag, den nehmen wir heute nochmal mit. Heute bekommen wir ordentlich Sonne ab, auch wenn ein paar Wolken mal dazwischen sind. Tagsüber bleibt alles trocken und das Thermometer klettert auf bis zu 23 Grad. Abends ziehen mehr Wolken auf, die Regen dabei haben. Der Donnerstag fällt dann sehr regnerisch aus, muss man sagen. Am Freitag und Samstag regnet es sich ebenfalls ein bisschen ein, aber es gibt mehr trockene Abschnitte.
5: Und wir schauen nochmal auf die Straßen mit dem schnellsten Verkehrs- und Blitzerservice hier bei uns in der Region. Ihr meldet uns Ampelausfälle in Warendorf. Einmal auf dem August-Wessing-Damm Ecke Katzheide am McDonald's und einmal auf der Freckenhorster Straße Ecke Reichenbacher Straße am Kreishaus. Da bitte schön vorsichtig fahren. Und geblitzt wird in Milte auf der Ostmilter Straße, bei euch in Neubeckum auf der Hauptstraße, in Wadersloh auf der Basler Straße, in Westkirchen auf der Ostenstraße und zwischen Füchdorf und Versmold auf der Sassenberger Straße. Alles weitere gerne an die kostenlose 0800 4x die 5345. Gute Fahrt euch.
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4: Der Mittwoch, Kevin Zimmer hier. Hallo, Leute, geht mehr auf Trödelmärkte und entdeckt mal echte Schätze. Das ist mein Tipp des Tages, ja. Einem Mann in den USA ist das nämlich jetzt passiert. Der hat ein Bild für $30 gekauft und dann zu Hause gemerkt, das scheint wertvoll zu sein. Ihr müsst euch vorstellen, das war so ein Bild, da waren einfach so Muscheln draufgeklebt. Aber es war von einer 1977 verstorbenen Künstlerin. Jetzt hat er es versteigern lassen und so hat er aus dem $30-Bild mal eben 1,35 Millionen Dollar gemacht. Ich habe jetzt mal die Muschelbilder meines Sohnes aus dem letzten Nordseeurlaub vorsichtshalber auch mal rahmen lassen.

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0: der Kollege Jürgen Bangert hier, der kriegt seit Sonntag das Grinsen nicht mehr aus dem Gesicht. Ja, läuft schon sehr, sehr gut gelaunt hier rum. Was für ein Tourstart fürs diesjährige Comedy Camp. Es liegt wahrscheinlich daran, er hat nämlich gesagt, Bergheim war unglaublich. Das Publikum hatte richtig Bock, es hat so Spaß gemacht und das hat ja unseren Comedians so gut getan. Unter anderem ja auch dabei Bastian Bielendörfer und der hat direkt gezeigt, warum sich ein Besuch beim Comedy Camp lohnt.
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4: Bastian Bielendörfer, ich finde ihn total irre, ich war schon bei ein paar Shows und ja. Und dann haben wir gerade ganz spontan für Duisburg auch gebucht.
1: Wie gesagt, meine Frau ist jetzt schon länger in Deutschland. Sie arbeitet mit der deutschen Sprache, nennen wir es mal, sehr kreativ. Letztens sagt sie mir, bin doch durcheinander. Ich kann mich gar nicht kontrollieren. Ich glaube, ich habe ADHC.
2: Ein wildes Baumwollfeld, hat richtig Spaß gemacht. Die gingen richtig ab, die Mäuse. Da waren einige, die waren also wirklich wild unterwegs. Mir wurden eben schon Schlüpfer zugeworfen.
1: Dankeschön, Bergheim!
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0: Und es gibt sogar noch Tickets für kommenden Dienstag in Duisburg. Toni Bauer, Superstar-Comedian aus NRW, ist auch am Start. Also wenn ihr hinwollt, jetzt schnell Tickets sichern.

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1: Mit Malte Albrecht, guten Tag. Moderne Technik stellt Ermittler bei der Bekämpfung von Kindesmissbrauch vor völlig neue Herausforderungen. Immer öfter tauchen kinderpornografische Inhalte auf, die von künstlicher Intelligenz erstellt wurden. Thorsten Adolfs aus den Nachrichten, warum macht das die Arbeit der Polizei so kompliziert?
2: Die Antwort ist ziemlich knifflig, weil die Gesetze hier noch nicht richtig greifen. Laut dem Cybercrime-Zentrum Karlsruhe ist es für Ermittler oft schwer zu entscheiden, ob ein Bild als echte Kinderpornografie gilt oder nicht. Wenn ein Bild auf den ersten Blick als künstlich, zum Beispiel wie ein Manga, erkennbar ist, dann bestraft der Gesetzgeber nur das Verbreiten. Sieht es aber täuschend echt aus, dann ist schon der reine Besitz strafbar. Das große Problem ist hier aber die Auslegung. Wer entscheidet, was genau wirklichkeitsnah bedeutet? Zu dem Thema gibt es bis jetzt kaum Gerichtsurteile. Deshalb bleibt die Lage für die Fahnder und für alle Internetnutzer extrem unsicher.
1: Was macht das mit den Opfern, wenn solche KI-Fakes verbreitet werden?
2: Die Auswirkungen auf die Betroffenen sind fatal. Auch wenn bei KI-Bildern kein reales Kind direkt missbraucht wurde, fühlen sich Kinder, deren Gesichter für solche Bilder gestohlen wurden, genauso beschämt und missbraucht. Deshalb warnen Experten davor, solche Aufnahmen sexualisierter Gewalt zu normalisieren. Und sie sagen auch, dass bei den Tätern, die KI-Bilder erstellen, die Hemmschwelle sinkt. Das könne dazu führen, dass sie sich später an echten Kindern vergreifen. Die Botschaft ist klar, jedes dieser Bilder ist ein gefährlicher Schritt in eine falsche Richtung.
1: Danke, Thorsten. Und nun Nachrichten im Überblick. Eine Mehrheit der Deutschen hält Friedrich Merz als Bundeskanzler für gescheitert. In einer aktuellen Umfrage für den Spiegel stimmten 48% dieser Aussage voll und ganz zu. Weitere 19% stimmten eher zu. Besonders deutlich ist die Ablehnung im Osten. Einen klaren Nachfolger für Merz gibt es laut Umfrage nicht. Am besten schneidet CSU-Chef Söder ab. Bundeswirtschaftsministerin Reiche hat noch einmal deutlich gemacht, in diesem Winter droht kein Gasmangel. In den Speichern liege mehr Gas, als selbst im kältesten Jahr verbraucht wurde, sagte sie der Süddeutschen Zeitung. Trotzdem hält Reiche es für sinnvoll, die strategischen Gasreserven zu erhöhen. Sie sollen Deutschland für den Fall unerwarteter Ereignisse absichern. Der Neubau der A445 zwischen Hamm und Werl kann kommen. Das Bundesverwaltungsgericht hat Klagen von Umweltschützern und einem Anwohner weitgehend abgewiesen. Die Planung verstoße weder gegen das Wasserrecht noch gegen den Arten- und Klimaschutz, hieß es. Nur ein Detail in der Planung müsse noch ergänzt werden. Die Autobahn soll künftig die A2 und A44 verbinden und die stark befahrene B63 entlasten. Das Halten von Haustieren bleibt in Deutschland eine kostspielige Angelegenheit. Das zeigen aktuelle Zahlen des Statistischen Bundesamtes. Allein bei der Hundesteuer haben die Städte und Gemeinden im vergangenen Jahr fast 430 Millionen Euro eingenommen. Das ist der zweithöchste Wert überhaupt. Auch Tierfutter bleibt teuer. Zwar sind die Preise für Hunde- und Katzenfutter zuletzt nur noch um 0,4% innerhalb eines Jahres gestiegen. Im Vergleich zu 2020 kostet das Futter aber inzwischen fast 36% mehr. Zum Vergleich, die allgemeinen Verbraucherpreise sind im selben Zeitraum um knapp 22% gestiegen. Und das waren die Nachrichten mit Malte Albrecht.
3: Das Wetter. So, wer will, kann nochmal Sonne tanken. Der Oktober zeigt sich von seiner goldenen Seite. Viel Sonne, ein paar Wolken und tagsüber bleibt es trocken. Dazu wird es mit bis zu 23 Grad richtig warm. Am Abend ziehen mehr Wolken auf und bringen Regen mit. Der Donnerstag wird sehr regnerisch. Auch Freitag und Samstag gibt es Regen, aber dazwischen wieder mehr trockene Phasen.
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5: Radio WAF mit dem schnellsten Verkehrs- und Blitzerservice für die Region. Uns liegen mehrere Blitzer an den Straßen im Kreis vor. Gemessen wird an der Hauptstraße in Neubeckum und auf der Sassenberger Straße zwischen Füchtorf und Versmold. Und es steht jeweils eine Gulaschkanone auf der Baseler Straße in Wadersloh und auf der Ostenstraße in Westkirchen.
3: Lionel Messi hat sich jetzt von der argentinischen Nationalmannschaft verabschiedet. Nach 10 Minuten Spiel wurde dieses Abschiedsspiel unterbrochen, weil er ja Rücken Nummer 10 hat. Und dann gab es Standing Ovations, es gab Applaus, Feuerwerk. Und als dieses Spiel unterbrochen, weil er ja Rücken Nummer 10 hat. Und

0: das neue Musik bei uns. Habt ihr gemerkt, ne? Stella Lefty, amerikanische Singer-Songwriterin. Die hatte den großen Wunsch, dass ihr Song mal ein Riesenhit wird. Und weil ganz viele bei TikTok den Song gepostet haben, ist ihr Wunsch in Erfüllung gegangen. So, ihr braucht keinen TikTok, ihr müsst noch nicht mal einen Song schreiben, ihr braucht nur uns.
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0: Anja hat sich bei uns mit ihrem Wunsch über unsere Homepage gemeldet. Sie hat Anfang Dezember Geburtstag, sie wird 40 und das wird die erste große Party, die sie schmeißt.
2: Also ich feiere auch das erste Mal groß. Ich habe meinen 18., meinen 30., ich habe noch nie groß gefeiert und die Leute verpflegen stresst mich total.
0: Ja, die Location hat sie schon. Sie feiert in so einer Kleingartenanlage. Deko und Getränke sind auch geplant, nur das Essen noch nicht. Und da kommen wir jetzt ins Spiel.
2: Ich könnte mir so einen Foodtruck gut vorstellen. Sowas wäre einfach super, wenn ich mit dem Ganzen nichts an der Mütze hätte. Die Leute wären versorgt und dass ich dann einfach raus aus der Nummer bin.
0: Genau, Anja hat sich nämlich beim Wunscherfüller hier bei uns einen Foodtruck für 50 wilde Partygäste gewünscht und den Wunsch erfüllen wir.
2: Das ist ein Traum. Oh mein Gott, ich weiß gar nicht, wie ich sagen soll. Danke, vielen, vielen Dank.
0: Sehr, sehr gerne. Kein Wunsch ist uns zu groß, zu verrückt oder zu klein. Wir wollen eure größten Wünsche einfach in Erfüllung gehen lassen. Schickt uns einfach euren Wunsch auf unserer Homepage, geht das? Oder sucht euch was Schönes auf unserer Wunschliste aus, ja? Und mit ein bisschen Glück wird euer Wunsch dann heute schon wahr. Kygo jetzt zusammen mit Whitney Houston, Higher Love. Ich bin Kevin Zimmer, wünsche euch einen schönen Mittwoch. Thank you.

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1: Ich bin Christian Böder. Schönen guten Tag. Nach einem Einbruch in Beckum sucht die Polizei nun Zeugen des Vorfalls. Der scheint auch mit einem weiteren Einbruch im Kreis Borken zusammenzuhängen. An der Zementstraße in Beckum waren am frühen Morgen Unbekannte in ein Firmengebäude eines metallverarbeitenden Betriebes eingebrochen. Was sie stahlen, ist nicht klar. Als die Gebäude das Gelände umstellte und durchsuchte, waren die Täter schon weg. Aber es wurde in der Nähe ein Auto entdeckt, das auch bei einem Firmeneinbruch in Schöppingen am Sonntag benutzt worden war. Die Energieversorger im Kreis Warendorf rüsten ihre Netze für die Zukunft auf, auch die Energieversorgung in Beckum. Auf dem Ladeparkgelände in der Bauknechtestraße in Beckum wird in den kommenden Tagen eine neue 10-Kilowolt-Station installiert. Das Besondere, die Station selbst kann recycelt werden. Mehr dazu von Matthias Träger aus dem News-Team.
2: Die neue Station besteht komplett aus Holz und ihr Dach kann begrünt werden. Schon am Montag war sie per Schwerlastkran an ihren Standort gehoben worden. Bis Ende November sollen die Anschlussarbeiten abgeschlossen sein. Laut den Beckumer Energieversorgern wird damit das Stromnetz für die Zukunft fit gemacht. Denn künftig wird immer mehr grüner Strom ins Netz eingespeist. Gleichzeitig wächst der Energiebedarf etwa durch immer mehr Wärmepumpen.
1: Die Rottendorf-Stiftung in Ennigerloh hat ihren Preis zur Förderung der niederdeutschen Literatur vergeben. Die Auszeichnung geht in diesem Jahr an den heimischen Literaturwissenschaftler und Autor Walter Gödden. Der gebürtige Beckumer war über 20 Jahre Geschäftsführer der Literaturkommission für Westfalen und wissenschaftlicher Leiter des Museums für westfälische Literatur auf dem Kulturgut Haus Nordbeck. Gödden verfasste unter anderem erstmals die niederdeutsche Autorenszene systematisch und präsentierte Schriftsteller unter anderem auf der von ihm initiierten Internetplattform niederdeutschwestfalen.de. Für seine Verdienste wurde Gödden bereits mit dem Literaturtaler des Landes NRW ausgezeichnet. 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
3: Das Wetter.
4: Ja, heute nochmal Sonne und dann kommt der Regen. Dieser Oktobertag bringt uns nochmal sehr viel Sonnenschein, ein paar Wolken und warme 23 Grad im Höchstfall. Tagsüber bleibt es trocken. Zum Abend hin werden es mehr Wolken und es kommt Regen dazu. Der Donnerstag wird ziemlich verregnet. Auf Freitag und Samstag müssen wir uns auf Regen einstellen, bekommen aber mehr trockene Phasen auch.
1: Radio WF mit dem schnellsten Verkehrs- und Blitzerservice für die Region. Aktuell liegen uns drei Blitzer von den Straßen im Kreis vor. Gemessen wird auf der Langenberger Straße in Wadersloh und es steht jeweils eine Gulaschkanone. Ebenfalls in Wadersloh auf der Baseler Straße und auf der Ostenstraße in Westkirchen.
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6: Hallo, Kevin Zimmer hier. Heute ist nicht nur Mittwoch, heute ist auch Tag der Badewanne. Ich bin ehrlich, ich bin mehr so der Duschtyp. Was seid ihr? Macht ihr gerne Badewanne? Badewanne ist ja mehr so in meiner Welt ist es, entweder ist es zu heiß oder es ist zu kalt, entweder ist es zu viel Schaum oder zu wenig. Es gibt einfach kein richtig bei Badewanne. Jetzt Musik von Kenya Grace und Stranger Things. Schönen Mittwoch!

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2: Hallöchen, Herr Zimmer.
3: Hallo, Anna, richtig?
2: Ja, genau, Anna. Toll, wie Sie sich meinen Namen gemerkt haben. Jetzt immer, das muss belohnt werden. Schauen Sie mal hier, was ich exklusiv für Sie habe.
3: Ach, ich brauche wirklich nichts mehr.
2: Einen Schokobrunnen.
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2: Achtung, ja, Sie können da alles an Obst reinhalten, was Sie wollen. Obst ist gesund, Herr Zimmer. Halten Sie ruhig mal Ihre Banane rein.
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2: Sie kleines Ferkel. Ich weiß schon, was Sie reinstecken wollen. 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Ich sag's auch keinem.
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3: Nein, ich brauche wirklich jetzt gar nichts mehr.

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1: Mit Malte Albrecht. Guten Tag. Immer mehr Firmen nutzen künstliche Intelligenz. Aber beim Schutz vor digitalen Angriffen gibt es noch große Lücken. Das zeigt eine aktuelle Studie vom TÜV-Verband und dem Bundesamt für Sicherheit in der Informationstechnik. Thorsten Adolfs aus dem News-Team. Wie gefährlich ist KI für Unternehmen?
2: Sie ist auf jeden Fall nicht ganz ohne und das wird leider auch ein immer größeres Thema. Jedes sechste Unternehmen in Deutschland hat im vergangenen Jahr schon Bekanntschaft mit KI-gestützten Angriffen gemacht. Ganz oben auf der Liste stehen täuschend echte Phishing-Mails, die mithilfe von KI erstellt werden und extrem überzeugend und persönlich rüberkommen. Auch automatisierte Angriffsskripte, die selbstständig nach Sicherheitslücken suchen, sind weit verbreitet. Und in manchen Fällen werden sogar Stimmen von Führungskräften täuschend echt nachgeahmt, um Mitarbeiter zum Beispiel dazu zu bringen, Überweisungen durchzuführen.
1: Wie können sich Firmen gegen solche Angriffe schützen?
2: Also die Experten vom TÜV und vom BSI raten dazu, bestehende Sicherheitspläne schnell um KI-Szenarien zu erweitern. Ein wichtiger Schritt für mehr Sicherheit könnten unabhängige Prüfungen und Zertifizierungen sein, auf die schon jetzt viele Firmen setzen. Aber auch wer selbst keine KI nutzt, sollte aufmerksam bleiben, denn sicher vor solchen Attacken ist heute leider niemand mehr. Der beste Schutz bleibt, Mitarbeiter schulen, Risiken regelmäßig bewerten und Anwendungen vor dem Einsatz intensiv testen. Genau bei diesen Punkten besteht laut der Untersuchung in vielen Firmen noch Nachholbedarf.
1: Thorsten Adolfs, Dankeschön für die Infos. Und das sind weitere Nachrichten. Zum dritten Jahrestag des Hamas-Großangriffs auf Israel hat Bundeskanzler Merz zu einem entschlossenen Kampf gegen Antisemitismus aufgerufen. Jüdinnen und Juden müssten in Deutschland ohne Angst leben können, sagte Merz. Auch Bundespräsident Steinmeier warnte vor zunehmendem Antisemitismus. Besitz, Herstellung und Verbreitung von Vergewaltigungsvideos soll künftig strafbar sein. Das sieht ein Gesetzentwurf von Bundesjustizministerin Hubig vor, den das Bundeskabinett am Vormittag beschlossen hat. Auch sexualisierte Deepfakes und heimliche Aufnahmen intimer Körperstellen sollen unter Strafe gestellt werden. In Frankreich gehen die Schülerproteste weiter. Am Morgen gab es erneut Blockaden an Gymnasien und Unis. Fast 530 Schulen blieben ganz oder teilweise geschlossen. Präsident Macron rief zu mehr Zurückhaltung bei den Polizeieinsätzen auf. Außerdem sollen bei Schülerprotesten vorerst keine Blendgranaten mehr eingesetzt werden, nachdem einem Jugendlichen durch so ein Geschoss die Hand abgerissen wurde. Was macht den Deutschen mit Blick auf ihre finanzielle Zukunft am meisten Sorgen? Das sind vor allem zwei Dinge, Pflegebedürftigkeit und Altersarmut. Das ergab eine aktuelle Umfrage des Meinungsforschungsinstituts CIVEI. Demnach fürchten 34% im Alter auf Pflege angewiesen zu sein, 27% haben Angst vor Armut im Ruhestand. Interessant ist auch der Blick auf die Altersgruppen. Bei den 18- bis 29-Jährigen steht die Altersarmut mit 40% ganz oben. Bei den über 65-Jährigen ist es dagegen die Pflege, 56% sehen darin ihr größtes finanzielles Risiko. Experten raten deshalb, möglichst früh selbst vorzusorgen. Gerade junge Menschen könnten schon mit kleinen Beträgen langfristig ein finanzielles Polster aufbauen. Und das waren die Nachrichten mit Malte Albrecht.
3: Das Wetter. Heute noch mal schön, also genießt es. Viel Sonne und ein paar Wolken begleiten uns durch diesen goldenen Oktobermittwoch. Bis zum Abend bleibt es trocken bei Temperaturen von bis zu 23 Grad. Dann kommen Wolken auf und die bringen Regen mit. Am Donnerstag regnet es dann sehr viel. Freitag und Samstag müssen wir ebenfalls mit Regen rechnen haben. Zwischendurch aber auch mal trockene Abschnitte.
4: Radio WAF ist hier mit dem schnellsten Verkehrs- und Blitzerservice für die Region. Autobahn 1 Osnabrück Richtung Dortmund zwischen Münster-Nord und Kreuzmünster-Süd 1 Kilometer Stau. Dann wird geblitzt in Westkirchen auf der Ostenstraße, in Wadersloh auf der Baseler Straße und nochmal in Wadersloh auf der Langenberger Straße. Wenn ihr noch was gesehen habt, Straßblitzer, meldet es kostenlos wie immer unter der 0800 4x5 345. Euch eine gute Fahrt.
3: Hallo, Kevin Zimmer hier. Wir sind ja in der Pilzsammelzeit, klassisch so im Herbst. Viele von euch gehen gerade in den Wald, um Pilze zu sammeln. Beste Zeit einfach dafür. Allerdings haben wir euch auch ein paar Tipps gegeben, wie ihr die Pilze richtig erkennt, damit ihr auch morgen noch Pilzragout essen könnt, ohne dass man euch den Magen auspumpen muss. Und jetzt ist uns noch was aufgefallen. Wenn ihr euch mal so richtig kreativ streiten wollt, da helfen Pilze auch. Beweise ich euch gleich nach drei Hits am Stück.
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0: Ihr wart doch schon Pilze sammeln bestimmt, oder? Komm, es ist Herbst. Und natürlich könnten wir euch jetzt wirklich Tipps zur Pilzsuche geben. Aber die Todesrate ist da immer so hoch, deswegen machen wir das besser nicht mehr. Es ist ein Scherz, hallo. Nee, aber statt Tipps haben wir uns gedacht, Mensch, wie wär's, wenn wir nicht nur eure Küche, sondern auch euren Wortschatz herbstlich ein bisschen aufpimpen. Statt Herbstdeko im Fenster hübschen wir euren Fundus an Schimpfwörtern herbstlich auf. Wir sind bei Pilznamen fündig geworden. Kollegin Laura Potting ist da, hallo.
1: Hallo, du geschmückter Schleimkopf.
0: Das ist nett. Wir dachten uns, wir beleidigen uns einfach mit Pilznamen. Das funktioniert sehr gut. Passt wunderschön zum Herbst. Oh, Sünde. Und so kreativ besser, als wenn man sagt, dumme Sau, oder?
1: Ja, das stimmt. Der geschmückte Schleimkopf ist übrigens essbar. Darfst aber nicht mit dem schönen gelben Klumpfuß verwechseln. Das wird dann gefährlich.
0: Ja, wir halten uns strenger. Echte Pilznamen, wie ihr merkt. Schön gelber Klumpfuß. Das gefällt mir als Beleidigung. Wie wolltest du unseren Chef letztens noch nennen?
1: Du rötelnder Wüstling.
0: Laura, bitte, reiß dich zusammen, du krause Glucke.
1: Vielen Dank.
0: Warum? Nee, Moment, ich wollte dich beleidigen.
1: Ja, dann musst du aber was Besseres aussuchen.
0: Was
1: im Netz
0: denn?
1: Steht, die krause Glucke ist eine Delikatesse. Wer sie findet, ist ein Glückspilz. Und sie hat ein einzigartiges optisches Erscheinungsbild. Und ich muss sagen, das trifft alles auf mich zu.
0: Ja, dass du immer direkt so größenwahnsinnig dann werden musst, ich weiß es auch nicht.
1: Pass mal auf, du gedrungener Wulstling.
0: Oh, jetzt wird's aber sehr gut. Oh, nicht so gut, aber gekocht, durchaus essbar. Wobei auch hier Verwechslungsgefahr besteht mit einem giftigen Pilz. Ne?
1: Wobei im Internet auch steht, der Geschmack des Wulstlings ist unbedeutend. Das passt wieder zu dir.
0: Ich bedeute dir also nichts, du blöde Bauchwehkoralle.
1: Jetzt gehst du aber wirklich zu weit.
0: Warum, das passt es?
1: Ja, leider schon.
0: Erzähl, das will ich jetzt wissen.
1: Nee, lieber nicht. Nee, halt.
0: Los jetzt, erzähl es.
1: Okay, bei Wikipedia steht, die Bauchwehkoralle, auch bekannt als blasse Koralle, ist eine giftige Pilzart aus der Familie der Schweinsohrverwandten.
0: Herrlich, da gibt es so viele Parallelen zu dir. Also, wenn ihr euch mal wieder ordentlich beschimpfen wollt, aber ein bisschen kreativer sein wollt, wir empfehlen euch Pilznamen. Gehen super. 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
1: Ich bin Christian Böder. Schönen guten Tag. Die Polizei beschäftigt sich aktuell mit einem Einbruchsfall in Beckum, der wohl eine Verbindung in den Kreis Borken hat. Am frühen Morgen waren unbekannte Täter in ein Gebäude eines metallverarbeitenden Betriebes an der Zementstraße eingestiegen. Ob und was sie stahlen, steht noch nicht fest, so die Polizei. Allerdings wurde nahe des Tatorts ein dunkles Auto sichergestellt, das bei einem Firmeneinbruch in Schöppingen am Wochenende benutzt worden war. Auch das Auto selbst wurde geklaut, ebenso das Kennzeichen. Die Polizei bittet um Hinweise und Zeugen, sich zu melden. Die Stadt Aalen macht für Autofahrer das Parken leichter. An der Südbrede ist in Zukunft keine Parkscheibe mehr erforderlich. Abgestellt werden kann dort ohne Zeitlimit. Allerdings nicht sofort, sondern erst, wenn die Sanierungsarbeiten am zentralen Busbahnhof fertig sind, heißt es aus dem Aalener Rathaus. Die Hinweisschilder entlang des Parkstreifens an der ehemaligen Postfiliale sind aber schon abmontiert. In den Herbstferien bekommt dann die Fahrbahn eine neue Asphaltdecke. Vor dem Amtsgericht in Beckum muss sich seit dem Morgen ein Lkw-Fahrer aus Bad Salzuflen verantworten. Es geht um den Vorwurf der fahrlässigen Tötung. Alex Jakob berichtet für Radio WAF.
2: Im November 2025 kam es zu dem tödlichen Vorfall auf einem Rastplatz an der A2 in Fahrtrichtung Dortmund. Der angeklagte Lkw-Fahrer soll auf dem Rastplatz bei Oelde mit seinem Lastwagen rückwärts gefahren sein. Dabei soll er einen Fußgänger überfahren haben. Der starb durch den Unfall. Laut Anklage war das Opfer alkoholisiert. Heute Nachmittag soll vor dem Beckumer Amtsgericht ein Urteil gefällt werden.
1: Angelaufen sind auch zwei weitere Prozesse. Das Warendorfer Amtsgericht verhandelt über einen Fall sexuellen Missbrauchs an Jugendlichen. Und am Landgericht Münster muss sich ab heute ein Aalener ebenfalls wegen sexuellen Missbrauchs von Minderjährigen verantworten. 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
3: Das Wetter. Heute können wir das Wetter nochmal genießen. Der Oktober zeigt sich golden, die Sonne scheint oft, ein paar Wolken ziehen durch und bei bis zu 23 Grad bleibt es tagsüber trocken. Am Abend tauchen Wolken auf, die Regen dann mitbringen. Der Donnerstag wird sehr regnerisch, am Freitag und Samstag fällt auch Regen, wobei es zwischendurch dann mal öfter trocken bleibt.
2: Radio WAF ist hier mit dem schnellsten Verkehrs- und Blitzerservice für die Region. Autobahn 1 Osnabrück Richtung Dortmund zwischen Münster-Nord und Kreuzmünster-Süd 1 Kilometer Stau. Dann wird geblitzt in Westkirchen auf der Ostenstraße, in Wadersloh auf der Baseler Straße und nochmal in Wadersloh auf der Langenberger Straße. Wenn ihr noch was gesehen habt, Straßblitzer, meldet es kostenlos wie immer unter der 0800 4x5 345. Euch eine gute Fahrt.
3: Unvorstellbare Summe. 925 Milliarden US-Dollar. Elon Musk ist wieder der reichste Mann der Welt. Ich habe übrigens Milliarden gesagt. Nicht Millionen. 925 Millionen, das wäre ja zu arm, ja. Ja. Ich wäre damit zufrieden, falls mich einer fragen würde. Da bin ich bescheiden. Ich bin Kevin Zimmer. Tag zusammen.
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0: Das sind die 90er mit The Rembrandts und I'll Be There For You. Und welche Rocker haben eigentlich die 2000er geprägt? Welche Band fällt euch da ein? Es kann eigentlich nur eine geben, oder? Nickelback. Mittlerweile sind sie über 30 Jahre schon unterwegs und machen Musik. Ein neues Album ist jetzt auch am Start. Everything Under the Sun kommt am 30. Oktober raus, dauert also noch ein bisschen. Katrin Teske aus der Musikredaktion hat Bassist Mike Krüger gestern in Köln getroffen und ein Listening-Session mit Fans gab es auch noch. Es muss toll gewesen sein, oder?
1: Getroffen haben wir uns in einem schicken Hotel-Konferenzraum. Da gab es für Mike erstmal einen entkoffinierten Kaffee. War ihm ganz wichtig, weil er vor Nickelback als Barista immer ein bisschen zu viel Koffein hatte. Aber wir waren ja nicht für Kaffee da, sondern für das kommende Album. Und das hat Mike ganz simpel mit dem Titel beschrieben.
2: The album is truly best described by the title, from one end to the other of sounds and styles, you know, hard bangers to the classic love songs and everything in between, and it's everything under the sun.
1: Der Titel umfasst das ganze Spektrum des Albums, von harten Bängern bis hin zu den typischen Balladen und allem dazwischen, also stumpf übersetzt alles unter der Sonne. 12 Songs werden auf der neuen Platte sein, keiner klingt wie der andere und Mike hat auch schon einen klaren Favoriten.
2: Technicolor Steamboat is probably the one that I think is the most fun, because it's kind of unusual.
1: Den mag er, weil er so anders und ungewöhnlich klingt. Ähnlich ungewöhnlich wie Nickelbacks Entscheidung, das Album vor Veröffentlichung Fans im Kino zu zeigen. Und deswegen hieß es nach dem Interview auch ab ins Kino. Da haben die Fans schon im Saal gewartet und dann zack ging es auch schon los. Alle 12 Songs liefen einer nach dem anderen. Mal mit Musikvideo, mal ohne. Und die Meinung der Fans?
3: Ja. Anders als was man so kennt.
4: Ich find's mega.
5: Besonders hat mir gefallen, dass es sehr dynamisch war und man einfach so eine andere Seite von denen auch nochmal kennenlernt. So ein bisschen was Tanzbares, hat mir sehr gut gefallen.
6: Ja, war mega gut.
1: Aber das Highlight blieb natürlich die Fragerunde mit Mike höchstpersönlich, bei der die Fans ihre Fragen zum Album und auch generell frei raushauen konnten. Und auch da.
7: Wahnsinn. Puls von 200. Aber super netter Typ, also wirklich ganz authentisch.
5: Super nahbar, super witzig.
8: Das ist toll, dass er sich für uns die Zeit nimmt, mit uns Bilder macht, Fragen beantwortet. Ne? So ein Fanherz lebt davon.
1: Also ein schöner und gelungener Abend und ein vielseitiges Album, auf das wir uns freuen können.
0: Ja, und zum Glück haben sie uns ein bisschen was vom Album dagelassen, das wir schon jetzt ein bisschen reinhören können. Nickelback neu bei uns, Make Me Love You.
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1: Mit Lena Bauer, guten Tag. Unser Alltag ist in den letzten Jahren immer teurer geworden. Das macht vielen Menschen in Deutschland zu schaffen und bereitet ihnen Geldsorgen. Vor allem auch mit Blick auf die Zukunft. Denn da sind vor allem zwei Dinge, die uns große Sorgen machen. Später selbst zum Pflegefall zu werden oder in die Altersarmut zu rutschen. Danny Hoppe aus dem News-Team, das zeigt jetzt eine neue Survey-Umfrage im Auftrag der Krankenversicherung DBK.
2: Genau, jeder Dritte hat demnach Angst, später auf Pflege angewiesen zu sein, denn das bringt natürlich erhebliche Kosten mit sich. Schauen wir auf NRW, da liegen die Kosten für einen Pflegeheimplatz im ersten Jahr im Schnitt bei mehr als 3.600 Euro pro Monat. Da sehen viele der Befragten deshalb ihr größtes Finanzrisiko. Etwas mehr als jeder vierte Befragte hat aber auch so Angst, im Rentenalter in die Armut abzurutschen. Da sind wir dann wieder bei den hohen Lebenshaltungskosten, teuren Mieten oder auch den Sorgen, dass es mit der Rente später einfach nicht hinkommt. Also diese beiden Punkte sind klar die größten Finanzsorgen. Danach folgen laut Umfrage mit Abstand Berufsunfähigkeit durch Krankheit oder Unfall und Langzeitarbeitslosigkeit. Unterschiede gibt es aber je nach Altersklasse. Bei den 18- bis 29-Jährigen ist die Altersarmut ganz klar auf Platz 1, dass sie selbst später mal zum Pflegefall werden könnten. Daran denken dagegen nur 12%. Das Thema ist in dieser Altersgruppe anscheinend einfach noch nicht so präsent und noch weit weg. Anders sieht es bei den Befragten ab 50 Jahren aus. Da wurde die eigene Pflegebedürftigkeit ganz klar als größtes Risiko genannt.
1: Danke, Danny, und damit zu weiteren Meldungen in Kürze. Der Tankrabatt kommt nur teilweise bei uns an. Zu der Einschätzung kommen das IFO-Institut und der ADAC. So sieht der Automobilclub weiter Spielraum für niedrigere Preise und das IFO-Institut sagt, teilweise gäbe es starke Schwankungen, wie stark der Rabatt an den Zapfsäulen ankommt. Wer Videos von Vergewaltigungen besitzt, herstellt oder verbreitet, soll in Zukunft bestraft werden können. Das Bundeskabinett hat einen Gesetzentwurf dazu beschlossen. Das Gesetz gegen digitale Gewalt beinhaltet auch Strafvorschriften zum Identitätsmissbrauch und zum Herstellen und Verbreiten sexualisierter Deepfakes. Wie viel Strom verbrauchen eigentlich KI-Anfragen im Vergleich zu anderen Dingen, die wir zu Hause so machen? Also Haushalt, Streaming oder Zocken. Ein Vergleich des Energieanbieters EWI Einfach zeigt, eine komplexe KI-Anfrage kommt demnach auf rund 0,02 Kilowattstunden. Zum Vergleich, eine Stunde Playstation spielen oder Film schauen über einen Beamer verbraucht rund 18 Mal so viel mit rund 0,3 bis 0,4 Kilowattstunden. Besonders viel brauchen demnach vor allem Geräte, die Wärme erzeugen. Wichtig dabei, gerade beim Stromverbrauch von KI handelt es sich um Schätzwerte, die je nach Modell und Anfrage deutlich schwanken können. Und am Ende steigt mit jeder neuen Anfrage, Nachfrage oder einfachen Eingabe auch wieder der Stromverbrauch. Und das waren die Nachrichten mit Lena Bauer.
3: Das Wetter. Der Oktober zeigt uns heute nochmal, was er kann. Sonne satt, ein paar Wolken und bis zu 23 Grad. So sieht's heute tagsüber aus. Trocken bleibt's auch. Erst am Abend schieben sich Wolken rein und die bringen dann Regen mit. Am Donnerstag wird's dann sehr regnerisch. Freitag und Samstag bleibt der Regen ein Thema. Allerdings gibt es wieder mehr Pausen dazwischen. Der Mittwoch mit Kevin Zimmer. Es gibt einen Film über Bruce Springsteen. Es gibt einen Film über Queen, über Elton John. Madonna will auch ein sogenanntes Biopic über sich. Ja, so nennt man diese Filme über Stars. Und da will sie nichts dem Zufall überlassen. Und deswegen will sie auch selbst Regie führen. Ja, Madonna hören wir gleich mit Frozen.
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4: Hier ist der Radio WRF Verkehrsservice, der schnellste Verkehrs- und Blitzerservice für unsere Region. A1 Osnabrück-Dortmund zwischen Münster-Nord und dem Kreuz Münster-Süd. 4 Kilometer Stau, 10 Minuten Zeitverlust. Geblitzt wird auch, und zwar in Beckum an der Hauptstraße, Wadersloh-Baseler Straße, da ist die Gulaschkanone aktiv. Wadersloh-Langenberger Straße Richtung Langenberg wird geblitzt. In Warendorf an der Kardinal-von-Galen-Straße. In Westkirchen an der Ostenstraße ist die Gulaschkanone scharf. Zwischen Ennigerloh und Warendorf Holschrupp gegenüber dem Abzweig Behlen wird geblitzt. Und das war's. Ich wünsche euch eine gute Fahrt.
3: Von Martin Garrix und Ed Sheeran zusammen. Repeat it.

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1: Mit Alex Jakob. Schönen guten Tag. Die Polizei beschäftigt sich aktuell mit einem Firmeneinbruch in Beckum. Unbekannte Täter waren am frühen Morgen in einen metallverarbeitenden Betrieb an der Zementstraße eingebrochen. Der Fall hat eine Verbindung in den Kreis Borken. Mehr dazu hat Christian Böder.
2: In der Nähe des Tatorts in Beckum stellte die Polizei einen blauen Audi mit BUR-Kennzeichen fest. Wie sich herausstellte, war der Wagen bei einem Einbruch in Schöppingen geklaut worden. Am Wochenende hatten drei Unbekannte den Audi und ein weiteres Auto aus einer Werkstatt entwendet und hatten dann auf einem Bauernhof angehalten. Dort wurden sie allerdings gestört und flüchteten mit dem Wagen, der nun in Beckum aufgetaucht ist.
1: Die Einbrecher sind weiter flüchtig. Ob und was sie in Beckum geklaut haben, ist noch unklar. Die Energieversorger im Kreis Warendorf rüsten ihre Netze für die Zukunft auf, auch die Energieversorgung Beckum. Auf dem Ladeparkgelände in der Bauknechtestraße in Beckum wird in den kommenden Tagen eine neue 10-Kilovolt-Station installiert. Das Besondere, die Station selbst kann recycelt werden. Sie besteht komplett aus Holz und ihr Dach kann begrünt werden. Schon am Montag war sie per Schwerlastkran an ihren Standort gehoben worden. Bis Ende November sollen die Anschlussarbeiten erledigt sein. Passend zum Beginn der Herbstferien startet in Warendorf auch die Fettmarktwoche. Das Programm für das Traditionsfest steht, heißt es von der Stadt Warendorf. Der Startschuss fällt am 17. Oktober. Mehr Infos hat Matthias Träger.
3: Los geht es am Samstag mit der Eröffnung der Fettmarkt-Kirmes. Rund 100 Schausteller haben sich angekündigt. 11 große Fahrgeschäfte wird es in diesem Jahr geben. Der Fettmarkt-Sonntag ist verkaufsoffen und am Dienstag steht wieder das Höhenfeuerwerk auf dem Programm. Höhepunkt ist wie üblich der Fettmarkt Mittwoch mit Kram- und Landwirtschaftsmarkt sowie dem Altstadtrödel mit rund 400 Ständen.
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4: Das Wetter.
5: Ein sehr schöner, warmer Oktobertag heute, aber dann wird's nass. Ja, heute gibt's also erst nochmal sehr viel Sonnenschein und ein paar Wolken. Tagsüber bleibt der Regen dann auch aus und wir erreichen dann auch so bis zu 23 Grad. Abends ziehen dann Wolken auf und es fängt an zu regnen. Am Donnerstag steht viel Regen an, muss man sagen, leider. Freitag und Samstag kann es ebenfalls regnen. Da gibt es aber auch wieder mehr trockene Abschnitte.
6: Hier ist der Radio WRF Verkehrsservice, der schnellste Verkehrs- und Blitzerservice für unsere Region. A1 Osnabrück, Dortmund zwischen Münster-Nord und dem Kreuz Münster-Süd. 4 Kilometer Stau, 10 Minuten Zeitverlust. Geblitzt wird auch, und zwar in Beckum an der Hauptstraße. Wardersloh-Baseler Straße, da ist die Gulaschkanone aktiv. Wardersloh-Langenberger Straße Richtung Langenberg wird geblitzt. In Warendorf an der Kardinal-von-Galen-Straße. In Westkirchen an der Ostenstraße ist die Gulaschkanone scharf. Zwischen Engalo und Warendorf Holtrup gegenüber dem Abzweig Behlen wird geblitzt. Und das war's. Ich wünsche euch eine gute Fahrt.
5: Amazon hat es gerade auf uns abgesehen. Also zumindest, wenn ihr Prime-Kunde bei Amazon seid. Da gibt es ja gerade die Prime Days. Und ich sag mal so, die wollen, dass wir kaufen. Ich hoffe, ihr konntet euch noch zurückhalten und euch irgendwie in Deckung bringen. Geht am besten gar nicht ins Internet. Nachher kauft ihr noch irgendeinen Schwachsinn. Ja, mir ist das schon passiert. Erzähle ich euch gleich nach 3 Hits. Ich bin Kevin Zimmer. Tag zusammen.

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0: Leute, wir haben es fast geschafft mit den Prime Deal Days. Das ist ja wirklich schlimm, wie viel da im Kaufrausch auf den Internetportalen sind. Also heute nochmal höllisch aufpassen, dass ihr nicht irgendwas kauft, was ihr eigentlich gar nicht braucht, nur weil es anscheinend billig ist. Also ich bin ganz okay durchgekommen. Gut, ich habe mir eine Zuckerwattenmaschine und einen Fingernageltrockner gekauft, aber jetzt ist wirklich Schluss. Jetzt ist
1: Schätzchen mal, was macht Ihre Zuckerwattenmaschine und der Fingernageltrockner? Sind Sie zufrieden?
2: Frau Zohn.
1: Ich bin die Anna.
2: Ja, Anna Zohn, ich weiß. Ich brauche aber nichts mehr.
1: Herr Zimmer, schwitzen Sie etwa?
2: Bitte?
1: Ich habe hier für Sie und nur heute Antitranspirant-Shirts. Die sitzen wie eine zweite Haut, nie wieder schwitzen.
2: Ich schwitze nicht. Was wird denn das hier so heiß? Frau Zohn, haben Sie die Heizung aufgedreht?
1: Nein. Das ist ein 10x10 Meter Ethanol-Echtfeuerkamin. 2346 Euro nur. Wollte ich Ihnen mal zeigen.
2: Mir wird so schummerig von der Hitze.
1: Antitranspirant-Shirts, Herr Zimmer. Probieren Sie mal. Oh, das steht Ihnen aber.
2: Ich sehe aus wie eine Leberwurst.
1: Hauteng und nur heute statt 79, 77 Euro.
2: Ich komme aus dem Ding gar nicht mehr raus.
1: Ja, ich sehe schon, Sie können sich gar nicht mehr davon trennen.
2: Ich kriege keine Luft mehr.
1: Und den Ethanol Fire Flame Grill 2000. Den lasse ich Ihnen auch noch hier. Bis morgen, Herr Zimmer.
2: Ich brauche wirklich nichts mehr.
1: Ja.
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1: Mit Lena Bauer, guten Tag. In dieser Woche lernen wir wieder einiges dazu, denn jeden Tag wird ein Nobelpreis verkündet, oft für Dinge, von denen viele noch nie was gehört haben. Die aber wichtig für die Wissenschaft sind und oft auch für unseren Alltag. Heute Mittag wurde der Nobelpreis für Chemie vergeben an den Franzosen Henri Kagan und den Japaner Kenzo Sohai. Danny Hopper aus dem News-Team, es geht um ihre Forschung zur asymmetrischen organischen Synthese.
2: Ja, das klingt erstmal wieder ganz weit weg. Ihre Erkenntnisse sind aber wichtig für die Pharmaindustrie, zum Beispiel für die Herstellung von Arzneimitteln. Sie haben aber auch zur Entwicklung neuer Farb- und Geschmacksstoffe beigetragen. Ich versuche es mal zu erklären. Einige Moleküle wie Aminosäuren existieren als zwei Varianten, die das Spiegelbild des anderen sind. Sie verhalten sich zueinander wie unsere rechte und linke Hand. Sie sehen völlig gleich aus, lassen sich aber nicht deckungsgleich übereinander legen. Die beiden Forscher haben das große Rätsel gelöst, wie in der Natur Stoffe entstehen können, die nur in einer einzigen Variante vorliegen, obwohl es im Labor eigentlich immer zwei spiegelverkehrte Versionen gibt. Für Chemiker war es extrem schwer, im Labor gezielt nur die eine richtige Handform herzustellen. Das ist aber lebenswichtig, denn bei Medikamenten kann die eine Form heilen, während das Spiegelbild nutzlos oder sogar giftig ist. Durch die Erkenntnisse von Kagan und Sohai können Pharmaunternehmen heute lebensrettende Arznei- und Wirkstoffe im Labor nachbauen, extrem präzise, rein und ohne gefährliche spiegelverkehrte Nebenprodukte.
1: Und wieder was gelernt. Danke dir, Danny, und damit zu weiteren Meldungen im Überblick. Erstmals ist ein mutmaßliches Mitglied der russischen Hackergruppe Chilin festgenommen und nach Deutschland ausgeliefert worden. Das hat das NRW-Innenministerium mitgeteilt. Der Mann soll demnach unter anderem ein deutsches Logistikunternehmen mit gestohlenen Daten erpresst haben. Ex-BND-Präsident August Hanning kommt unter anderem wegen Spionageverdachts in Untersuchungshaft. Ein Ermittlungsrichter des Bundesgerichtshofs in Karlsruhe habe den Haftbefehl gegen den 80-Jährigen in Vollzug gesetzt. Das hat eine Sprecherin der Bundesanwaltschaft mitgeteilt. Nach jahrelangem Streit ist der Weg für den Bau der A445 zwischen Hamm und Werl frei. Das Bundesverwaltungsgericht hat Klagen von Naturschützern und einem Anwohner abgewiesen. Die Autobahn soll in Zukunft die A2 bei Hamm mit der B63 bei Werl verbinden. Studieren und gleichzeitig mit sehr wenig Geld auskommen. Das betrifft offenbar viele. Laut einer Studie des Paritätischen Gesamtverbands und des Deutschen Studierendenwerks gelten fast 40% der Studierenden in Deutschland als armutsgefährdet. Die Quote ist demnach mehr als doppelt so hoch wie in der Gesamtbevölkerung. Besonders schwierig sei es für Studierende, die alleine wohnen. Von ihnen liegen mehr als 8 von 10 unter der Armutsgrenze. Als großes Problem nennt die Studie vor allem die hohen Wohnkosten. Die beiden Organisationen kritisieren mit Blick auf die Zahlen die geplante BAföG-Reform als nicht ausreichend. Und das waren die Nachrichten mit Lena Bauer.
3: Und damit sind wir direkt beim Radio WF-Wetter für unseren Kreis. Das ist heute nochmal so richtig toll. Blauer Himmel, Sonnenschein. Aktuell 21 Grad in Behlen, 22 Grad in Everswinkel. Heute Nacht kommt dann der Wetterumschwung. Da fängt es erstmal an zu regnen und der Regen hält sich bis morgen in den späten Vormittag. Im Laufe des Tages wird es dann zwar freundlicher, aber mehr als 15 Grad sind nicht mehr drin. Hallo Autofahrer, hier ist Radio WRF mit dem schnellsten Verkehrs- und Blitzerservice für die Region. Wir haben gerade eine WhatsApp bekommen von Sandra, die meldet einen Stau zwischen Oelde und Herzebrock auf der A2. Offensichtlich steht da ein Pferd auf der Fahrbahn und da haben wir es auch nochmal offiziell A2 Hannover-Dortmund zwischen Reda-Wiedenbrück und Oelde 4 Kilometer Stau und in der Gegenrichtung A2 Dortmund-Hannover zwischen Beckburgen und Herzebrock-Klarholz 3 Kilometer Stau. Ja. Offensichtlich ist das Pferd der Grund. Ich hoffe, es geht bald von der Autobahn runter. Geblitzt wird auch noch Beckum, Hauptstraße, Wadersloh-Baseler Straße, da steht die Gulaschkanone. In Warendorf, Kardinal-von-Galen-Straße wird geblitzt, Westkirchen, Ostenstraße, Gulaschkanone und zwischen Ennigerloh und Warendorf am Holtrop gegenüber dem Abzweig Behlen wird geblitzt. Kommt gut durch und gute Fahrt. Und ich stelle mir gerade dieses Pferd vor, das da mitten steht auf der Fahrbahn in der Sonne, vielleicht so ein bisschen das Gesicht in die Sonne hält und chillt, während alle anderen im Stau stehen und meckern. Oh Mann, ich hoffe, es ist bald zurück auf der Koppel.
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3: Einen schönen Mittwoch. Ich bin Jenny Heimann. Kommt gut durch.

Radio WR F am Mittwochnachmittag, 14.14 Uhr haben wir es und unser Verkehrsmelder zeigt immer noch Stau auf der A2. Zwischen Herzebrock-Klarholz haben Öntrop 6 Kilometer, eine Stunde Zeitverlust, in der Gegenrichtung 4 Kilometer Stau. Und wir haben dazu ja eine WhatsApp bekommen von Sally, die schreibt, der Grund ist ein Pferd, was auf der Fahrbahn gestanden hat. Jetzt hat sie mir ein Video geschickt, wie das Pferd tatsächlich am Halfter abgeführt wird. Also wenn es richtig ist, dann dürfte es so sein, dass der Stau sich so langsam wieder auflöst. Wenn ihr drin steckt, ich wünsche euch hoffentlich bald eine gute Fahrt. Falls ihr noch mehr Pferde gesehen habt oder es vielleicht doch einen anderen Grund für den Stau gab, schickt mir gerne eine Sprachnachricht. 02581 637 80. Das ist schon eine crazy

0: The Kid LAROI zusammen mit Justin Bieber und Stay an diesem sommerlichen Mittwoch im Kreis Warendorf. Und es ist ja so, ich bin den ganzen Sommer über den Morgen, jeden Morgen tapfer mit dem Fahrrad zum Bahnhof gefahren und dann mit dem Zug zur Arbeit. Aber jetzt, wo es morgen doch ganz doll regnen soll, überlege ich, ob ich nicht vielleicht nochmal wieder das Auto nehme. Allerdings, wenn man morgens mit dem Auto durch die Dunkelheit fährt, macht es schon Sinn, mal zu checken, ob die Lichter am Auto noch korrekt funktionieren. Und das kann man auch machen mit dem sogenannten Sichtlichttest. Den gibt es schon seit 70 Jahren. Kerstin Menke-Möller, was genau wird da geprüft?
1: Ja, eben sämtliche Leuchten am Auto. Und die Werkstatt, die prüft auch gleich die Einstellung der Scheinwerfer. Die können ja schnell mal blenden, wenn das ohne Diagnosegerät überhaupt möglich ist. Wenn eins nötig ist, dann kann das allerdings auch etwas kosten.
0: Okay, aber das macht ja schon Sinn, das zu testen, damit es nicht demnächst eine böse Überraschung gibt, ne?
1: Ja, das ist mal eine gute Idee. Der Lichtsichttest, der läuft noch bis zum 31. Oktober. Rund 140 Kfz-Meisterbetriebe im Kreis Warendorf machen damit. Welche Werkstatt dabei ist, das könnt ihr auf kfz-innung-waf.de nachlesen.
0: Vielleicht auch für euch eine Option, einfach mal einen Termin ausmachen. Ich mache meinen auf jeden Fall klar. Dankeschön, Kerstin. Und jetzt geht's zurück in die 80er mit Harold Faltermeier, Axel F.

0: Lichter. 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
1: Mit Alex Jakob. Schönen guten Tag. In Beckum sind am frühen Morgen Unbekannte in einen metallverarbeitenden Betrieb an der Zementstraße eingebrochen. Die Polizei sucht nach Zeugen des Vorfalls und bittet um Hinweise. Christian Böder berichtet für Radio WRF.
2: Die Täter hatten eine Scheibe eingeschlagen, um in das Gebäude zu gelangen. Ein Anwohner hatte das aber mitbekommen und die Polizei gerufen. Die umstellte das Betriebsgelände und durchsuchte das Gebäude. Die Täter waren allerdings schon weg. Der Fall hat eine Verbindung in den Kreis Borken, denn die Polizei stellte in der Nähe der Firma ein dunkelblaues Auto fest, das wohl bei einem Firmeneinbruch in Schöppingen am Wochenende geklaut worden war.
1: Die Einbrecher sind weiter flüchtig. Ob und was sie in Beckum geklaut haben, ist noch unklar. Auch weniger Aufgaben im Job können Beschäftigte im Kreis Warendorf und ganz Deutschland stressen. Entscheidend ist, ob Chefs Veränderungen gut erklären können. Das zeigt eine neue Studie der Uni Bielefeld. Die Einzelheiten hat Matthias Träger für Radio WAF.
3: Wenn Aufgaben plötzlich wegfallen, sorgt das bei Beschäftigten oft für Unsicherheit. Sie wissen möglicherweise nicht mehr genau, was von ihnen erwartet wird. Diese fehlende Orientierung kann laut Uni Bielefeld sogar zu häufigeren Krankmeldungen führen oder den Wunsch verstärken, den Job zu wechseln. Für die Untersuchungen haben 250 Beschäftigte täglich Tagebuch geführt. Weitere 390 wurden regelmäßig befragt.
1: Die Stadt Aalen macht für Autofahrerinnen und Autofahrer das Parken einfacher. An der Südbrede ist in Zukunft keine Parkscheibe mehr erforderlich. Abgestellt werden kann dort ohne Zeitlimit. Allerdings nicht sofort, sondern erst, wenn die Sanierungsarbeiten am zentralen Busbahnhof fertig sind, heißt es aus dem Aalener Rathaus. Die Hinweisschilder entlang des Parkstreifens an der ehemaligen Postfiliale sind allerdings schon weg. 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
4: Dankeschön, und damit kommen wir zum Radio-WRF-Wetter und genießen es: Sonnenschein und 22 Grad in Ostbevern, 22 Grad in Eberswinkel. Heute nochmal Sommer im Oktober. Heute Nacht wechselt sich das Wetter und wird echt herbstlich. Viel Regen bis spätmorgen in den Vormittag. Später kommt dann zwar auch nochmal die Sonne raus, aber es wird echt deutlich frischer als bisher. Nur noch Top-Temperaturen um die 15 Grad. Hallo Autofahrer, hier ist Radio WRF mit dem schnellsten Verkehrs- und Blitzerservice für die Region. Und es sind immer noch die Folgen vom Pferdeeinsatz zu spüren. A2 Dortmund-Hannover zwischen Hamm und Herzebrock-Klarholz, 10 Kilometer Stau, mindestens eine Stunde Zeitverlust. Und A2 Hannover-Dortmund zwischen Reda-Wiedenbrück und Olde, 6 Kilometer Stau, eine Stunde Zeitverlust. Das müsste sich aber so langsam auflösen, denn das Pferd ist eingefangen. A1 Osnabrück-Dortmund zwischen Münster-Nord und Münster-Süd, 5 Kilometer Stau, 12 Minuten Zeitverlust, und es wird geblitzt in Beckum an der Hauptstraße. In Wadersloh an der Basler Straße, da ist die Gulaschkanone aktiv. Warendorf, Kardinal von Galenstraße wird geblitzt, und in Westkirchen an der Ostenstraße. Ich wünsche euch eine gute Fahrt. Ja, und was war da los mit dem Pferd? Das ist offensichtlich ausgebüxt von einem Pferdehof in Oelde und ist dann einfach mal zur Autobahn galoppiert. Gott sei Dank ist niemandem was passiert, nur Stau hat es gegeben. Die ganze Geschichte gleich hier bei mir.
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4: Ich bin Jenny Heimann und das ist Leonie mit Simple Life.

0: Abgekoltet von Meat Love. I'd do anything for love. Und was für ein Schreck für die Autofahrerinnen und Autofahrer, die eben auf der A2 Richtung Dortmund unterwegs waren. Denen kam nämlich zwischen Oelde und Reda ein Pferd entgegen. Ja. Bei der Polizei ging daraufhin ganz viele Notrufe ein. Kerstin Menkemöller aus der Redaktion. Was ist da genau passiert?
1: Ja, also das Pferd, das kam wohl von einem Reiterhof bei Oelde. Neben den vielen Anrufen von Autofahrern hatte sich auch die Halterin schon bei der Polizei gemeldet und den Beamten gesagt, dass ihr Pferd entlaufen sei mit Kurs auf die Anschlussstelle, auf die A2.
0: Ja, und da lief es dann rum auf der A2, ja?
1: Ja, und das auch noch im Gegenverkehr, also Richtung Bielefeld. Mehrere Kilometer war das Pferd unterwegs, bis Polizisten es einfangen und auch beruhigen konnten. Kurzzeitig war die Autobahn deswegen auch komplett gesperrt, also beide Fahrtrichtungen.
0: Und die gute Nachricht, aber es ist eher nichts passiert, ne?
1: Ja, der Sprecher der zuständigen Polizeibehörde Bielefeld, mit dem ich vorhin telefoniert habe, deswegen, der sprach von einem großen Glück, dass nichts passiert ist. Die Halterin, die hat sich auch gleich auf den Weg gemacht zu ihrem Pferd. Auch ein Tierarzt ist wohl vor Ort, um dem Tier eine Beruhigungsspritze zu geben. Also ich glaube, ich wäre auch ziemlich unruhig.
0: Ich denke, einige Leute auf der A2 waren auch ziemlich beunruhigt. Ja. Aber am Ende ist ja alles gut gegangen. Mehrere Kilometer Stau auf der A2 Oelde-Reda-Wiedenbrück wegen eines Pferdes. Aber ich denke, dieser Stau, der dürfte sich inzwischen auch langsam wieder auflösen. Dankeschön, Kerstin. Daisy.

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1: Mit Lena Bauer, guten Tag. Deutschland soll in Zukunft moderner und digitaler sein. Außerdem soll es deutlich weniger Bürokratie geben. Das hatte die Bundesregierung vor einem Jahr versprochen. Über 80 Maßnahmen waren damals vereinbart worden in einer Modernisierungsagenda. Heute im Kabinett hat Digitalminister Wildberger eine Zwischenbilanz gezogen. Danny Hoppe aus der Nachrichtenredaktion, wie fällt die denn aus?
2: Das kommt ganz drauf an, wen man fragt. Wildberger selbst zeigt sich zufrieden. In dem Zwischenbericht werden alle bisherigen Erfolge aufgeführt. Einfachere Firmengründungen oder schnellere Baugenehmigungen. Auch der schon eingeführte digitale Fahrzeugschein auf dem Smartphone wird im Bericht aufgeführt. Von den 80 Maßnahmen seien 62 in Umsetzung, 7 abgeschlossen und 11 in Vorbereitung, heißt es. Bei der Senkung der Bürokratiekosten ist dagegen noch Luft nach oben. Dazu zählt der übliche Papierkram wie Formulare, Anträge oder Berichte. Hier wurden laut Bericht bisher erst 232 Millionen Euro eingespart. Und deshalb sagt auch Wildberger, dass man noch viel Arbeit vor sich habe auf dem Weg hin zu einem moderneren Staat.
1: Das sehen auch mehrere Wirtschaftsverbände so, die fordern mehr Tempo.
2: Genau, zum Beispiel der Bundesverband der deutschen Industrie. Der sagt, aus den Ankündigungen müssten jetzt auch endlich Taten werden. Die Ungeduld in der Wirtschaft wachse. So sieht es auch der Digitalverband Bitkom. Er lobt zwar einige Pilotprojekte, diese müssten jetzt aber auch in der Breite im Alltag ankommen. KI-Anwendungen zum Beispiel, die sich in einzelnen Behörden bewährt hätten, müssten jetzt auch bundesweit genutzt werden, sagt Bitkom. Dem Verband des deutschen Handwerks geht es vor allem beim Bürokratieabbau viel zu langsam. Die ganzen Berichts- und Dokumentationspflichten müssten endlich reduziert werden, denn das kostet Zeit und Geld, sagt er.
1: Danke, Danny, und damit zu weiteren Meldungen im Überblick. Der Ex-BND-Chef August Hanning sitzt jetzt in Untersuchungshaft. Das hat die Bundesanwaltschaft mitgeteilt. Sie wirft ihm unter anderem Spionage und versuchten Landesverrat vor. Zum dritten Jahrestag des Hamas-Angriffs haben die EU-Spitzen der Opfer gedacht. EU-Kommissionspräsidentin von der Leyen betonte die Solidarität mit Israel. Gleichzeitig will die EU weiter auf einen dauerhaften Frieden und eine Zwei-Staaten-Lösung hinarbeiten, so von der Leyen. Die AfD ist in Thüringen mit ihrem Vorstoß für Neuwahlen gescheitert. Für die Auflösung des Landtags stimmten 34 Abgeordnete. Nötig gewesen wären mindestens 59. Mit Durchsuchungen in mehreren Bundesländern ist die Polizei gegen eine mutmaßlich international aktive Goldschmugglerbande vorgegangen. Laut Polizei und Staatsanwaltschaft Köln gab es 3 Festnahmen. Sichergestellt haben demnach Einsatzkräfte außerdem Gold und mehrere 10.000 Euro Bargeld. Insgesamt durchsuchten Einsatzkräfte offiziellen Angaben nach rund 40 Objekte, vor allem Juweliere, in mehreren NRW-Städten, Berlin und in den Niederlanden. Die Bande soll über 6 Jahre bis zu 4 Tonnen Gold im Wert von bis zu 210 Millionen Euro in die Türkei geschmuggelt haben, so der Vorwurf. Und das waren die Nachrichten mit Lena Bauer.
3: Und damit sind wir beim Radio WRF Wetter für unseren Kreis. Das ist so schön. Ich habe erstmal das Fenster aufgemacht. 23 Grad in Rinnsteinfurt, 22 Grad in Oelde. Die Sonne scheint herrlich heute nochmal. Genießt das, denn heute Nacht wird's anders. Es fängt an zu regnen und dieser Regen hält sich bis morgen in den späten Vormittag. Später im Laufe des Tages wird's zwar trockener, aber wärmer als 15 Grad wird es nicht mehr. Und auch am Freitag echt frisch. Viel Grau mit Regen und nur 12 Grad. Hallo Autofahrer, hier ist Radio WRF mit dem schnellsten Verkehrs- und Blitzerservice für die Region und ihr habt mir eine Sprachnachricht geschickt. Es gibt einen neuen Blitzer.
4: Hallo zusammen. Ich möchte einen Blitzer melden. 475, B475. Von Warndorf aus kommend, Höhe Abzweig Behlen. Fahrt vorsichtig, alles klar. Es wird in beiden Richtungen geblitzt.
3: Danke, da wissen wir Bescheid. Geblitzt wird auch Wadersloh-Baseler Straße. Da steht die eine Gulaschkanone, Westkirchen-Ostenstraße steht die zweite. Wir gucken nochmal auf die A2. Da hat es ja wegen des Pferdes einen dicken Stau gegeben und ein bisschen ist davon noch da. A2 Dortmund-Hannover zwischen Hamm und Beckum. Im Moment 5 Kilometer Stau. Kommt gut durch. Und ich habe es ja gerade schon gesagt, das Wetter ändert sich. Es wird herbstlicher, kuscheliger. Perfekte Lesezeit. Leseempfehlungen für euch gibt's gleich bei mir.
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3: Einen schönen Tag zusammen. Ich bin Jenny Heimann und das sind You Know Us zusammen mit Daddy DJ und Flipside.

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0: 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Am Mittwoch, heute haben wir nochmal Sommer hier bei uns im Kreis Warendorf. Total schönes Wetter, um draußen rumzulümmeln. Aber ab morgen startet der Herbst. Was auch schön ist, also wettertechnisch, die perfekte Zeit, sich aufs Sofa zu lümmeln, eine Kuscheldecke zu nehmen und zu lesen. Ja, Herbstzeit ist Lesezeit, finde ich. Also wobei ich finde, jede Jahreszeit ist Lesezeit, aber ganz, ganz viele lesen am liebsten im Herbst, oder? Was lest ihr denn gerade?
1: Alle Farben meines Lebens. Ich habe es noch nicht durch, aber es ist sehr interessant.
2: Flammen geküsst, diese Reihe, das ist so eine Trilogie. Das ist eine gute Buchreihe.
3: Klassische Romane.
2: Ich lese die Bücher von Stephen King. Alle seine Bücher sind so toll.
4: Also im Moment bin ich unterwegs und bestelle das Lindbuch, also von der Schokolade Lind.
5: Ich lese aktuell Jenseits der Brandmauer von Monchi, von Feine Sahne Fisch. Und finde es sehr gut, für jeden zu lesen.
0: Das sind schon mal jede Menge sehr unterschiedliche Empfehlungen. Wie sieht es denn bei euch aus? Was ist gerade eure Literaturempfehlung oder was liegt bei euch auf dem Nachttisch? Schickt mir dazu gerne Sprachnachricht 02581 63780 und lesen Lesetipps auch vom Experten von der Buchhandlung Ebbeke aus Warendorf gibt es dann morgen früh in unserer Morningshow mit Sven Sandbute und Regina Chaton.

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Beyoncé bei Radio WF. Und da muss mal jemand richtig hungrig gewesen sein. Ja, in das Café Feuer und Eis in Oelde ist eingebrochen worden. Ja, und die Überwachungskamera hat alles aufgenommen. Was man sieht, da ist ein Dieb und der geht ganz vorsichtig rein, nimmt sich so ein bisschen Kuchen aus der Kuchenschale und isst die dann genüsslich auf, die Stückchen. Mehr geklaut oder kaputt gemacht hat er nicht, der Dieb. Und das Café Feuer und Eis hat auch, wie ich finde, sehr, sehr cool darauf reagiert. Bei Instagram gepostet: Lieber Dieb, komm das nächste Mal doch einfach zu den regulären Öffnungszeiten. Dann gibt es zum Kuchen auch noch Kaffee und eine Gabel. Ein Einbruch ist dafür wirklich nicht nötig.

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1: Mit Alex Jakob. Schönen guten Tag. Der ehemalige Chef des Bundesnachrichtendienstes Hanning muss in Untersuchungshaft. Auch gegen seinen früheren Büroleiter wurde Haftbefehl erlassen. Das hat ein Ermittlungsrichter am Bundesgerichtshof in Karlsruhe entschieden. Die EU-Spitzen haben zum dritten Jahrestag des Terrorangriffs der Hamas auf Israel an die Opfer gedacht. Damals sind mehr als 1.000 Menschen getötet worden. EU-Kommissionspräsidentin von der Leyen betonte die Solidarität mit Israel. Und jetzt die Nachrichten für den Kreis Warendorf. Mit dem Herbst kommen Veränderungen für viele Verbraucher im Kreis Warendorf. Seit Ende September sind viele Öko-Werbetricks verboten. Darauf macht die Verbraucherzentrale Ahlen aufmerksam. Mehr Infos hat Christian Böder.
2: Mit der neuen EU-Transparenzpflicht sollen Kunden sogenanntes Greenwashing besser erkennen können. Das sind vage Versprechen, etwa für mehr Klimaschutz oder Nachhaltigkeit, ohne irgendwelche Nachweise dafür. Wer in einem Supermarkt oder in einer Drogerie im Kreis einkauft, erkennt Produkte, bei denen das auch tatsächlich stimmt, durch ein spezielles Nachhaltigkeitssiegel neben den Werbeversprechen wie grün oder klimaneutral, heißt es von den Ahlener Verbraucherschützern.
1: Erlaubt sind nur Siegel von unabhängigen Zertifizierungssystemen oder staatlichen Stellen, wie etwa verschiedene EU-Label oder der bekannte Blaue Engel. In Beckum sind schon wieder Einbrecher in ein Firmengelände eingedrungen. In der vergangenen Nacht verschafften sich die Unbekannten Zugang zu einem metallverarbeitenden Betrieb an der Zementstraße. Ein Zeuge rief die Polizei. Als die Beamten eintrafen, waren die Täter schon verschwunden. Der Fall soll laut Polizei Verbindungen in den Kreis Borken haben. Dort war am Wochenende ein Auto geklaut worden, das jetzt in der Nähe des Tatortes entdeckt worden ist. Die Ermittler hoffen auf weitere Zeugenhinweise. Passend zum Beginn der Herbstferien startet in Warendorf auch die Fettmarktwoche. Das Programm für das Traditionsfest steht, heißt es von der Stadt Warendorf. Der Startschuss fällt am 17. Oktober. Mehr Infos hat Matthias Träger.
3: Los geht es am Samstag mit der Eröffnung der Fettmarkt-Kirmes. Rund 100 Schausteller haben sich angekündigt. 11 große Fahrgeschäfte wird es in diesem Jahr geben. Der Fettmarkt-Sonntag ist verkaufsoffen und am Dienstag steht wieder das Höhenfeuerwerk auf dem Programm. Höhepunkt ist wie üblich der Fettmarkt-Mittwoch mit Kram- und Landwirtschaftsmarkt sowie dem Altstadtrödel mit rund 400 Ständen.
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4: Da denkst du, es ist warm und dann wird es noch wärmer. Jetzt haben wir schon 23 Grad in Ostbevern, 22 Grad in Sassenberg. Die Sonne scheint, ein wunderschöner Nachmittag, golden oktobrig. Genießt ihn, denn ab morgen kommt der Wetterumschwung. Beziehungsweise eigentlich kommt er schon heute Nacht. Da fängt es an zu regnen und dann regnet es erstmal durch bis zum späten morgigen Vormittag. Dann bleibt es relativ kühl, mehr als 15 Grad sind nicht drin. Freitag, ganz grau, Regen und mit 12 Grad noch kühler. Hallo Autofahrer, jetzt muss ich eigentlich noch den Verkehrsservice nachliefern. Mache ich auch. Moment, den hole ich mir zurück. So, da ist der Verkehrsservice und wir haben noch immer ein paar Staus, deswegen muss ich die auf jeden Fall auch melden. Und zwar auf der A2 Dortmund-Hannover zwischen Bünden und Beckum. 7 Kilometer Stau, 58 Minuten Zeitverlust. A2 Hannover-Dortmund zwischen Herzebrock-Klarholz und Hamm-Ünschraube, 6 Kilometer Stau, 14 Minuten Zeitverlust. Und A1 Münster-Dortmund zwischen dem Kamerkreuz und dem Kreuz Dortmund 106 Kilometer stockend. Geblitzt wird auch noch in Beckum an der Ahlener Straße, in Ennigerloh an der Warendorfer Straße, außerdem in Oelde an der Keitlinghauser Straße, in Wadersloh an der Baseler Straße, in Warendorf B475 in Höhe Abzweig Behlen, in beide Richtungen wird er geblitzt und Westkirchen an der Ostenstraße steht eine Gulaschkanone. Mensch, ich wünsche euch trotzdem eine gute Fahrt. Und wir wollen gleich wieder einen Wunsch für euch erfüllen. Der Wunscherfüller ist am Start, gleich bei mir nach 3 jetzt am Stück. Dabei erstmal noch Bibi Rexha, NSYNC und Apache.
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4: Setzt die Sonnenbrille auf und genießt diesen herrlichen Mittwochnachmittag. Ich bin Jenny Heimann, das ist Bibi Rexha. New Religion.

0: von Udo Lindenberg und Apache hier bei Radio WRFR. Und Anja hat sich einen Foodtruck für ihre Geburtstagsfeier gewünscht und den kriegt sie natürlich auch.
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3: Hallo.
2: Andrea, du hast uns deinen Wunsch geschickt. Es geht um Tickets für Samu Haber.
3: Ja, ich habe da sonntags im Radio gehört und habe gedacht, ach, ich versuche einfach mal mein Glück, weil ich Samu Haber schon lange gut finde auf Sunrise Avenue. Und da habe ich gesagt, versuche es mal.
2: Was ist so dein Lieblingssong von Samu Haber, / Sunrise Avenue?
3: You Destroy My Life im Moment, weil der so schön gefühlvoll ist, weil der so, ja, richtig schön ist.
2: Soll man gar nicht meinen, dass er so gefühlvoll ist, ne? Wenn der Titel sagt, du zerstörst mein Leben. Und weißt du, was das richtig Gute ist? Wenn man so ein Konzert dann als Radiosender präsentiert, dann hat man auch mal ein paar Möglichkeiten. Dann hat man vielleicht auch mal die Möglichkeit, für die Andrea zwei Karten an die Seite zu reißen.
3: Wirklich?
2: Und dann gibt mir das die Möglichkeit, an dieser Stelle zu sagen, Andrea,
3: ja?
2: Wir erfüllen dir diesen Wunsch.
3: Wow, super, Hammer.
2: 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Freitag nach Köln, Samu Haber und es sind zwei Tickets. Wen nimmst du mit?
3: Meine Tochter.
2: Andrea, ich wünsche dir und deiner Tochter ganz viel Spaß mit und bei Samu Haber.
3: Super, danke.
2: Und sage an dieser Stelle Bye-bye Hollywood Hills.
3: Oh Gott,
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0: Ja, und der Samu Habers war ja früher der Sänger bei Sunrise Avenue und den wollen wir jetzt auch mal hören mit seiner alten Band. Hier ist Fairy Tale Gone Bad.

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1: Mit Lena Bauer, guten Tag. Das, was sich gestern schon abgezeichnet hatte, ist jetzt wahr geworden. Der frühere Chef des Bundesnachrichtendienstes, August Hanning, muss in U-Haft. Unter anderem wegen Spionage und versuchten Landesverrats, so der Verdacht. Das hat die Bundesanwaltschaft am Mittag bestätigt. Danny Hoppe aus dem News-Team, zu weiteren Details äußerte sie sich aber nicht.
2: Nein, Hanning soll ja von seinem früheren Büroleiter, der schon seit gestern in U-Haft sitzt, geheime BND-Erkenntnisse gekauft und zum Teil auch weitergegeben haben. Unter anderem an einen Mitarbeiter eines fremden Geheimdienstes. An welchen, das ist weiter unklar, da hält sich die Bundesanwaltschaft weiter bedeckt. Der Spiegel hatte zuletzt aber geschrieben, dass es dabei um Aserbaidschan gehen soll. Hanning soll demnach Kontakt zu einem Agenten von dort gehabt haben. Ob das Material diesen aber auch wirklich erreicht habe, werde noch überprüft, heißt es. Aber wie gesagt, offiziell gibt es dazu noch kein Statement. Ansonsten soll Hanning das BND-Material für seine eigene Tätigkeit als Berater genutzt haben.
1: Der Fall hat im politischen Berlin auf jeden Fall für Entsetzen gesorgt. Die Rufe nach Konsequenzen werden lauter.
2: Ja, der Chef der Innenministerkonferenz, Grote, fordert zum Beispiel strengere Regeln für hochrangige Sicherheitsbeamte. Die dienstliche Treuepflicht gelte auch nach dem Ausscheiden aus dem Amt, sagte er dem Kölner Stadtanzeiger. Die Geschäftemacherei mit dienstlich erworbenem Wissen sei ein Sicherheitsrisiko. So sieht es auch der grünen Politiker Nuripur. Er ist dafür, dass hohe Geheimdienstmitarbeiter nach dem Ausscheiden aus dem Amt keine Lobbyarbeit im Sicherheitsbereich machen dürfen. Der Fall Hanning zeige, wie sensibel solche privatwirtschaftlichen Beratungsjobs seien, sagte Nuripur.
1: Danke, Danny, und damit zu weiteren Meldungen in Kürze. Der Tankrabatt kommt nach Einschätzung von IFO-Institut und ADAC zwar nicht komplett bei uns an, aber seit Anfang Oktober seien die Spritpreise deutlich gesunken. Allerdings nicht überall um die vollen 17 Cent pro Liter. Die Mineralölbranche widerspricht, die Entlastung werde vollständig weitergegeben. Die umstrittenen Atommülltransporte von Jülich nach Ahaus dauern wohl länger als geplant. Nach Einschätzung des NRW-Wirtschaftsministeriums könnten die 152 Behälter beim bisherigen Tempo erst bis August 2028 verlagert sein. Dafür müssten die bisherigen Transportgenehmigungen noch verlängert werden. Audi will Beschäftigte vorübergehend an Rüstungsunternehmen verleihen. Das Angebot ist laut Unternehmen freiwillig. Die Beschäftigten bleiben bei Audi angestellt und bekommen weiter das gleiche Gehalt. In der Nähe des Münchner Flughafens ist möglicherweise ein Puma unterwegs. Nach Angaben des Landesamtes Erding wurde im Nutzinger Moos eine größere Raubkatze gesichtet. Erste fachliche Einschätzung sei, es könnte sich um einen Puma handeln. Von dem Tier existiert wohl eine Aufnahme, veröffentlicht wurde sie aber bisher nicht. Woher die mutmaßliche Wildkatze kommen könnte, ist noch völlig unklar. Das Landesamt ruft die Bevölkerung zur Vorsicht auf und bittet darum, Hunde nicht frei laufen und kleine Kinder nicht unbeaufsichtigt spielen zu lassen. Und das waren die Nachrichten mit Lena Bauer.
3: Ein Puma in München, ein Pferd auf der A2 bei Reda. Was ist denn los heute? Verrückter Tiertag. Naja, schön ist das Wetter auf jeden Fall. Angenehm. 23 Grad in Rinnsteinfurt, 22 Grad in Ennigerloh. Ich habe mich gerade schon auf ein Glas Wein heute Abend verabredet. Das kann man noch mal schön in der Sonne genießen. Heute Nacht fängt es dann an zu regnen. Bis morgen spät am Vormittag regnet es eigentlich durch. Später dann eher grau, aber trocken bei Werten um die 15 Grad. Dann kommt der Herbst so richtig durch. Hallo Autofahrer, hier ist Radio WRF mit dem schnellsten Verkehrs- und Blitzerservice für unsere Region. Wir haben noch den einen Stau auf der A2, Dortmund-Hannover, zwischen Bünn und Hamm-Öntrop 4 Kilometer, mindestens 17 Minuten Zeitverlust. A1 Dortmund-Münster zwischen Kamnerkreuz und Ascheberg, 4 Kilometer stockend und es wird geblitzt in Beckum an der Ahlener Straße, in Ennigerloh an der Warendorfer Straße, in Oelde an der Keitlinghauser Straße, Wadersloh, Baseler Straße, da steht die Gulaschkanone, Warendorf B475 in Höhe Abzweig Behlen wird geblitzt, Achtung in beide Richtungen, und geblitzt wird in Westkirchen an der Ostenstraße. Und wir wollen mal wieder mit euch feiern. Am Samstag die 90er Party. Hat ja schon Tradition bei uns im Pure Club Red Bowl in Oelde. Und ich habe Tickets für euch gleich hier bei mir nach 3 jetzt am Stück.
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3: Ich bin Jenny Heimann. Tag zusammen.

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0: 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Und heute haben wir noch ein besonderes Geburtstagskind. Luis Capaldi, ein Mann, wenn er nicht so gut singen könnte, hätte er auch Comedian werden können.
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2: Yeah.
1: How is that possible?
2: Just raw sex appeal.
0: Einfach nur Sexappeal hat ihn nach oben gebracht, das stimmt überhaupt nicht. Er hat einfach eine mega Stimme. Luis Capaldi feiert heute seinen 30. Geburtstag und wir feiern ihn. Jetzt mit einem seiner schönsten Songs. Someone You Loved. I'm good.

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1: Mit Alex Jakob. Schönen guten Tag. Der Tankrabatt kommt laut einer Einschätzung vom IFO-Institut und des ADAC nicht vollständig bei den Verbraucherinnen und Verbrauchern an. Die Mineralölkonzerne widersprechen. Laut Auswertung sollen nur rund 15 Cent statt der 17 Cent an der Zapfsäule ankommen. Die umstrittenen Atommülltransporte von Jülich nach Ahaus dauern offenbar länger als geplant. Das hat das NRW-Wirtschaftsministerium erklärt. Demnach sollen die Castortransporte erst im August 2028 abgeschlossen werden. Und jetzt die Nachrichten für den Kreis Warendorf. Der Umgang mit sozialen Medien und Handys generell ist in vielen Bereichen ein Problem. Deshalb sollen in Aalen Jugendliche, Eltern und Fachkräfte besser vorbereitet werden. Die Arbeitsgemeinschaft Medienschutz ist seit dem Sommer am Start. Beteiligt sind auch zwei Schulen. Mehr Infos hat Kerstin Menke-Möller.
2: Die Arbeitsgemeinschaft bringt die drei Zielgruppen Jugendliche, Eltern und Fachkräfte für den Austausch zusammen. Die Themen sind breit gefächert. Mediensucht, Cybermobbing, Handyregeln oder der Umgang mit sozialen Medien. Die Probleme sind vielfältig, mit denen die Menschen konfrontiert sind. Das Ziel der AG Medienschutz ist die Ausarbeitung von verschiedenen Medienschutzbausteinen, die dann an den Schulen den Kindern näher gebracht werden.
1: Als Pilotschulen sind die Overbergschule und die Fritz-Winter-Gesamtschule in Aalen mit dabei. Dort werden dann die ausgearbeiteten Formate getestet. Die Verbraucherzentrale Aalen macht auf neue Regeln zu Werbetricks aufmerksam. Seit Ende September dürfen Unternehmen viele Tricks zum Thema Umwelt und Nachhaltigkeit nicht mehr anwenden. Sogenanntes Greenwashing soll so verhindert werden. Im Kern sind zuvor immer wieder falsche Versprechen für Klimaschutz oder Nachhaltigkeit gemacht worden, ohne dafür Nachweise zu liefern. In Zukunft müssen auf den Verpackungen echte Nachhaltigkeitssiegel sein, damit die Verbraucherinnen und Verbraucher nicht getäuscht werden. Das sind zum Beispiel bekannte Siegel wie der Blaue Engel. Auch weniger Aufgaben im Job können Beschäftigte im Kreis Warendorf und ganz Deutschland stressen. Entscheidend ist, ob Chefs Veränderungen gut erklären können. Das zeigt eine neue Studie der Uni Bielefeld. Die Einzelheiten hat Matthias Träger für Radio WAF.
3: Wenn Aufgaben plötzlich wegfallen, sorgt das bei Beschäftigten oft für Unsicherheit. Sie wissen möglicherweise nicht mehr genau, was von ihnen erwartet wird. Diese fehlende Orientierung kann laut Uni Bielefeld sogar zu häufigeren Krankmeldungen führen oder den Wunsch verstärken, den Job zu wechseln. Für die Untersuchungen haben 250 Beschäftigte täglich Tagebuch geführt. Weitere 390 wurden regelmäßig befragt.
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4: Also Chef, ich habe nichts dagegen, wenn ich ein bisschen weniger zu tun habe. Aber das nur nebenbei. Wir schauen jetzt erstmal aufs Wetter. Das ist schön. 22 Grad in Endigerloh, 21 Grad in Beckum, die Sonne scheint. Heute Abend fängt es dann irgendwann an zu regnen und dann kommt der Herbst. Ja, morgen Vormittag auch noch ziemlich viel Regen, später trocken. Aber mit 15 Grad ist es deutlich kühler als heute und dabei bleibt es auch in den nächsten Tagen. Hallo Autofahrer, hier ist Radio WRF mit dem schnellsten Verkehrs- und Blitzerservice für die Region. Dafür haben wir nur noch einen Stau. A1 Osnabrück zwischen Münster-Nord und dem Kreuz Süd 2 Kilometer stockend und es wird geblitzt. In Beckum an der Aalener Straße, in Endigerloh an der Warendorfer Straße, in Oelde an der Keitlinghauser Straße, Wadersloh-Baseler Straße, Warendorf B475 in Höhe Abzweig Behlen, da in beide Richtungen und in Westkirchen an der Ostenstraße. Ich wünsche euch eine gute Fahrt.
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4: So, und die WhatsApp habe ich gerade schon verschickt an meine Leute. Heute Abend nochmal treffen im Biergarten. Kleines Gläschen Wein in der Sonne. Heute ist es ja noch wunderbar möglich, oder? Ihr habt noch Lust, was zu unternehmen, wisst aber noch nicht was? Okay, kein Problem. Ein paar Inspirationen gibt's gleich im V-Check. Hier bei mir nach 3 jetzt am Stück.
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4: Ich bin Jenny Heimann und freue mich schon sehr auf mein Gläschen Wein heute Abend. Jetzt gibt's aber erstmal Jessie J und Price Tag.

0: Clock, Clock und sorry, damit geht's in den Feierabend an diesem sonnigen Mittwoch. Heute nochmal einmal Sonne tanken? Ich denke, das ist ein Plan. Und noch mehr Pläne haben die Kollegen Sven Sandbote und Regina Chaton.
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2: Und da geht's los mit einer Blutspende. Das Rote Kreuz ist heute nämlich an zwei Orten hier bei uns im Kreis. In Aalen kommt ihr von 15 bis 20 Uhr ins Johannes-Baldauf-Haus. In Ost-Bevern läuft die Blutspende von 16 bis 20 Uhr im Edith-Stein-Haus.
3: Ja, der Kopf hat Feierabend, zumindest vorübergehend. Thomas Philipsen vom Kabarett-Trio Storno, der bringt morgen sein Solo-Programm hier in Teilzeit mit zu euch nach Oelde.
2: Da geht's um den ganz normalen Wahnsinn unserer Zeit mit Humor, Musik und Improvisation. Los geht's dann am Donnerstag um 19:30 in der Axbach Arena. Ein paar Tickets gibt es noch für 29 Euro.
3: So, und jetzt springen wir schon mal gedanklich in Richtung Wochenende. Freckenhorst macht sich nicht bereit für den Freckenhorster Herbst. Freitag startet das Ganze mit einem Autoscooter-Zocker-Cup und am Abend steigt dann die große Party auf dem Stiftsmarkt.
2: Richtig voll wird's dann Samstag und Sonntag. Rund 700 Trödel Stände, dazu Kirmes, Hollandmarkt, Essen und Musik. Also da habt ihr auf jeden Fall einiges abzulaufen.
3: Ja, und es ist noch mehr los im Kreis Warendorf. 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
1: Mit Lena Bauer, guten Tag. Es ist eine Meldung, die bei dem einen oder anderen seit Tagen vielleicht ein etwas mulmiges Gefühl hinterlässt. Der angebliche Fall von Lungenpest in Russland. Fakt ist, der Tod einer Wissenschaftlerin an einem Pestforschungszentrum in Sibirien beschäftigt inzwischen auch immer mehr die Weltöffentlichkeit. Danny Hoppe aus dem News-Team, die russischen Behörden versuchen weiter zu beschwichtigen. Es gibt inzwischen aber Berichte über einen zweiten möglichen Fall.
2: Ja, da ist zumindest in russischen Medien von die Rede. Es soll sich um einen zweiten Mitarbeiter handeln. Der Kreml hat heute darauf reagiert und von Falschinformationen gesprochen. Und die russischen Behörden dementieren auch weiterhin einen Laborunfall, bei dem ein Reagenzglas zu Bruch gegangen sein soll. Den Tod der 28-Jährigen haben sie zwar bestätigt, als Grund sprechen sie aber nur von einer Lungenentzündung unbekannter Herkunft. Das sorgt natürlich für Spekulationen, auch weil die Behörden bestätigt haben, dass mögliche Kontaktpersonen unter Beobachtung stünden. Laut russischen Medien sollen es bis zu 200 sein. Zur genauen Zahl äußern sich die Behörden nicht. Sie sagen nur, dass 90% von ihnen untersucht worden seien und dass es bei ihnen keine Auffälligkeiten gäbe.
1: Viele sind aber skeptisch, offenbar auch die Weltgesundheitsorganisation.
2: Ja, WHO-Chef Tedros ist heute auch auf den angeblichen zweiten Lungenpestfall eingegangen. Die russische Regierung müsse Licht in diese Medienberichte bringen, sagte er. Selbst US-Präsident Trump beschäftigt das Thema inzwischen. Er hat angekündigt, dass er deshalb zeitnah mit Kreml-Chef Putin telefonieren will. Vorher hatte er auch schon das US-Außenministerium mehr Informationen aus Moskau gefordert. Und auch die EU will mehr über den Vorfall in Sibirien wissen. Wenn man sich die Reaktionen heute aus Moskau so anhört, dürfte es aber bei einem Wunsch bleiben. Die Medien würden vieles berichten, sagte Kreml-Chef Sprecher Peskow, man solle sich nur auf die Angaben der russischen Behörden verlassen. Aber genau da sind eben viele skeptisch.
1: Danke, Danny, und damit zu weiteren Meldungen im Überblick. NRW-Ermittler haben einen mutmaßlich führenden Hacker einer russischen Gruppe festgenommen. Nach Angaben von NRW-Innenminister Reul wurde der Mann im Mai in Tokio gefasst und inzwischen nach Deutschland ausgeliefert. Die Bundesregierung kommt bei der Pflegereform nicht wie geplant voran. Die Expertenkommission startet später, weil Union und SPD noch über ihren Auftrag streiten. Nach Angaben der Bundesregierung geht es dabei unter anderem um die Frage, ob die hohen Eigenanteile in der Pflege begrenzt werden sollen. Im Notfall schnell da sein. Das ist vor allem auch bei Einsätzen der Polizei wichtig. Das NRW-Innenministerium hat jetzt Zahlen veröffentlicht, wie schnell Einsatzkräfte in einzelnen Regionen vor Ort sind. Mit dem Ergebnis, im Kreis Olpe im Sauerland sind Einsatzkräfte der Polizei im Ernstfall am schnellsten am Tatort. Sie brauchen laut der Statistik im Schnitt leicht über 3 Minuten. In Großstädten wie Köln oder Bielefeld dauert es demnach etwas länger. Der Grund dafür ist laut Innenministerium unter anderem der Verkehr innerhalb der Städte. Bei Einsätzen, bei denen die Zeit nicht so sehr drängt, dauert es übrigens oft wesentlich länger. Und das waren die Nachrichten mit Lena Bauer.
3: Und damit sind wir direkt beim Radio WRF-Wetter für unseren Kreis mit einem schönen sonnigen Feierabend. 21 Grad in Beckum, 22 Grad in Drinsteinfurt. Da kann man heute super nochmal draußen sitzen. Egal ob im Biergarten, in der Kneipe oder auf dem Balkon. Das wird ein schöner Abend. Erst gegen Mitternacht fängt es an zu regnen. Und das ist so ein Regen, der es in sich hat. Der hält sich bis zum späten Vormittag morgen. Und damit kommt der Wetterumschwung zum Herbst ab morgen. Also wirklich dieser andere Oktober. Recht grau den ganzen Tag über mit höchstens 15 Grad. Hallo Autofahrer, hier ist Radio WRF mit dem schnellsten Verkehrs- und Blitzer-Service für die Region. Da haben wir einmal einen Blitzer in Beckum an der Ahlener Straße, Ennigaloh an der Warendorfer Straße, in Oelde an der Keitlinghauser Straße, Wadersloh, Baseler Straße, Warendorf B475 in Höhe Abzweig Behlen und in Westkirchen an der Ostenstraße. Und wenn ihr es dann geschafft habt, nach Hause zu kommen, dann hoffe ich, dass ihr es euch richtig gemütlich machen könnt zum wunderschönen Feierabend. Ich bin Jenny Heimann, bring euch rein und hab dazu noch einen Hit-Dreier mit Leonie, Herbert Grönemeyer und Miley Cyrus.
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3: Also genießt die Sonne an diesem frühen Abend.

0: Miley Cyrus mit Flowers. Ja, wir erfüllen euch eure Wünsche und das uns so wirklich nicht zu schwer. Mit uns geht's auch zu den Stars.
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Wow, tolle Stimme, ist ganz neu bei uns. Merkt euch mal den Namen. Jack Dean ist das mit Mercy, ganz frisch hier bei uns bei Radio WRF. Und jetzt Matterfix, Big City Life. Ich bin Jenny Heimann. Kommt gut in den Feierabend.

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1: Mit Alex Jakob. Schönen guten Tag. Die Bundesregierung kommt bei der Pflegereform nicht wie geplant voran. Die Expertenkommission startet später, weil SPD und Union noch Einzelheiten klären müssen. Unter anderem geht es um eine Begrenzung des Eigenanteils in der Pflege. Der ehemalige Chef des Bundesnachrichtendienstes Hanning muss wegen Spionageverdachts in Untersuchungshaft. Das hat die Bundesanwaltschaft bestätigt. Mit weiteren Details hält sich die Behörde allerdings noch zurück. Und jetzt die Nachrichten für den Kreis Warendorf. An den weiterführenden Schulen in Ahlen sollen die Kinder und Jugendlichen besser im Umgang mit Medien ausgebildet werden. Um passende Formate dafür zu finden, gibt es jetzt eine Arbeitsgemeinschaft. Profitieren sollen auch Eltern und Fachkräfte. Kerstin Menkemöller hat weitere Infos.
2: Die Ahlener Präventionskette hat die Arbeitsgemeinschaft Medienschutz ins Leben gerufen. Mit dabei sind neben verschiedenen Stellen aus Schulen, Verwaltung und Suchtberatung auch Schülerinnen. Die AG arbeitet Formate für die Schulen aus, mit denen die Jugendlichen dann den Umgang mit sozialen Medien besser lernen können. Themen wie Cybermobbing oder Mediensucht sollen ebenfalls vorkommen.
1: An der Overbergschule und der Fritz-Winter-Gesamtschule in Aalen werden die Formate dann getestet. Es soll auch Formate für Eltern und Fachkräfte geben. Im Dezember ist außerdem ein großer Fachtag mit Vorträgen und Workshops geplant. Mit dem Herbst kommen Veränderungen für viele Verbraucher im Kreis Warendorf. Seit Ende September sind viele Öko-Werbetricks verboten. Darauf macht die Verbraucherzentrale Aalen aufmerksam. Mehr Infos hat Christian Böder.
3: Mit der neuen EU-Transparenzpflicht sollen Kunden sogenanntes Greenwashing besser erkennen können. Das sind vage Versprechen, etwa für mehr Klimaschutz oder Nachhaltigkeit, ohne irgendwelche Nachweise dafür. Wer in einem Supermarkt oder in einer Drogerie im Kreis einkauft, erkennt Produkte, bei denen das auch tatsächlich stimmt, durch ein spezielles Nachhaltigkeitssiegel neben den Werbeversprechen wie grün oder klimaneutral, heißt es von den Aalener Verbraucherschützern.
1: Erlaubt sind nur Siegel von unabhängigen Zertifizierungssystemen oder staatlichen Stellen, wie etwa verschiedene EU-Label oder der bekannte Blaue Engel. Ein Pferd hat heute Mittag für gefährliche Situationen auf der A2 zwischen Reda-Wiedenbrück und Oelde gesorgt. Das Tier war auf einem Reiterhof bei Oelde entlaufen. Es machte sich auf den Weg zur Autobahn. Dort rannte es kilometerweit in Gegenrichtung auf der Fahrbahn. Die Besitzerin meldete sich sofort bei der Polizei. Laut Autobahnpolizei Bielefeld konnte das Pferd wieder eingefangen und beruhigt werden. Kurzzeitig musste die A2 auch gesperrt werden. Es gab rund 5 Kilometer Rückstau in beiden Richtungen. Passiert ist glücklicherweise nichts. 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
4: Und damit sind wir beim Radio WAF Feierabendswetter mit 22 Grad in Beelen, 22 Grad in Ostbevern. Noch scheint die Sonne, genießt den Feierabend. Heute Nacht gegen Mitternacht fängt es dann an zu regnen. Und das hält sich bis spät morgen Vormittag. Ja, und dann kommt der Herbst. Es kommt am Nachmittag vielleicht zwar noch die Sonne raus, aber mit 15 Grad deutlich frischer als heute. Freitag ist es dann ganz grau mit Regen und nur noch 12 Grad. Hallo Autofahrer, hier ist Radio WF mit dem schnellsten Verkehrs- und Blitzerservice für unsere Region. 2 Blitzen haben wir noch, Wadersloh-Baseler Straße, da steht die eine Gulaschkanone und die andere steht in Westkirchen an der Ostenstraße. Und da haben wir noch was, ein Stau auf der A2 Dortmund-Hannover zwischen Herzogbruck-Klarholz und Reda-Wiedenbrück. 3 Kilometer, mindestens 18 Minuten Zeitverlust.
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4: Aber jetzt so langsam. Entspannungsmodus an. Das geht wunderbar mit Coldplay. Die habe ich für euch am Start. Außerdem Post Malone und Shakira.
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4: Ich bin Jenny Heimann. Kommt gut in den Chillout-Modus.

0: Shakira, Burna Boy und Dai Dai.
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0: Und da spreche ich auch heute wieder mit Tobias Kruse. Ja, gestern gab es ja noch Erleichterung an den Börsen, heute wieder Ernüchterung. Was ist es denn? Was drückt da auf die Stimmung?
2: Ja, so ist es. Genau. Und heute kommt der Gegenwind genau aus der Richtung, wo gestern noch Rückenwind herkam. Der Ölpreis ist wieder über die Marke von $100 gestiegen. Unter anderem wegen der neuen Spannung im Nahen Osten und des drohenden Sturms im Golf von Mexiko. Gleichzeitig ziehen die Anleiherenditen wieder an. Das ist für Aktien gleich doppelt unangenehm. Energie wird teurer und die Finanzierungskosten steigen. Ja, DAX und Eurostoxx liegen deshalb ein gutes Prozent im Minus. Und am Abend warten Anleger noch auf das Protokoll der letzten FED-Sitzung inklusive Zinserhöhung.
0: Und ausgerechnet die deutsche Industrie liefert heute eigentlich eine positive Überraschung. Warum interessiert das die Börse eigentlich kaum?
2: Ja, auch hier haben sich die Vorzeichen von gestern genau umgekehrt. Nach den schwachen Auftragseingangsdaten von gestern ist die Industrieproduktion im August immerhin um 2% gestiegen. Und das trotz des schwierigen Umfelds. Das ist durchaus ein Lichtblick. Es zeigt sich also, ganz so schlecht läuft die Produktion offenbar nicht. Ja, aktuell überlagern aber trotzdem dann die großen Themen Öl, Zinsen und Geopolitik einfach die deutschen Konjunkturdaten.
0: Damit sage ich erstmal Dankeschön an Tobias Kruse.
2: Danke, dass ich hier sein durfte. Einen schönen Abend und bis morgen.
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0: Und damit sage ich auch Tschüss. Ich bin Jenny Heimann und raus. Freue mich jetzt schon auf mein Feierabendglas Wein. Wünsche euch einen schönen selbigen und viel Spaß mit Jonas Rieck, der übernimmt

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1: Mit Lena Bauer, guten Abend. Ermittlern aus NRW ist ein Schlag gegen eine der gefährlichsten Hackergruppen der Welt gelungen. Spezialleute der Polizei konnten einen mutmaßlichen Drahtzieher der russischen Gruppe Kilin identifizieren und festnehmen lassen. Der 28-Jährige wurde in Tokio festgenommen und sitzt jetzt in Deutschland in Untersuchungshaft. Die Bande soll weltweit tausende Unternehmen und Einrichtungen gehackt haben. Später wurde für die gesperrten Daten Lösegeld erpresst. Auch hier bei uns in NRW. Einzelheiten dazu aus dem Landtagsstudio hat José Nasyandi.
2: Der Zugriff war, so sagen es die Ermittler hier in Düsseldorf, das Ergebnis monatelanger Kleinstarbeit. Spezialisten des Landeskriminalamts und der Zentralstelle Cybercrime hatten die Hackergruppe digital infiltriert und ihre Spuren verfolgt. Mit Unterstützung der japanischen Polizei wurde der 28-jährige Russe schon im Mai in Tokio festgenommen. Vor einigen Tagen wurde er nach Deutschland gebracht und das, obwohl es zwischen Japan und Deutschland kein Auslieferungsabkommen gibt. NRW-Innenminister Reul sprach vorhin von einem großen Erfolg und sagte, eigentlich habe der Mann Urlaub in Japan machen wollen. Statt Sushi gäbe es jetzt Käsebrot in einer deutschen JVA. Kilin gehöre zu den skrupellosesten Verbrecherbanden weltweit. Seit 2024 soll Kilin weltweit 4000 Unternehmen und Institutionen erpresst haben. In Deutschland waren es etwa 150 Opfer, 30 davon in NRW. Die geforderten Lösegelder summieren sich auf fast 3 Milliarden Dollar. Ob dieser Schlag die Aktivitäten der Hackergruppe nachhaltig ausbremsen kann, das muss abgewartet werden.
1: Und damit zu weiteren Meldungen im Überblick. Der Ex-BND-Chef August Hanning sitzt jetzt in Untersuchungshaft. Das hat die Bundesanwaltschaft mitgeteilt. Sie wirft ihm unter anderem Spionage und versuchten Landesverrat vor. Die umstrittenen Atommülltransporte von Jülich nach Ahaus dauern wohl länger als geplant. Nach Einschätzung des NRW-Wirtschaftsministeriums könnten die 152 Behälter bei dem bisherigen Tempo erst bis August 2028 verlagert sein. Dafür müsste die bisherige Transportgenehmigung noch verlängert werden. Nach einer möglichen Puma-Sichtung nahe dem Münchner Flughafen sucht die Polizei nach dem Tier. Ein Jäger hatte laut Behörden die Großkatze entdeckt. Polizei und Landratsamt raten weiter zur Vorsicht. Weniger Papierkram und schnellere digitale Verfahren. Mehrere Wirtschaftsverbände fordern, dass die angekündigte Modernisierung des Staates im Alltag schneller spürbar ist. Anlass ist ein Zwischenbericht der Bundesregierung. Die Verbände wollen zum Beispiel, dass Unternehmen überall innerhalb von 24 Stunden gegründet werden können und Betriebe weniger Berichts- und Dokumentationspflichten haben. Digitalminister Wildberger sagt, es habe bereits Fortschritte gegeben, räumt aber ein, dass noch viel zu tun ist. Und das waren die Nachrichten mit Lena Bauer.
3: Das Wetter. Während wir heute noch mal kurz vergessen konnten, bei über 20 Grad, das längst Oktober ist, gibt's morgen die Erinnerung. Jo, wir sind schon längst im Herbst angekommen. Nicht mehr als 14 Grad werden's morgen. Dazu viele Wolken und auch immer wieder Regen. Morgen Abend, da kommt vielleicht mal kurz die Sonne noch durch. Freitag zum Start ins Wochenende, dann aber wieder eine Wolkendecke, die ziemlich hartnäckig sich am Himmel hält. Und das Thermometer geht auch noch ein paar Grad runter, dann wohl nur 12 Grad in der Spitze. Bei euch läuft Radio WAF jetzt mit dem schnellsten Verkehrs- und Blitzerservice. Geblitzt wird in Beelen an der Warendorfer Straße, das ist die B64. Dann in Wadersloh an der Baseler Straße und weiter in Westkirchen, auch da an der Ostenstraße, eine Gulaschkanone. Kommt gut und sicher durch diesen Mittwochabend.
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3: Und mit der Möglichkeit für euch abzustimmen für euer Lieblingsteam bei unserer Aktion. Euer Team, es geht um ein Joma Sportoutfit im Wert von 1500 Euro. Das bekommt eines der 10 Teams, die jetzt in den Top 10 stehen. Im Voting, ihr könnt abstimmen auf unserer Homepage und bei einem Team rufe ich gleich mal durch. Nach 3 Hits, schön, dass ihr da seid.
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0: Das ist neue Musik, gerade gehört hier in der Spätschicht eurer Show am Abend. Ray Garvey mit Rivers. In unserer Aktion Euer Team geht es um ein Joma-Sport-Outfit im Wert von 1500 Euro. Das schenken wir euch zusammen mit MC Textildruck aus Verl. Und diese Woche läuft das große Voting. Johanna, du hast mitgemacht, hast dich beworben für euer Team. SG Kappel, Großen Marpe, Erdbruch. Ich weiß gar nicht, ob du schon gesehen hast, aber ihr seid dabei in den Top 10.
1: Ach, wie toll, danke. Das ist
0: cool. Ja. Ihr seid unter den letzten 10 Mannschaften, wo es jetzt ums Stimmen sammeln geht, um dann das Outfit auch abzustauben. Warum ihr? Was macht ihr? Wer seid ihr?
1: Wir sind eine Handballmannschaft, eine Damenhandballmannschaft in der Kreisliga. Wir sind einfach viele Frauen, die Spaß am Handball haben.
0: Und da muss ein neues Outfit her. Was wollt ihr? Ja. T-Shirts oder Hosen?
1: Ja, am besten beides.
0: Hey, wie viele seid ihr denn insgesamt? Weil 1500 Euro ist schon viel, ne?
1: Zurzeit so 10, 12.
0: Ja, da kriegt man doch einiges hin.
1: Ja.
0: So, dann checkst du mal die Homepage ab und dann wird da mal ein fetter Aufruf gestartet, mal ordentlich für euch zu voten. Bis

0: Freitag habt ihr Zeit. Zack, zack, zack.
1: Ja, perfekt. Super, ich freue mich total. Ich werde die Werbetrommel rühren.
0: Ich drücke euch die Daumen. Johanna, einen wunderschönen Abend hier. Hau rein.
1: Ja, danke. Gleichfalls. Bis dann.
0: So, ihr habt's gehört. Eure Stimme ist gefragt. An welches Team soll das Outfit gehen? Jetzt mit abstimmen auf radiowaf.de.

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1: Mit Alex Jakob. Schönen guten Abend. Jugendliche, Eltern und Fachkräfte sollen in Aalen besser im Umgang mit Medien und sozialen Netzwerken geschult werden. Eine Arbeitsgruppe beschäftigt sich mit möglichen Formaten. Dabei sind alle drei Zielgruppen auch aktiv in die Ausarbeitung involviert. Die AG Medienschutz der Aalener Präventionskette soll bis kommenden Sommer verschiedene Formate auf die Beine stellen. Getestet werden sie dann an der Overbergschule und der Fritz-Winter-Gesamtschule in Aalen. Sie sind als Pilotschulen mit dabei. Im Dezember gibt es auch einen großen Fachtag mit Workshops. Hintergrund sind auch Themen wie Mediensucht, Cybermobbing und die Gefahren von Social Media. Die Polizei beschäftigt sich aktuell mit einem Firmeneinbruch in Beckum. Unbekannte Täter waren am frühen Morgen in einen metallverarbeitenden Betrieb an der Zementstraße eingebrochen. Der Fall hat eine Verbindung in den Kreis Borken. Mehr dazu hat Christian Böder.
2: In der Nähe des Tatorts in Beckum stellte die Polizei einen blauen Audi mit BUR-Kennzeichen fest. Wie sich herausstellte, war der Wagen bei einem Einbruch in Schöppingen geklaut worden. Am Wochenende hatten drei Unbekannte den Audi und ein weiteres Auto aus einer Werkstatt entwendet und hatten dann auf einem Bauernhof angehalten. Dort wurden sie allerdings gestört und flüchteten mit dem Wagen, der nun in Beckum aufgetaucht ist.
1: Die Einbrecher sind weiter flüchtig. Ob und was sie in Beckum geklaut haben, ist noch unklar. Die Verbraucherzentrale Aalen macht auf neue Regeln zu Werbetricks aufmerksam. Seit Ende September dürfen Unternehmen viele Tricks zum Thema Umwelt und Nachhaltigkeit nicht mehr anwenden. Sogenanntes Greenwashing soll so verhindert werden. Im Kern sind zuvor immer wieder falsche Versprechen für Klimaschutz oder Nachhaltigkeit gemacht worden, ohne dafür Nachweise zu liefern. In Zukunft müssen auf den Verpackungen echte Nachhaltigkeitssiegel sein, damit die Verbraucherinnen und Verbraucher nicht getäuscht werden. Das sind zum Beispiel bekannte Siegel wie der Blaue Engel. 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
3: Das Wetter wird ab morgen deutlich herbstlicher. Der Donnerstag macht einen ziemlich deutlichen Schnitt. Nur noch bis 14 Grad, viel Grau und Regen mit dabei. Wobei morgen Abend, da könnte noch mal ein bisschen Sonne bei uns durchkommen. Freitag geht es dann aber wieder meist grau weiter, bei dann maximal nur noch 12 Grad, wo wir dann wahrscheinlich ein paar Stoffschichten mehr auf der Haut wieder brauchen werden. Bei euch läuft Radio WAF jetzt mit dem schnellsten Verkehrs- und Blitzerservice. Geblitzt wird in Beelen an der Warendorfer Straße, das ist die B64. Dann in Wadersloh an der Baseler Straße und weiter in Westkirchen, auch da an der Ostenstraße, eine Gulaschkanone. Kommt gut und sicher durch diesen Mittwochabend.
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3: Heute ist Weltfinanzplanungstag. Klingt anstrengend, ist es vielleicht auch, erst recht, wenn man sich mit Geld nicht so gerne befasst. Aber ist wichtig und wir quatschen deswegen drüber. Heute hier in der Spätschicht nach drei Hits. Geht los mit Cat's Eye Animal. Schön, dass ihr da seid. Happy Mittwochabend.
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0: Two Colors mit Love Fool hier für euch gespielt am Mittwochabend.
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0: Heute ist Weltfinanzplanungstag. Oh, ich merke die Gänsehaut von einigen bis hierhin. Ja, verständlicherweise, ne? Über Geld reden und nachdenken immer irgendwie ein anstrengendes Thema. Aber auch super wichtig, gerade wo private Vorsorge heutzutage auch echt was ausmacht. Imke Hoffmann, du bist Finanzexpertin. Man hört ja immer wieder, Einzelaktien schön und gut, aber besser in sogenannte ETFs investieren. Wie funktioniert das? Kann ich damit rechnen, wenn ich da irgendwie Summe X reintue, dass ich dann direkt morgen, wer weiß, was für Summen da raushole? Oder wie läuft das ab?
3: Diese Form der Investition ist nicht kurzfristig, also nicht für kurzfristige Anlagen gedacht. Es kann sein, dass ich heute 10.000 Euro da reintue, morgen fällt das alles 10%. Dann habe ich Pech gehabt. Okay. Man kann dem Ganzen so ein bisschen entgegenwirken, indem ich wirklich eben mit diesen Sparbeiträgen beigehe. Zum Beispiel, ich investiere heute 250 Euro. Der Aktienmarkt crasht, ich investiere nächsten Monat 250 Euro, dann habe ich ja quasi im Sonderangebot gekauft. Mhm. Und dann ist es fast egal. Dann gibt es auch einen schönen Spruch, der heißt, Time in the market beats timing the market.
0: Okay.
3: Das heißt, je länger ich Zeit im Aktienmarkt verbringe und mein Geld dort arbeiten lasse, da habe ich mehr von, als wenn ich immer versuche, mir die besten Zeitpunkte rauszusuchen.
0: Ja, wir haben ja auch alle irgendwie keinen Wahrsager zu Hause sitzen, der weiß, was da auf dem Aktienmarkt in der Zukunft passiert. Ey, super spannendes Thema, sprechen wir gleich noch ein bisschen weiter in der Spätschicht drüber und rechnen auch mal hoch, was da dann für unfassbare Summen bei rumkommen können. Gleich hier in der Spätschicht, also dranbleiben.
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1: Mit Lena Bauer, guten Abend. Die Spitzen von CDU, CSU und SPD treffen sich heute Abend zum ersten Mal seit dem Ende der Sommerpause wieder zum Koalitionsausschuss. Bei dem Treffen werden üblicherweise die Regierungsziele der nächsten Monate vereinbart. Diesmal dürfte das schwierig werden, denn bei etlichen Reformplänen herrscht Uneinigkeit in der Koalition. Außerdem wirken die teilweise katastrophalen Ergebnisse der Landtagswahlen im Osten noch nach. Marc Weiß mit weiteren Infos dazu.
2: Die Stärke der AfD sorgt inzwischen dafür, dass selbst die Grünen die schwarz-rote Regierung aus der Opposition heraus fast schon anflehen, die Wahlen als Weckruf zu sehen und den Kurs zu korrigieren, beziehungsweise einiges auch ganz auf Neustart zu stellen. Die Situation ist bei vielen Themen aktuell tatsächlich ziemlich verfahren. Die Zuckersteuer von Finanzminister Klingbeil zum Beispiel wurde von Kanzler Merz fürs Erste gestoppt, weil sie so angeblich nicht einer früheren Einigung entspricht. Bei der Pflegereform von Gesundheitsminister Linnemann schaffte es zuletzt nur ein Minimalkompromiss ins Kabinett. Die gesamte Reform ist auf das nächste Jahr verschoben. Die Rentenreform ist immer noch nicht fertig. Hier will die SPD an der sogenannten Rente mit 63 festhalten. Die Union will das nicht. Und auch die AfD spaltet die Koalition. Die SPD will ein Verbotsverfahren. Die Union weist immer wieder darauf hin, wie schwierig das würde, auch wenn es im Fall der AfD um eine in weiten Teilen rechtsextreme und bekanntlich demokratiefeindliche Partei geht. Immerhin gibt es aber auch Bereiche, in denen man vorankommt. Bei der Einkommensteuerreform deuten sich zumindest Kompromisse an. Das gleiche gilt auch für die Reform des Arbeitsmarktes und des Elterngeldes.
1: Und damit jetzt zu weiteren Meldungen im Überblick. In Berlin haben heute viele Menschen an die Opfer des Hamas-Angriffs vom 7. Oktober 2023 erinnert. Bei der zentralen Gedenkveranstaltung kamen Polizeiangaben nach rund 1.700 Menschen zusammen. Bundesinnenminister Dobrindt rief dort zu einem entschlossenen Vorgehen gegen Antisemitismus auf. Polizei und Staatsanwaltschaft sind gegen eine mutmaßliche Goldschmugglerbande vorgegangen. Drei Verdächtige wurden laut den Behörden festgenommen. Die Gruppe soll demnach Gold im Wert von bis zu 210 Millionen Euro in die Türkei geschmuggelt haben. Ein stundenlanger Stromausfall hat für Probleme auf Sylt und Rügen gesorgt. Auf Rügen waren nach Angaben des Netzbetreibers rund 10.000 Haushalte betroffen. Inzwischen ist die Versorgung auf beiden Inseln wiederhergestellt. Studieren und gleichzeitig mit sehr wenig Geld auskommen. Das betrifft offenbar viele. Laut einer Studie des Paritätischen Gesamtverbands und des Deutschen Studierendenwerks gelten fast 40% der Studierenden in Deutschland als armutsgefährdet. Die Quote ist demnach mehr als doppelt so hoch wie in der Gesamtbevölkerung. Besonders schwierig sei es für Studierende, die alleine wohnen. Von ihnen liegen mehr als 8 von 10 unter der Armutsgrenze. Als großes Problem nennt die Studie vor allem die hohen Wohnkosten. Die beiden Organisationen kritisieren mit Blick auf die Zahlen die geplante BAföG-Reform als nicht ausreichend. Und das waren die Nachrichten mit Lena Bauer.
3: Lasst uns aufs Wetter gucken. Morgen sieht's am Himmel deutlich grauer aus, maximal 14 Grad, also nichts mehr von spätsommerlichem Gefühl. Oft ist auch Regen mit dabei, wobei morgen Abend sehen wir vielleicht die Sonne sogar nochmal, die sich durchkämpft. Bisschen blauer Himmel ist mit dabei, Freitag zum Start ins Wochenende dann aber wieder eher grau und mit höchstens 12 Grad wird's auch nochmal ein bisschen frischer.
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3: Bei euch läuft Radio WAF jetzt mit dem schnellsten Verkehrs- und Blitzerservice. Geblitzt wird in Beelen an der Warendorfer Straße, das ist die B64. Dann in Wadersloh an der Baseler Straße und weiter in Westkirchen, auch da an der Ostenstraße, eine Gulaschkanone. Kommt gut und sicher durch diesen Mittwochabend.
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3: Und mit einer Künstlerin, die gerade weltweit durch die Decke geht. Sarah Larsson war ja schon die letzten Jahre immer mal mit dabei, war auch bekannt, aber nicht so wie jetzt. Gerade in den USA geht sie gerade richtig durch die Decke. Hier habe ich sie für euch mit Lush Life.
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0: 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Und Michaela vom TV Bahnhof Löhne, ich weiß gar nicht, ob ihr es schon gesehen habt, aber ihr seid dabei.
1: Ja. Oh, wie schön, das freut uns.
0: Ach, hast du noch gar nicht mitbekommen?
1: Nein, habe ich noch gar nicht mitbekommen.
0: Ja, dann ist ja gut, dass ich dich anrufe und ihr rechtzeitig noch mit dem Trommelwirbel anfangen könnt für euch, damit fleißig abgestimmt wird. Das geht noch bis Sonntag, 23.59 Uhr. Fangen wir doch direkt damit an. Erzähl mal, wer seid ihr? TV Bahnhof Löhne.
1: Ein Turnverein, der seit 1902 besteht, mit mehreren Sparten. Also Turn, Leichtathletik, Basketball, Handball, alles Mögliche.
0: Boah, wen wollt ihr denn da ausstatten? Eine bestimmte Gruppe?
1: Also wir würden gerne die Turnabteilung ausstatten mit neuen Anzügen. Und wenn es vielleicht noch klappt, ein paar Trainingsanzüge dazu, über diesen Turnanzug drüber zu ziehen.
0: Ich drücke euch die Daumen. Also wie gesagt, es geht jetzt um das Voting. Das Team am Ende mit den meisten Stimmen gewinnt das Outfit. Heißt, jetzt liegt's an euch, wie viel Werbung ihr machen könnt.
1: Oh, das machen wir jetzt gleich.
0: Hey Michaela, Grüße gehen raus, wo immer
1: super,
0: du gerade unterwegs bist. Grüße ans Team, ne? Bis dann, ciao.
1: Ja, mach ich, danke, ciao.
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1: Mit Alex Jakob. Schönen guten Abend. Jugendliche, Eltern und Fachkräfte sollen in Aalen besser im Umgang mit Medien und sozialen Netzwerken geschult werden. Eine Arbeitsgruppe beschäftigt sich mit möglichen Formaten. Dabei sind alle drei Zielgruppen auch aktiv in die Ausarbeitung involviert. Die AG Medienschutz der Aalener Präventionskette soll bis kommenden Sommer verschiedene Formate auf die Beine stellen. Getestet werden sie dann an der Overbergschule und der Fritz-Winter-Gesamtschule in Aalen. Sie sind als Pilotschulen mit dabei. Im Dezember gibt es auch einen großen Fachtag mit Workshops. Hintergrund sind auch Themen wie Mediensucht, Cybermobbing und die Gefahren von Social Media. Die Polizei beschäftigt sich aktuell mit einem Firmeneinbruch in Beckum. Unbekannte Täter waren am frühen Morgen in einen metallverarbeitenden Betrieb an der Zementstraße eingebrochen. Der Fall hat eine Verbindung in den Kreis Borken. Mehr dazu hat Christian Böder.
2: In der Nähe des Tatorts in Beckum stellte die Polizei einen blauen Audi mit BUR-Kennzeichen fest. Wie sich herausstellte, war der Wagen bei einem Einbruch in Schöppingen geklaut worden. Am Wochenende hatten drei Unbekannte den Audi und ein weiteres Auto aus einer Werkstatt entwendet und hatten dann auf einem Bauernhof angehalten. Dort wurden sie allerdings gestört und flüchteten mit dem Wagen, der nun in Beckum aufgetaucht ist.
1: Die Einbrecher sind weiter flüchtig. Ob und was sie in Beckum geklaut haben, ist noch unklar. Die Verbraucherzentrale Aalen macht auf neue Regeln zu Werbetricks aufmerksam. Seit Ende September dürfen Unternehmen viele Tricks zum Thema Umwelt und Nachhaltigkeit nicht mehr anwenden. Sogenanntes Greenwashing soll so verhindert werden. Im Kern sind zuvor immer wieder falsche Versprechen für Klimaschutz oder Nachhaltigkeit gemacht worden, ohne dafür Nachweise zu liefern. In Zukunft müssen auf den Verpackungen echte Nachhaltigkeitssiegel sein, damit die Verbraucherinnen und Verbraucher nicht getäuscht werden. Das sind zum Beispiel bekannte Siegel wie der Blaue Engel. 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
3: Das Wetter. Während wir heute noch mal kurz vergessen konnten, bei über 20 Grad, das längst Oktober ist, gibt's morgen die Erinnerung. Jo, wir sind schon längst im Herbst angekommen. Nicht mehr als 14 Grad werden's morgen, dazu viele Wolken und auch immer wieder Regen. Morgen Abend, da kommt vielleicht mal kurz die Sonne noch durch. Freitag zum Start ins Wochenende, dann aber wieder eine Wolkendecke, die ziemlich hartnäckig sich am Himmel hält. Und das Thermometer geht auch noch ein paar Grad runter, dann wohl nur 12 Grad in der Spitze. Bei euch läuft Radio WAF jetzt mit dem schnellsten Verkehrs- und Blitzerservice. Geblitzt wird in Beelen an der Warendorfer Straße, das ist die B64. Dann in Wadersloh an der Baseler Straße und weiter in Westkirchen, auch da an der Ostenstraße, eine Gulaschkanone. Kommt gut und sicher durch diesen Mittwochabend.
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3: Bin sehr gespannt, ob ich es gleich nach der Sendung mit meiner Karre noch zur Tanke schaffe. Boah, ich hasse tanken. Kennt ihr das? Es liegt nicht mehr daran, dass es gerade noch ein bisschen mehr kostet. Das hat noch nie Spaß gemacht. Ich weiß es seit Tagen, dass ich tanken muss. Heute mit dem letzten Tropfen Benzin hier in Sender gequält. Ja, es bleibt spannend. Falls ihr das auch fühlt, ihr seid nicht allein. Herzlich willkommen hier zur Spätschicht.
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0: Avicii für euch gespielt mit Without You hier am Mittwochabend in der Spätschicht. Herzlich willkommen. Ja, auf dem Weg in Sender heute fast liegen geblieben, ne? Ich hasse einfach tanken. Das liegt auch gar nicht daran, dass es gerade teuer ist. Ich finde es grundsätzlich irgendwie, macht mir keinen Spaß. Ich schiebe das immer weiter auf und dann, ja, Tank leer. Aber es geht nicht nur mir so. Darlene, dir auch. Du magst tanken auch nicht, ne?
1: Ich finde, tanken ist so unnötig wie so ein Montag. Tatsächlich.
0: Und das hat dazu geführt, dass du echt auch schon ein paar Mal liegen geblieben bist, ne?
1: Ja, das eine Mal bin ich aus der Disco gekommen. Es war 3 Uhr nachts oder so.
0: Oh.
1: Ja, und dann bin ich liegen geblieben auf einer auch recht viel befahrenen Straße. Und dann stand ich da mit meinem Talent.
0: Mittendrauf oder bin ich jetzt auf dem Seitenstreifen?
1: Nee, mittendrauf tatsächlich. Ich habe gar nicht so schnell reagieren können tatsächlich. Ich dachte, mein Auto ist kaputt, bis ich realisiert habe. Nee, du hast dich getankt.
0: Nee, ich war nur zu faul zum Tanken. Das Auto kann da gar nichts für.
1: Nee, ich habe immer gesagt, ich habe ein Zauberauto. Das bleibt nicht stehen. Und das hat mir jetzt bewiesen, dass es kein Zauberauto ist.
0: Kein Zauberauto, ja.
1: Nee.
0: Aber lustig, dass du das sagst, weil ich dachte das auch heute schon und auch schon ein paar Mal davor. Ja, ich bleib ja nicht liegen. Naja, die Anzeige, die ist ja bestimmt auch nicht so genau. Also irgendwie ist ja immer noch ein Tropfen Sprit irgendwo unten drin, der mich dann zum Ziel trägt.
1: Ja, genau, das habe ich auch gedacht.
0: Darlene, ich freue mich sehr, dass wir jetzt schon mal so zweit sind, die tanken nicht mögen. Ich wünsche dir einen wunderschönen Mittwochabend.
1: Ja, danke, wünsche ich auch.
0: Grüße ans Auto, ne? Tschüss.
1: Ja, tschüss.
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1: Ich bin Tanja Wagner. Nach den Spionagevorwürfen gegen Ex-BND-Präsident Hanning werden schärfere Regeln für frühere Geheimnisträger gefordert. Der Vorsitzende des Parlamentarischen Kontrollgremiums, Henrich Mann, sagte, hochrangige Vertreter von Sicherheitsbehörden sollten dienstbezogene Kontakte und bezahlte Tätigkeiten offenlegen müssen. Außerdem solle geprüft werden, ob Beschäftigte in sensiblen Bereichen zu lange auf denselben Positionen blieben und ob das Need-to-Know-Prinzip konsequent genug angewendet werde. Bundeskanzler Merz hat sich entsetzt über die Wahl des ersten AfD-Landtagspräsidenten in Sachsen-Anhalt gezeigt. Gleichzeitig warnte er beim Deutschlandgipfel von Handelsblatt und Wirtschaftswoche vor voreiligen Schlussfolgerungen, dass Abgeordnete der CDU ihn gewählt haben könnten.
2: Wie und ob die Aufklärung dieser geheimen Wahl jemals gelingen wird, das wird dort zu klären sein. Aber gleichzeitig gilt, jedenfalls für mich, wer einen Abgeordneten einer rechtsextremen Partei zum Landtagspräsidenten wählt, muss das mit seinem Gewissen vereinbaren.
1: Er verdächtigte Abgeordnete anderer Fraktionen, den AfD-Politiker Rausch zum Landtagspräsidenten gewählt zu haben, um CDU-Abgeordnete als AfD-Unterstützer zu diskreditieren. Sicherheitsbehörden haben ein Mitglied der russischen Hackergruppe Killin festgesetzt. Dabei handelt es sich um eines der bekanntesten und aggressivsten Hackernetzwerke weltweit, so das NRW-Innenministerium.
3: Ermittler des Landeskriminalamtes hätten die Hackergruppe infiltriert und monatelang überwacht. Schließlich habe der 28-Jährige im Mai in Japan Urlaub machen wollen. Dort sei er in Tokio festgenommen und inzwischen nach Deutschland ausgeliefert worden. Die Hackergruppe habe weltweit tausende Unternehmen erpresst, in Deutschland 150 und Milliarden an Lösegeldforderungen gestellt. Onni Thorau, Nachrichtenredaktion.
1: Der Tankrabatt wird laut IFO-Institut und ADAC bisher nur teilweise an die Verbraucher weitergegeben. Beim Diesel haben die Tankstellen in den ersten 5 Tagen von den 17 Cent je Liter durchschnittlich 15 Cent weitergegeben. Beim Superbenzin E10 waren es durchschnittlich gut 16 Cent. Aktuell kostet der Liter E10 im bundesweiten Tagesdurchschnitt 2,12 Euro. Diesel liegt bei 2,23 Euro pro Liter. Das waren die Nachrichten mit Tanja Wagner.
4: Das Wetter wird ab morgen deutlich herbstlicher. Der Donnerstag macht einen ziemlich deutlichen Schnitt. Nur noch bis 14 Grad, viel Grau und Regen mit dabei. Wobei morgen Abend, da könnte noch mal ein bisschen Sonne bei uns durchkommen. Freitag geht es dann aber wieder meist grau weiter, bei dann maximal nur noch 12 Grad, wo wir dann wahrscheinlich ein paar Stoffschichten mehr auf der Haut wieder brauchen werden.
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4: Bei euch läuft Radio WAF jetzt mit dem schnellsten Verkehrs- und Blitzerservice. Geblitzt wird in Behlen an der Warendorfer Straße, das ist die B64. Dann in Wadersloh an der Baseler Straße und weiter in Westkirchen, auch da an der Ostenstraße, eine Gulaschkanone. Kommt gut und sicher durch diesen Mittwochabend.
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4: Wir machen uns hier zusammen einen ganz gemütlichen, spätsommerigen Oktoberabend. Gleich mit dem passenden Sound von Jason Derulo, Mi Chico. Loy und David Guetta holen uns ja auch nochmal zurück in den Sommer. Golden Summer heißt die Nummer, die ich uns direkt spiele nach Clock Clock mit Someone Else.
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Jason Derulo mit Mechiko für euch gespielt um 7:45 hier am Mittwochabend. Herzlich willkommen zur Spätschicht. Heute am Weltfinanzplanungstag. Ja, Finanzen, manchmal ein bisschen nervig drüber zu sprechen oder drüber nachzudenken, aber vor allem in Sache privater Vorsorge super, super wichtig. Eben schon mit dir, Imke Hoffmann, Expertin für finanzielle Unabhängigkeit, geklärt, dass es ziemlich schlau ist, in ETFs zu investieren, weil es langfristig doch sehr wahrscheinlich ist, dass die ETFs im Wert steigen werden. Was heißt denn steigen? Haben wir mal irgendwie so richtig, doch sehr wahrscheinlich.

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1: Mit Alex Jakob. Schönen guten Abend. Jugendliche, Eltern und Fachkräfte sollen in Aalen besser im Umgang mit Medien und sozialen Netzwerken geschult werden. Eine Arbeitsgruppe beschäftigt sich mit möglichen Formaten. Dabei sind alle drei Zielgruppen auch aktiv in die Ausarbeitung involviert. Die AG Medienschutz der Aalener Präventionskette soll bis kommenden Sommer verschiedene Formate auf die Beine stellen. Getestet werden sie dann an der Overbergschule und der Fritz-Winter-Gesamtschule in Aalen. Sie sind als Pilotschulen mit dabei. Im Dezember gibt es auch einen großen Fachtag mit Workshops. Hintergrund sind auch Themen wie Mediensucht, Cybermobbing und die Gefahren von Social Media. Die Polizei beschäftigt sich aktuell mit einem Firmeneinbruch in Beckum. Unbekannte Täter waren am frühen Morgen in einen metallverarbeitenden Betrieb an der Zementstraße eingebrochen. Der Fall hat eine Verbindung in den Kreis Borken. Mehr dazu hat Christian Böder.
2: In der Nähe des Tatorts in Beckum stellte die Polizei einen blauen Audi mit BUR-Kennzeichen fest. Wie sich herausstellte, war der Wagen bei einem Einbruch in Schöppingen geklaut worden. Am Wochenende hatten drei Unbekannte den Audi und ein weiteres Auto aus einer Werkstatt entwendet und hatten dann auf einem Bauernhof angehalten. Dort wurden sie allerdings gestört und flüchteten mit dem Wagen, der nun in Beckum aufgetaucht ist.
1: Die Einbrecher sind weiter flüchtig. Ob und was sie in Beckum geklaut haben, ist noch unklar. Die Verbraucherzentrale Aalen macht auf neue Regeln zu Werbetricks aufmerksam. Seit Ende September dürfen Unternehmen viele Tricks zum Thema Umwelt und Nachhaltigkeit nicht mehr anwenden. Sogenanntes Greenwashing soll so verhindert werden. Im Kern sind zuvor immer wieder falsche Versprechen für Klimaschutz oder Nachhaltigkeit gemacht worden, ohne dafür Nachweise zu liefern. In Zukunft müssen auf den Verpackungen echte Nachhaltigkeitssiegel sein, damit die Verbraucherinnen und Verbraucher nicht getäuscht werden. Das sind zum Beispiel bekannte Siegel wie der Blaue Engel. 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
3: Lasst uns aufs Wetter gucken. Morgen sieht es am Himmel deutlich grauer aus, maximal 14 Grad, also nichts mehr von spätsommerlichem Gefühl. Oft ist auch Regen mit dabei, wobei morgen Abend sehen wir vielleicht die Sonne sogar nochmal, die sich durchkämpft. Bisschen blauer Himmel ist mit dabei, Freitag zum Start ins Wochenende dann aber wieder eher grau und mit höchstens 12 Grad wird es auch nochmal ein bisschen frischer. Bei euch läuft Radio WAF jetzt mit dem schnellsten Verkehrs- und Blitzerservice. Geblitzt wird in Beelen an der Warendorfer Straße, das ist die B64. Dann in Wadersloh an der Baseler Straße und weiter in Westkirchen, auch da an der Ostenstraße, eine Gulaschkanone. Kommt gut und sicher durch diesen Mittwochabend.
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3: Und das sind Topic und Becky G für euch mit Sorry Puppy. Schönen Mittwochabend zusammen.
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0: Hallo, schönen Mittwochabend, ihr Lieben.
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0: Ich gehe jetzt gleich nach Hause. Dann hören wir uns morgen wieder. 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Also macht mal ordentlich Trommelwirbel noch für euer Team oder guckt einfach, welches Team ihr sympathisch findet. Ich bin Jonas Rieck. Wir hören uns morgen an dieser Stelle wieder in der Spätschicht. Jetzt noch Miles Smith für euch. Nice to meet you.
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1: Ich bin Tanja Wagner. Nach den Spionagevorwürfen gegen Ex-BND-Präsident Hanning werden schärfere Regeln für frühere Geheimnisträger gefordert. Der Vorsitzende des Parlamentarischen Kontrollgremiums, Henrich Mann, sagte, hochrangige Vertreter von Sicherheitsbehörden sollten dienstbezogene Kontakte und bezahlte Tätigkeiten offenlegen müssen. Außerdem solle geprüft werden, ob Beschäftigte in sensiblen Bereichen zu lange auf denselben Positionen blieben und ob das Need-to-Know-Prinzip konsequent genug angewendet werde. Bundeskanzler Merz hat sich entsetzt über die Wahl des ersten AfD-Landtagspräsidenten in Sachsen-Anhalt gezeigt. Gleichzeitig warnte er beim Deutschlandgipfel von Handelsblatt und Wirtschaftswoche vor voreiligen Schlussfolgerungen, dass Abgeordnete der CDU ihn gewählt haben könnten.
2: Wie und ob die Aufklärung dieser geheimen Wahl jemals gelingen wird, das wird dort zu klären sein. Aber gleichzeitig gilt, jedenfalls für mich, wer einen Abgeordneten einer rechtsextremen Partei zum Landtagspräsidenten wählt, muss das mit seinem Gewissen vereinbaren.
1: Er verdächtigte Abgeordnete anderer Fraktionen, den AfD-Politiker Rausch zum Landtagspräsidenten gewählt zu haben, um CDU-Abgeordnete als AfD-Unterstützer zu diskreditieren. Sicherheitsbehörden haben ein Mitglied der russischen Hackergruppe Killin festgesetzt. Dabei handelt es sich um eines der bekanntesten und aggressivsten Hackernetzwerke weltweit, so das NRW-Innenministerium.
3: Ermittler des Landeskriminalamtes hätten die Hackergruppe infiltriert und monatelang überwacht. Schließlich habe der 28-Jährige im Mai in Japan Urlaub machen wollen. Dort sei er in Tokio festgenommen und inzwischen nach Deutschland ausgeliefert worden. Die Hackergruppe habe weltweit tausende Unternehmen erpresst, in Deutschland 150 und Milliarden an Lösegeldforderungen gestellt. Onni Torau, Nachrichtenredaktion.
1: Der Tankrabatt wird laut IFO-Institute und ADAC bisher nur teilweise an die Verbraucher weitergegeben. Beim Diesel haben die Tankstellen in den ersten 5 Tagen von den 17 Cent je Liter durchschnittlich 15 Cent weitergegeben. Beim Superbenzin E10 waren es durchschnittlich gut 16 Cent. Aktuell kostet der Liter E10 im bundesweiten Tagesdurchschnitt 2,12 Euro. Diesel liegt bei 2,23 Euro pro Liter. Und das waren die Nachrichten mit Tanja Wagner.
4: Das Wetter.
5: Pflanzen, Flüsse und die Outdoor-Kleidungsindustrie freuen sich, das Wetter kippt. Die ganze Nacht durch immer wieder nass, teilweise auch wirklich ordentlich Regen. Hier und da auch Gewitter und Sturm dazu. Morgen gibt's das Ganze praktisch in der Light-Variante, also ab und zu mal nass. Hier und da auch mal Gewitter drin, aber stellenweise lockert's auch mal ein bisschen auf. Vor allem aber deutlich, deutlich kühler morgen. Da kriegen wir maximal nur noch 12 bis 16 Grad.
4: NRW Verkehr.
5: Achtung, die A44 ist gesperrt, München-Gladbach Richtung Aachen zwischen Titz und Jülich-Ost nach einem Unfall. Entsprechend auch aktuell Stau zwischen Dreieck-Jackerath und Jülich-Ost, 10 Minuten mehr im Moment. Dann noch 2 weitere Staus ab 5 Minuten Dauer, A4 Aachen-Köln zwischen Langerwehe und Düren, 2 Kilometer, 7 Minuten mehr. Und A44 Dortmund-Kassel zwischen Marsberg und Diemelstadt, 3 Kilometer, 11 Minuten, eine gute Fahrt. Sebastian Pouli hier und der nächste Song, der führt uns zurück in die Pizzerien der 90er Jahre. Es ist praktisch Lambrusco-Musik. Und im Namen des Sängers, da steckt gleich noch ein Alkohol drin, Eros Ramazzotti, Cosa della Vita. Schönen Abend euch.
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0: schönen Abend und wichtig, weiter wünschen wie wild.
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0: Das Wetter.
1: Der Übergangstag heute von einer Wetterphase in die andere ist praktisch Perimenopausenwetter. Immer wieder nass in der Nacht, stellenweise auch Gewitter und Sturm. Und auch morgen, da kriegen wir immer mal wieder Regen, wenn auch ab und zu mal Auflockerungen. Auf jeden Fall bleibt es deutlich kühler morgen, dann maximal nur noch 12 bis 16 Grad.
0: NRW Verkehr.
1: Hält sich in Grenzen, einmal die Staus ab 3 Minuten. A4 Aachen-Köln zwischen Langerwehr und Düren 2 Kilometer 4 Minuten. A4 Aachen-Köln nochmal zwischen Kreuzköln-West und Köln-Eiffeltor 1 Kilometer 6 Minuten. A44 Dortmund Richtung Kassel zwischen Marsberg und Diemelstadt 2 Kilometer 7 Minuten plus. Und die A44 München-Gladbach Richtung Aachen, die ist wieder frei nach dem Unfall, aber da gibt es noch Stau zwischen Dreieck-Jackerath und Jülich-Ost 2 Kilometer 16 Minuten plus. Eine gute Fahrt. Ja, hallo, Sebastian Pulli hier mit dem Haribo Colorado, der Musik. Es ist für jeden was drin. Sophie and the Giants haben wir. Wir haben die neue Single von Nickelback. Wir haben die größte, die Königin, Whitney Houston. Das ist doch die Himbeere mit den Perlen, die alle immer wollen, oder? Und dann haben wir noch Culture Candela mit Hammer. Weiß ich gar nicht, was die sind. Gibt's alles in der nächsten halben Stunde. Erstmal You Not Us, Flipside. Schönen Abend.
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0: Es geht so mancher Pickel weg, aber niemals Nickelback.
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0: Es gibt sie schon seit sage und schreibe über 30 Jahren. Und jetzt steht das neue Album an, Everything Under the Sun, kommt Ende Oktober raus. Und Kollegin Katrin Teske aus der Musikredaktion hat den Nickelback-Bassisten Mike Kröger treffen können in Köln, wo dann auch vor Fans das neue Album gespielt wurde.
2: Getroffen haben wir uns in einem schicken Hotel-Konferenzraum. Da gab es für Mike erstmal einen entkoffinierten Kaffee. War ihm ganz wichtig, weil er vor Nickelback als Barista immer ein bisschen zu viel Koffein hatte. Aber wir waren ja nicht für Kaffee da, sondern für das kommende Album. Und das hat Mike ganz simpel mit dem Titel beschrieben.
3: The album is truly best described by the title. From one end to the other of sounds and styles. You know, hard bangers to the classic love songs and everything in between. And it's everything under the sun.
2: Der Titel umfasst das ganze Spektrum des Albums, von harten Bangern bis hin zu den typischen Balladen und allem dazwischen. Also stumpf übersetzt, alles unter der Sonne. 12 Songs werden auf der neuen Platte sein. Keiner klingt wie der andere. Und Mike hat auch schon einen klaren Favoriten.
3: Technicolor Steamboat is probably the one that I think is the most fun, because it's kind of unusual.
2: Den mag er, weil er so anders und ungewöhnlich klingt. Ähnlich ungewöhnlich wie Nickelbacks Entscheidung, das Album vor Veröffentlichung Fans im Kino zu zeigen. Und deswegen hieß es nach dem Interview auch ab ins Kino. Da haben die Fans schon im Saal gewartet und dann zack ging es auch schon los. Alle 12 Songs liefen einer nach dem anderen. Mal mit Musikvideo, mal ohne. Und die Meinung der Fans?
4: Ja. Anders als was man so kennt.
5: Ich find's mega.
6: Besonders hat mir gefallen, dass es sehr dynamisch war und man einfach so eine andere Seite von denen auch nochmal kennenlernt. So ein bisschen was Tanzbares, hat mir sehr gut gefallen.
7: Ja, war mega gut.
2: Aber das Highlight blieb natürlich die Fragerunde mit Mike höchstpersönlich, bei der die Fans ihre Fragen zum Album und auch generell frei raushauen konnten. Und auch da.
7: Wahnsinn. Puls von 200. Aber super netter Typ, also wirklich ganz authentisch.
6: Super nahbar, super witzig.
4: Das ist toll, dass er sich für uns die Zeit nimmt, mit uns Bilder macht, Fragen beantwortet. Ne? So ein Fanherz lebt davon.
2: Also ein schöner und gelungener Abend und ein vielseitiges Album, auf das wir uns freuen können.
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1: Ich bin Dirk Zeitler. Im Kanzleramt in Berlin sind Spitzenvertreter von Union und SPD zu Beratungen im Koalitionsausschuss zusammengekommen. Bei verschiedenen geplanten Reformen streiten die Regierungsparteien noch. Für zusätzlichen Druck sorgen die Wahlerfolge der AfD.
2: Ein Bekenntnis, den eigentlich schon abgesprochenen Reformkurs auch durchzuziehen, das erwartet Kanzler Merz von den Gesprächen wieder einmal, muss man sagen, denn schon mehrfach hatten Union und SPD versprochen, nicht mehr zu streiten, sondern zu liefern. Auch um der AfD den Wind aus den Segeln zu nehmen und Vertrauen in die Politik zurückzugewinnen. Aber es hakt weiter an vielen Stellen. Bei der Rentenreform fehlt immer noch ein Gesetzentwurf. Bei Plastik- oder Zuckersteuer gehen der Union die Pläne aus der SPD zu weit. Jan-Henner Reitze, Nachrichtenredaktion.
1: Das Bundeskabinett hat einen Gesetzentwurf gegen digitale Gewalt beschlossen. Vorgesehen sind neue Straftatbestände etwa für sexualisierte Deepfakes, digitalen Voyeurismus, Cyberstalking und bestimmten Identitätsmissbrauch.
3: Wer eine nackte Frau ungefragt am Strand fotografiert oder einen nackten Mann ohne Erlaubnis in der Sauna filmt, macht sich künftig strafbar, wenn das Gesetz dann in Kraft tritt. Und wer sich Bilder einer realen Vergewaltigung ansieht oder auf dem Laptop oder in der Cloud hat, das alles wird zur Straftat. Bestraft wird künftig auch, wer unter dem Namen eines anderen Dinge im Netz verbreitet, die dem Ansehen dieses Menschen schaden können. Identitätsdiebstahl. Lea Matschulat, Nachrichtenredaktion.
1: Im Kampf gegen Cyberkriminalität ist Nordrhein-Westfalens Ermittlern ein Schlag gegen eine weltweit tätige Hackergruppe aus Russland mit dem Namen Qwin gelungen. Sie soll für digitale Angriffe und Erpressungen von fast 4000 Unternehmen und Institutionen verantwortlich sein. Ein 28-jähriger Russe wurde in Tokio festgenommen und nach Deutschland ausgeliefert. Bei ihm soll es sich um einen der führenden Köpfe der Bande handeln. Die Hackergruppe soll Millionenzahlungen von ihren Opfern erpresst haben. In der Nähe des Münchner Flughafens ist möglicherweise eine freilaufende Raubkatze unterwegs. Nach erster fachlicher Einschätzung könnte es sich um einen Puma handeln. Das sagte eine Sprecherin des Landratsamts Erding. Laut der Kreisbehörde ist die mutmaßliche Raubkatze in der Gemeinde Oberding gesichtet worden. Diese liegt nur wenige Kilometer vom Airport München entfernt. Und das waren die Nachrichten mit Dirk Zeitler.
4: Das Wetter.
5: Von heute Nachmittag zu heute Nacht ja einmal kompletter Garderobenwechsel in den wasser- und winddichten Friesennerz. Immer wieder nass die Nacht durch, teilweise auch Gewitter und Sturm hier und da. Morgen dann ja so mittelusselig, immer mal wieder nass, hier und da Gewitter möglich, aber es lockert auch stellenweise mal auf. Dazu vor allem deutlich kühler, morgen kriegen wir nur noch maximal 12 bis 16 Grad.
4: NRW Verkehr.
5: Aktuell noch zwei kleinere Staus. A1 Euskirchen-Köln zwischen Hürth und Gleuel, dichter Verkehr 7 Minuten. Und A44 Dortmund-Kassel zwischen Marsberg und Diemelstadt 2 Kilometer, auch da 7 Minuten. Eine gute Fahrt. Ja, Sebastian Pulli hier. Grundsatzfrage zum Tag des Mineralwassers heute. Leitung oder Sprudel? Es gibt ja inzwischen sehr viele Videos von Amis, die das erste Mal in ihrem Leben Sprudel trinken. Ist ja nicht so weit verbreitet da. Und dadurch haben wir jetzt einfach online eine Riesensammlung von Videos mit überraschten Rülpsern. Wir ersparen euch die Tonbeispiele und spielen lieber Bibi Rexha, New Religion. Das ist auch laut und befreiend.
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schön. Ja, sind wir das? Also mein Instagram sagt was anderes. Sind völlig bizarre Zeiten, oder? In denen gleichzeitig Body Positivity gepredigt wird, aber online natürlich vornehmlich perfekte Körper gezeigt werden und 16-Jährige schon meinen, dass sie dreimal die Woche ins Fitnessstudio müssten, weil sie nicht reichen würden, so wie sie sind. Es ist wirklich traurig. Raus aus dem Internet, dann ist die Welt eine bessere. Abgesehen davon, dass es doch so offensichtlich ist, wie viel unwichtiger das Aussehen ist im Vergleich zum Charakter. Also so viel besser, ein lieber Mensch ohne Bikini-Figur als ein Vollidiot mit guter Kieferlinie. Gib's Ihnen, Christina. Schönen Abend euch.

0: Das Wetter.
1: Wenn's draußen hässlich ist, wird's drinnen umso schöner. Ziemlich usselig die Nacht durch, immer mal wieder nass, stellenweise auch mit Gewittern und Sturm. Auch morgen über den Tag immer mal wieder Regen, aber hier und da lockert's auch mal ein bisschen auf. Dazu vor allem eine ganze Ecke kühler morgen, 12 bis 16 Grad maximal nur noch.
0: NRW Verkehr.
1: Alles sehr entspannt. Einen Stau haben wir A44 Dortmund-Kassel zwischen Marsberg und Diemelstadt. 1 Kilometer, 2 Minuten seid ihr durch. Eine gute Fahrt. Hi, Sebastian Pulli hier. Und wenn ihr sagt, ach, ich mag einfach das Gefühl, dass nachts um kurz nach 22:30 eine komplette 40-Mann-Trommelgruppe mit Karneval in Rio-Vibes in mein Wohnzimmer kommt und mir so richtig den Gehörgang besinnungslos bläst, dann haben wir richtig gute Nachrichten. Ricky Martin gibt's gleich. Live in la vida loca. Erstmal das entspanntere Self-Aware, Tampa City. Einen schönen Abend.

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0: Bei den Nobelpreisen ging heute raus der für Chemie.
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0: Haben Forscher aus Frankreich und Japan gewonnen für ihre Forschung im Bereich der Autokatalyse. Mein Auto hat auch einen Katalysator, ich verstehe es trotzdem nicht. Wir gucken bei uns mit dem Kollegen Robert Jahns auf Nobelpreis-prämierte Erfindungen der Vergangenheit, die direkt mit unserem Alltag zu tun haben. Und heute gucken wir da in die Röhre.
2: Ich weiß ja nicht, wer von euch schon einmal in einem MRT war, aber als ich zuletzt da reingeschoben wurde, hatte ich eigentlich nur zwei Gedanken. Erstens, hoffentlich ist es nichts Schlimmes. Und zweitens, warum um alles in der Welt ist dieses Ding so unfassbar laut? Und wie heißt eigentlich dieses Song nochmal? Weil ganz ehrlich, so oder so ähnlich hört sich das einfach an. Und eigentlich fehlt nur noch HP Baxter, der mir über die Kopfhörer irgendwas ins Ohr brüllt und ja, dann wäre der Fiebertraum perfekt. Falls ihr das alles kennt, na dann herzlichen Glückwunsch. Ihr habt schon mal mitten in Nobelpreisforschung gelegen. 2003 ging der Medizin-Nobelpreis nämlich an Paul Lauterbur und Peter Mansfield für entscheidende Entdeckungen rund um die Magnetresonanztomographie, also genau die Technik, die hinter dem MRT steckt. Und die kann etwas ziemlich Beeindruckendes, nämlich Ärzte können damit sehr detailliert in unseren Körper schauen, ohne dafür erstmal zum Skalpell greifen zu müssen. Aua. Und anders als beim Röntgen arbeitet ein MRT auch nicht mit Röntgenstrahlung. Also ungemütlich, aber genial.
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1: Ich bin Dirk Zeitler. Sicherheitsbehörden haben nach Angaben der nordrhein-westfälischen Landesregierung im Ausland ein Mitglied der russischen Hackergruppe Kuilin festgenommen. Dabei handelt es sich um eines der bekanntesten und aggressivsten Hackernetzwerke weltweit, so das NRW-Innenministerium.
2: Der festgenommene 28-jährige Russe sei einer der führenden Köpfe der Hackergruppe Kuilin, so NRW-Innenminister Reul. Ermittler des Landeskriminalamtes hätten die Hackergruppe infiltriert und monatelang überwacht. Schließlich habe der 28-Jährige im Mai in Japan Urlaub machen wollen. Dort sei er in Tokio festgenommen und inzwischen nach Deutschland ausgeliefert worden. Die Hackergruppe habe weltweit tausende Unternehmen erpresst, in Deutschland 150 und Milliarden an Lösegeldforderungen gestellt. Onni Thorau, Nachrichtenredaktion.
1: Im Kanzleramt in Berlin sind Spitzenvertreter von Union und SPD zu Beratungen im Koalitionsausschuss zusammengekommen. Bei verschiedenen geplanten Reformen streiten die Regierungsparteien noch. Für zusätzlichen Druck sorgen die Wahlerfolge der AfD.
3: Ein Bekenntnis, den eigentlich schon abgesprochenen Reformkurs auch durchzuziehen, das erwartet Kanzler Merz von den Gesprächen wieder einmal, muss man sagen, denn schon mehrfach hatten Union und SPD versprochen, nicht mehr zu streiten, sondern zu liefern. Auch um der AfD den Wind aus den Segeln zu nehmen und Vertrauen in die Politik zurückzugewinnen. Aber es hakt weiter an vielen Stellen. Bei der Rentenreform fehlt immer noch ein Gesetzentwurf. Bei Plastik- oder Zuckersteuer gehen der Union die Pläne aus der SPD zu weit. Jan-Henner Reitze, Nachrichtenredaktion.
1: Russland hat die Ukraine erstmals in diesem Herbst mit einem der gefürchteten kombinierten Angriffe mit ballistischen Raketen, Marschflugkörpern und Kampfdrohnen überzogen. Die Ukraine hatte danach viele Tote, Dutzende Verletzte und schwere Schäden zu beklagen. Präsident Zelensky sprach am Abend von mindestens 25 Toten und über 100 Verletzten. In der Nähe des Münchner Flughafens ist möglicherweise eine freilaufende Raubkatze unterwegs. Nach erster Einschätzung könnte es sich um einen Puma handeln, sagte eine Sprecherin des Landratsamts Erding. Laut der Kreisbehörde ist die mutmaßliche Raubkatze in der Gemeinde Oberding gesichtet worden. Dies liegt nur wenige Kilometer vom Airport München entfernt. Das Landratsamt rief die Bevölkerung zur Vorsicht auf. Das waren die Nachrichten mit Dirk Zeitler.
4: Das Wetter.
5: Wird eine nasse Nacht, auch richtig ordentlich Regen hier und da mal, teilweise auch mit Gewittern und Sturmböen. Morgen kriegen wir praktisch die Light-Version davon, ab und zu Regen, aber hier und da lockert es auch streckenweise mal auf. Vor allem wird es aber kühler, morgen nur noch maximal 12 bis 16 Grad.
0: NRW Verkehr.
5: Zwei mittelgroße Staus, A1 Euskirchen-Köln zwischen Hürth und Gleuel, dichter Verkehr 7 Minuten und A44 Dortmund-Kassel zwischen Marsberg und Diemelstadt, 2 Kilometer sind 10 Minuten. Gute Fahrt, kommt gut an. Hi, Sebastian Pli hier und jetzt zwei Songs nacheinander, die für zwei komplett unterschiedliche Schulen von Musik stehen. Hozier, Too Sweet. Musikalisch hoch anspruchsvoll, gar nicht orientiert an Trends und klingt wie nichts anderes, große Kunst. Und davor der Mainstream Nummer 1 Song, im Ursprung gemacht mit KI, um die möglichst breite Masse mitzunehmen. Moving to the Sun. Beides geil, aber auf ganz andere Art. Einen schönen Abend.
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0: Sanderson, Kinder des Nebels, der erste Teil der Nebelgeborenen-Reihe, hast du gesagt. Niklas, es klingt sehr nach Herbst.
1: Ja, tatsächlich. Und es ist auch so ein bisschen Halloweenös, sag ich mal. Es spielt in einer Welt, die fast durchgängig vom Nebel geplagt ist und auch sonst gar nicht mal so geil zum Leben ist. Denn diese Welt lebt seit über 1000 Jahren unter der Knechtschaft einer Art Gott, dem obersten Herrscher. Und wer nicht zum Adel gehört, der hat in dieser Welt auch nichts zu sagen.
0: Also Klassensystem klingt gesellschaftskritisch auf eine Art und etwas modernere Fantasy, ne?
1: Ja, teilweise schon. Unser Hauptcharakter ist die 16-jährige Vin, ein Straßenkind, was auf einmal herausfindet, dass sie eine Nebelgeborene ist. Das bedeutet, sie kann gewisse Metalle benutzen, um Fähigkeiten zu kriegen. Das sind jetzt aber nicht so einfache Zaubertricks, sondern es arbeitet sehr viel mit Physik und der Wechselwirkung von den Metallen. Wird alles super cool beschrieben in dem Buch. Ja, und Vin wird dann per Zufall Teil einer Untergrundbande, die den hirnrissigen Plan hat, den 1000-jährigen Herrscher zu stürzen.
0: Okay, wenn ihr sagt, das klingt nach was für mich. Die Nebelgeborenen-Reihe, Teil 1, Kinder des Nebels, Brandon Sanderson. Danke, Jonas.
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0: Der Uselherbst kündigt sich an, heute Nacht mit Pauken und Trompeten bzw. Regen, Gewitter und Sturm. Morgen über den Tag ist er dann nicht mehr ganz so wild unterwegs, da ab und zu mal nass, teilweise Gewitter möglich, aber ab und zu gibt's auch mal Auflockerungen. Deutlich kühler auf jeden Fall, 12 bis 16 Grad morgen nur noch maximal.
1: NRW Verkehr.
0: Nichts Großes, einmal die A1 Euskirchen-Köln haben wir zwischen Hürth und Gleuel, dichter Verkehr, 7 Minuten obendrauf. Und A3 Köln-Frankfurt zwischen Kreuzborn-Siegburg und Bad Honnef-Linz, 1 Kilometer, 2 Minuten. Gute Fahrt, kommt gut an. Sebastian Pulli hier und Kesha gleich mit TikTok. Die erste Zeile ja da schlecht gealtert. Wake up in the morning feeling like P. Diddy. Wache morgens auf, fühle mich wie P. Diddy. Ja, der Rapper ja damals noch sehr, sehr cool in der Außenwahrnehmung. Ist ja inzwischen verurteilt wegen Sexualstraftaten zu mehr als 4 Jahren Haft. Und deshalb singt Kesha inzwischen live bei dem Song Wake up in the morning like F. Pünktchen, Pünktchen, Pünktchen. P. Diddy, der Stinkefinger an ihn. TikTok gibt's gleich hier, aber erstmal Shallow. Lady Gaga, Bradley Cooper. Kommt gut durch die Nacht.

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0: Bloody Sunday. 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
3: Ja, nee, ist klar.
4: 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Also, hört auf mit diesem Edel-Healthy-Scheiß und seht lieber zu, dass der Big Rösti wieder an den Start kommt.
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1: Ich bin Dirk Zeitler. Die Spitzen von Union und SPD haben ihre Beratungen im Koalitionsausschuss nach etwa 4 Stunden beendet. Um 22.08 Uhr verließ CSU-Chef Söder das Kanzleramt, eine Minute später der SPD-Landesvorsitzende Klingbeil. Über die Ergebnisse soll erst am Morgen unterrichtet werden. Hauptthemen der Sitzung waren die weitere Umsetzung der Reformvorhaben. Die Stimmung wurde als gut und sehr konstruktiv beschrieben. Sicherheitsbehörden haben nach Angaben der nordrhein-westfälischen Landesregierung im Ausland ein Mitglied der russischen Hackergruppe Shilin festgenommen. Dabei handelt es sich um eines der bekanntesten und aggressivsten Hackernetzwerke weltweit, so das NRW-Innenministerium.
2: Der festgenommene 28-jährige Russe sei einer der führenden Köpfe der Hackergruppe Shilin, so NRW-Innenminister Reul. Ermittler des Landeskriminalamtes hätten die Hackergruppe infiltriert und monatelang überwacht. Schließlich habe der 28-Jährige im Mai in Japan Urlaub machen wollen. Dort sei er in Tokio festgenommen und inzwischen nach Deutschland ausgeliefert worden. Die Hackergruppe habe weltweit tausende Unternehmen erpresst, in Deutschland 150 und Milliarden an Lösegeldforderungen gestellt. Onni Thorau, Nachrichtenredaktion.
1: Mit Durchsuchungen in verschiedenen Städten in NRW, in Berlin und den Niederlanden ist die Polizei gegen eine Bande von Goldschmugglern vorgegangen. 3 Hauptverdächtige wurden festgenommen. Es geht um den Verdacht der Geldwäsche.

0: verschiedenen Städten in NRW, in Berlin und in den Niederlanden ist die Polizei gegen eine Bande von Goldschmugglern vorgegangen. Drei Hauptverdächtige wurden festgenommen. Es geht um den Verdacht der Geldwäsche.
1: Mit Geld aus Drogengeschäften soll die Bande bei verschiedenen Juwelieren Altgold gekauft haben. Das wurde eingeschmolzen und zu Barren verarbeitet. Die wurden dann in die Türkei geschmuggelt. Insgesamt geht es um 4 Tonnen Gold im Wert von mehr als 200 Millionen Euro. Die Geldwäsche soll die Bande sozusagen als Dienstleistung angeboten haben. Eingebauten Schmuggel verstecken. Jan-Henner Reitze, Nachrichtenredaktion.
0: Beim Frontalzusammenstoß eines Autos mit 3 Kleinkrafträdern sind in Brandenburg 4 Menschen ums Leben gekommen. Der Unfall passierte am Abend bei Biesetal. Wie die Polizei mitteilte. Demnach wollte der Autofahrer mehrere Fahrzeuge überholen und stieß dabei mit 3 von 4 entgegenkommenden Mopeds zusammen. Der Wagen geriet dann in Brand.
2: Das Wetter.
3: Das ist wirklich ein ungemütliches Wetter. Stark, Regen immer mal wieder örtlich. Ist auch mal ein Gewitter drin. Temperaturen so zwischen 9 und 12 Grad. Dann nachher der Donnerstag. Dann nachher der Tag wird auch nicht so viel besser. Bedeckt, immer wieder Regen. Temperaturen so zwischen 12 und 16 Grad. Also es wird nicht nur regnerischer, es wird auch frischer. Und auch am Freitag gibt es immer wieder Wolken. Und es ist immer wieder Regen zwischendurch bei 11 bis 14 Grad. Und auch der Samstag, der wird auch relativ regnerisch. Aber da gibt es ein paar Wolkenlücken endlich mal und ein paar trockenere Phasen.
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5: A4 Köln-Aachen zwischen Kreuz-Aachen und Grenzübergang Fetschau, 3 Kilometer Stau. Und A44 Düsseldorf-Essen zwischen Düsseldorf-Stockum und Kreuz-Düsseldorf-Nord, 1 Kilometer stockender Verkehr. Wir wünschen allen unterwegs gute Fahrt.
3: Schöne Nacht mit uns. Robbie Williams ist ja derzeit auf Europa-Tour. Unter anderem hat er ja auch schon Halt gemacht in Düsseldorf in diesem Jahr. Und jetzt hat er angekündigt, im nächsten Jahr, da macht er vielleicht so 1, 2 Festivals. Und er kommt auch für ein Festival nach Deutschland zum Lollapalooza. Das ist dummerweise in Berlin, also ein bisschen weiter weg. Aber ich sag mal so, wir holen euch Robbie Williams jetzt in diesem Moment nach NRW. Wir spielen ihn nämlich gleich. Robbie Williams mit Let Me Entertain You.
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0: Das kennt ihr vielleicht auch, ja, von den Kindern, wenn die mal von der Schule zurückkommen und euch dann erzählt, war wieder so dreckig da, vor allen Dingen die Schulklos und so. Aber, dass ihr vom Schuldirektor eine E-Mail bekommt, wo drin steht, so, ihr könnt überlegen, ob ihr die Kinder heute zur Schule bringt oder nicht, weil die Schule ist unfassbar dreckig. Das will ich keinem zumuten. Das ist neu. Kollege Sascha Fassbender, ist so ähnlich passiert in Minden, ne?
1: Ja, genau. Wegen Personalmangel wurde die Schule einfach mehrere Tage nicht sauber gemacht. Also Personalmangel beim Reinigungsunternehmen. Die Stadt Minden hat der Reinigungsfirma dann auch gekündigt. Dann hat die Schule gesagt, die Eltern sollen selbst entscheiden, ob die Kids in die dreckige Schule gehen oder eben nicht.
0: Ist bei vielen Eltern ja weniger eine Frage der Lust und mehr eine Frage der Betreuung, würde ich mal sagen,
1: ja,
0: oder?
1: Ja, ganz genau. Deswegen sind tatsächlich relativ viele Schulen, das ist jetzt auch wieder sauber und es gibt

0: Das Wetter.
1: Ungemütliche Nacht ist es derzeit, es ist bedeckt, es regnet, teilweise ist sogar Gewitter örtlich mal drin und auch Starkregen. Und nachher im Tagesverlauf geht es eigentlich so weiter, also relativ regnerisch, auf jeden Fall wolkig und Temperaturen so zwischen 12 und 16 Grad. Und auch der Freitag wird eher ungemütlich, sehr viel Regen ist dabei, bis 14 Grad. Am Samstag gibt es zumindest wieder ein paar trockenere Phasen.
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2: A40 Duisburg-Venlo zwischen Wachtendonk und Wankum. 1 Kilometer Stau. Und A44 Düsseldorf-Essen zwischen Düsseldorf-Stockum und Kreuz Düsseldorf-Nord. 1 Kilometer stockender Verkehr. Wir wünschen allen unterwegs gute Fahrt.
1: Bon Jovi kommen vermutlich, das hoffen zumindest die Fans, und so ein paar deuten es sogar schon an aus dem Kreise von Bon Jovi. Sie kommen nach Deutschland für ein einziges Konzert oder zumindest für Konzerte in einer Stadt nur. Also sie touren nicht so richtig durch Deutschland. Ist ja gerade sehr, sehr trendy. Die Backstreet Boys haben es vorgemacht. Die haben ja ihre 10 Konzerte nur in Düsseldorf gegeben in Europa. Und Bon Jovi wollen es auch so machen. Zumindest nur ein paar Konzerte geben. Und das dann auch nur in München. Ist aber alles noch nicht bestätigt. Und deswegen müssen wir noch abwarten. Ihr müsst nicht abwarten, bis ihr Bon Jovi hört. Ihr hört sie gleich bei uns mit Always aus den 90ern. Vorher noch Cyril und Christina Perry. Schöne Nacht mit uns.

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1: Ich bin Dirk Zeitler. Der frühere BND-Präsident August Hanning sitzt in Untersuchungshaft. Ein Ermittlungsrichter am Bundesgerichtshof in Karlsruhe setzte den Haftbefehl gegen den 80-Jährigen in Vollzug. Ihm wird Spionage vorgeworfen.
2: Nach seiner Beamtenlaufbahn soll Hanning über Jahre von seinem früheren Büroleiter interne BND-Dokumente bekommen und für seine Tätigkeit als Sicherheitsberater verwendet haben. Kunden dieses Geschäftsmodells sollen unter anderem Nachrichtendienste anderer Länder gewesen sein. Welche genau ist unklar, auch welche geheimen BND-Infos so nach außen gedrungen sind. Der frühere Büroleiter sitzt auch schon in Untersuchungshaft wegen Beihilfe. Jan-Henner Reitze, Nachrichtenredaktion.
1: Die Spitzen von Union und SPD haben ihre Beratungen im Koalitionsausschuss am Abend nach etwa 4 Stunden beendet. Über die Ergebnisse soll erst am Morgen unterrichtet werden, voraussichtlich schriftlich. Hauptthema der Sitzung war die weitere Umsetzung der Reformvorhaben. Die Stimmung wurde als gut und sehr konstruktiv beschrieben. Sicherheitsbehörden haben nach Angaben der nordrhein-westfälischen Landesregierung im Ausland ein Mitglied der russischen Hackergruppe Shilin festgenommen. Dabei handele es sich um eines der bekanntesten und aggressivsten Hackernetzwerke weltweit, so das NRW-Innenministerium.
3: Der festgenommene 28-jährige Russe sei einer der führenden Köpfe der Hackergruppe Shilin, so NRW-Innenminister Reul. Ermittler des Landeskriminalamtes hätten die Hackergruppe infiltriert und monatelang überwacht. Schließlich habe der 28-Jährige im Mai in Japan Urlaub machen wollen. Dort sei er in Tokio festgenommen und inzwischen nach Deutschland ausgeliefert worden. Die Hackergruppe habe weltweit tausende Unternehmen erpresst, in Deutschland 150 und Milliarden an Lösegeldforderungen gestellt. Onni Thorau, Nachrichtenredaktion.
1: Bei einem Frontalzusammenstoß sind in Brandenburg 4 Menschen ums Leben gekommen. Der Unfall passierte am Abend bei Biesenthal im Landkreis Barnim, wie die Polizei mitteilte. Demnach wollte der Autofahrer mehrere Fahrzeuge überholen und stieß dabei mit 3 von 4 entgegenkommenden Mopeds zusammen. Der Wagen geriet dann in Brand.
4: Das Wetter.
5: Das ist eine sehr, sehr ungemütliche Nacht, mit der wir da gerade rechnen müssen. Immer mal wieder gibt es Starkregen örtlich. Es kann auch mal ein Gewitter dabei sein, 9 bis 12 Grad. Und nachher im Tagesverlauf wird es nicht so richtig viel wärmer, 12 bis 16 Grad. Dann und auch da immer mal wieder Regen, teilweise auch kurze Gewitter, aber das nur örtlich. Und ja, von der Sonne ist eigentlich heute dann im Tagesverlauf nichts zu sehen. Am Freitag wird es dann auch eher ungemütlich. Sehr viel Regen und sehr viel Wolken und Temperaturen dann auch nur noch so bis 14 Grad.
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7: Zurzeit liegen uns keine Meldungen vor. Wir wünschen allen unterwegs gute Fahrt.
5: 8. Oktober, es ist Donnerstag, Woche ist ja auch schon fast wieder geschafft. Egal, wo ihr gerade seid, weswegen ihr nicht schlafen könnt oder nicht schlafen dürft, wir sind bei euch. Jetzt mit 3 Hits. Gute Nacht.
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0: Ihr wart doch schon Pilze sammeln bestimmt, oder? Komm, es ist Herbst. Und natürlich könnten wir euch jetzt wirklich Tipps zur Pilzsuche geben. Aber die Todesrate ist da immer so hoch, deswegen machen wir das besser nicht mehr. Es ist ein Scherz, hallo. Nee, aber statt Tipps haben wir uns gedacht, Mensch, wie wär's, wenn wir nicht nur eure Küche, sondern auch euren Wortschatz herbstlich ein bisschen aufpimpen. Statt Herbstdeko im Fenster hübschen wir euren Fundus an Schimpfwörtern herbstlich auf. Wir sind bei Pilznamen fündig geworden. Kollegin Laura Potting ist da, hallo.
1: Hallo, du geschmückter Schleimkopf.
0: Das ist nett. Wir dachten uns, wir beleidigen uns einfach mit Pilznamen. Das funktioniert sehr gut. Passt wunderschön zum Herbst. Oh, Sünde. Und so kreativ besser, als wenn man sagt, dumme Sau, oder?
1: Ja, das stimmt. Der geschmückte Schleimkopf ist übrigens essbar. Darfst aber nicht mit dem schönen gelben Klumpfuß verwechseln. Das wird dann gefährlich.
0: Ja, wir halten uns strenger. Echte Pilznamen, wie ihr merkt. Schön gelber Klumpfuß. Das gefällt mir als Beleidigung. Wie wolltest du unseren Chef letztens noch nennen? Halten uns strenger. Echte Pilznamen, wie ihr merkt. Schön gelber

0: Ralle.
1: Jetzt gehst du aber wirklich zu weit.
0: Warum? Das passt es?
1: Ja, leider schon.
0: Erzähl, das will ich jetzt wissen.
1: Nee,
0: erzähl
1: lieber nicht.
0: Mir.
1: Nee, halt. Peinlich.
0: Los jetzt, erzähl es.
1: Okay, bei Wikipedia steht, die Bauchfehlkoralle, auch bekannt als blasse Koralle, ist eine giftige Pilzart aus der Familie der Schweinsohrverwandten.
0: Herrlich, da gibt es so viele Parallelen zu dir, das ist herrlich.
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0: Das Wetter.
1: Das ist wirklich ein ungemütliches Wetter. Stark, Regen immer mal wieder örtlich. Ist auch mal ein Gewitter drin. Temperaturen so zwischen 9 und 12 Grad. Dann nachher der Donnerstag. Dann nachher der Tag wird auch nicht so viel besser. Bedeckt, immer wieder Regen. Temperaturen so zwischen 12 und 16 Grad. Also es wird nicht nur regnerischer, es wird auch frischer. Und auch am Freitag gibt es immer wieder Wolken. Und es ist immer wieder regnerisch zwischendurch bei 11 bis 14 Grad. Und auch der Samstag, der wird auch relativ regnerisch. Aber da gibt es ein paar Wolkenlücken endlich mal und ein paar trockenere Phasen.
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2: Zurzeit liegen uns keine Meldungen vor. Wir wünschen allen unterwegs gute Fahrt.
1: Das ist wirklich so eine Konstellation. Ja, da denkt man sich, hätte ich jetzt gar nicht mit gerechnet. Wir hatten das damals ja schon bei Apache 207 und Udo Lindenberg. Die haben ja mit Kometen richtigen Hit da geleistet und alle haben sich gedacht, was machen die beiden zusammen? Ja, Musik machen die beiden zusammen. Und letztendlich ist es nichts anderes wie der Star-DJ Martin Garrix, der sich zusammengetan hat mit dem Singer-Songwriter Ed Sheeran, ja? Also elektronische Musik mit handgemachter Popmusik. Und das passt zusammen sehr, sehr gut. Hören wir gleich. Repeat it nach Ronan Keating, Father and Son.

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0: Welche Rocker haben eigentlich die 2000er geprägt? Welche Band fällt euch da ein? Es kann eigentlich nur eine geben, oder? Nickelback. Mittlerweile sind sie über 30 Jahre schon unterwegs und machen Musik. Ein neues Album ist jetzt auch am Start. Everything Under the Sun kommt am 30. Oktober raus, dauert also noch ein bisschen. Katrin Teske aus der Musikredaktion hat Bassist Mike Krüger gestern in Köln getroffen und ein Listening-Session mit Fans gab es auch noch. Es muss toll gewesen sein, oder?
1: Getroffen haben wir uns in einem schicken Hotel-Konferenzraum. Da gab es für Mike erstmal einen entkoffinierten Kaffee. War ihm ganz wichtig, weil er vor Nickelback als Barista immer ein bisschen zu viel Koffein hatte. Aber wir waren ja nicht für Kaffee da, sondern für das kommende Album. Und das hat Mike ganz simpel mit dem Titel beschrieben.
2: The album is truly best described by the title. From one end to the other of sounds and styles. You know, hard bangers to the classic love songs and everything in between. And it's everything under the sun.
1: Der Titel umfasst das ganze Spektrum des Albums. Von harten Bängern bis hin zu den typischen Balladen und allem dazwischen. Also stumpf übersetzt alles unter der Sonne. 12 Songs werden auf der neuen Platte sein. Keiner klingt wie der andere. Und Mike hat auch schon einen klaren Favoriten.
2: Technicolor Steamboat is probably the one that I think is the most fun, because it's kind of unusual.
1: Den mag er, weil er so anders und ungewöhnlich klingt. Ähnlich ungewöhnlich wie Nickelbacks Entscheidung, das Album vor Veröffentlichung Fans im Kino zu zeigen. Und deswegen hieß es nach dem Interview auch ab ins Kino. Da haben die Fans schon im Saal gewartet und dann zack ging es auch schon los. Alle 12 Songs liefen einer nach dem anderen. Mal mit Musikvideo, mal ohne. Und die Meinung der Fans?
3: Ja. Anders als was man so kennt.
4: Ich find's mega.
5: Besonders hat mir gefallen, dass es sehr dynamisch war und man einfach so eine andere Seite von denen auch nochmal kennenlernt. So ein bisschen was Tanzbares hat mir sehr gut gefallen.
6: Ja, war mega gut.
1: Aber das Highlight blieb natürlich die Fragerunde mit Mike höchstpersönlich, bei der die Fans ihre Fragen zum Album und auch generell frei raushauen konnten. Und auch da.
7: Wahnsinn. Puls von 200. Aber super netter Typ, also wirklich ganz authentisch.
5: Super nahbar, super witzig.
8: Das ist toll, dass er sich für uns die Zeit nimmt, mit uns Bilder macht, Fragen beantwortet. Ne? So ein Fanherz lebt davon.
1: Also ein schöner und gelungener Abend und ein vielseitiges Album, auf das wir uns freuen können.
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1: Ich bin Dirk Zeitler. Der Koalitionsausschuss von Union und SPD ist nach rund 4 Stunden zu Ende gegangen. Über Ergebnisse soll erst am Morgen informiert werden, voraussichtlich schriftlich. Eine Pressekonferenz ist diesmal nicht geplant. Hauptthemen waren der Haushalt 2027 und die Umsetzung bereits beschlossener Reformen. Die Stimmung sei gut und sehr konstruktiv gewesen, heißt es. Seit einer Woche gilt jetzt wieder der Tankrabatt. Der Bund verzichtet auf Steuern in Höhe von knapp 17 Cent pro Liter, um die Autofahrer zu entlasten. Das Ganze ist aber weiter ziemlich umstritten.
2: Bisher sehen sich eher die Kritiker bestätigt. Der Tankrabatt werde, wie befürchtet, nicht vollständig an die Autofahrerinnen und Autofahrer weitergegeben, rechnen zum Beispiel Experten des IFO-Instituts vor. Teilweise gäbe es erhöhte Preise, für die kein